0: am ersten Tag krank melden, weil es da großes Misstrauen geht in die Bevölkerung jeden Tag.
1: Außerdem verteidigte sie, dass ihre Partei Kanzler Merz als Komplizen einer Mietmafia bezeichnet hatte. Es handele sich um kriminelle Machenschaften. Die Politik lasse sich von Lobbyisten kaufen, so Schwertner. Archäologen haben im Süden Ägyptens eine 3000 Jahre alte Grabstätte freigelegt. Wie das ägyptische Antikenministerium mitteilte, wurde das Grab am Westufer Luxors entdeckt. Es wird einem Mann namens Parser zugeschrieben und besteht aus einem offenen Hof, der zu einer in den Fels gehauenen Kapelle führt. Darunter befinden sich Grabkammern. Entdeckt wurde die Grabstätte von Archäologen der niederländischen Universität Leiden. Und das Wetter in Deutschland. In der Nacht mal wolkig, mal klar, im Nordwesten Hochnebel. Tiefstwerte 21 bis 11 Grad. Am Tag kann es im Nordosten und Osten mal regnen oder gewittern. Ansonsten sonnig und trocken bei maximal 19 bis 36 Grad. Und am Dienstag dann teils Wolken, teils Sonne bei ähnlichen Temperaturen. Die Zeit 2.03 Uhr.
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3: Vorsicht bitte im Kreis Saalfeld-Rudolstadt auf der Kreisstraße zwischen Hirzbach und Leutenberg laufen Rinder. Auf der A4 Dresden-Frankfurt wird zwischen Hohenstein-Ernsthal und Glauchau-West bis Dezember die Fahrbahn auf der Richtungsfahrbahn Frankfurt erneuert. Der gesamte Verkehr wird mit je zwei Spuren auf der Richtungsfahrbahn Dresden geführt. Die Anschlussstelle Glauchau-Ost ist in Richtung Frankfurt bis Anfang November gesperrt. Auf der A4 Dresden-Frankfurt wird zwischen Stadtroda und Jena Zentrum die Fahrbahn Richtung Frankfurt erneuert. Deshalb wird nach der Einrichtung der Verkehrsführung der gesamte Verkehr mit je zwei Fahrspuren pro Richtung auf der Richtungsfahrbahn Dresden geführt.
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4: Kurz nach zwei, mein Name ist Benedikt Larven, schön, dass ihr mit dabei seid. Jetzt Rehab und Michael Patrick Kelly mit Rebellion.
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0: Post Malone. Mhm. Chemical. Hier entsteht gerade eine kleine Freude in diesem Studio. Meinerseits muss ich dazu sagen, gleich läuft mein persönlicher Lieblings-80er, Eddie Money mit Take Me Home Tonight. Ah, oh, das ist so ein guter Song. Und direkt danach auch mein Lieblingsneuester Song von Connor Skinner, Fight You. Meine Güte, ich sollte diese Sendung moderieren, so gut gefällt mir die. Gut, hier ist SWR 3 in der gemeinsamen Popnacht von SR1, NDR 2, WDR 2, HR3, Bremen 4, RBB 888 und MDR Jump. Es ist wunderbar, dass ihr mit dabei seid. 07221 2011. Frank, also Frank, ruft aus Pennsylvania an, USA Calling, und er hört einen dieser Sender.
1: Ja, ganz toll. Ich höre euch hier wie jeden Abend auf WDR 2 im Internet und wollte mich da mal melden. Ihr habt da so viele tolle Leute, die alles mögliche tolle Sachen machen. Ja. Ich bin hier zu Hause, es ist kurz vor 7 abends und ich koche meiner Frau gerade Essen.
0: Wunderbar, was gibt's?
1: Es gibt ein schönes Hühnerfrikassee mit Pasta und dazu angebratene Pilze mit Speck.
0: Pilze mit Speck. Finde gut, dass du nach Pennsylvania das schwere L aus dem Rheinland mitgenommen hast.
1: Ja, so ungefähr, aber ich bin eigentlich in Westfalen, nicht Rheinländer. Sorry.
0: Ja, aber das schwere L hast du trotzdem, hast du ja gerade Pilze gesagt.
1: Ja, das stimmt schon, weil ich bin so viel international unterwegs, businessmäßig. Du hörst vielleicht ein bisschen Spanisch raus, australisches Englisch, was auch immer. Das ist alles irgendwie ein Mischmasch geworden.
0: Hätte ich sofort auch gesagt. Australisches Englisch hört man bei dir sofort raus. Späßle.
1: Ja, okay, nee.
0: Guten Hunger auf jeden Fall. Gruß an die Frau.
1: Super, dass ich durchgekommen bin. Mache ich und schöne Nacht noch.
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guter Song, oder? Mit dem Saxophon in der Mitte, oh, ist einfach mein persönlicher Lieblings-80er, wurde eventuell auch laut mitgeschrien hier im Studio, waren die Mikrofone dabei geschlossen, also aus, auf jeden Fall, sonst würde niemand mehr zuhören, außer meiner Mutter. Grüße gehen raus. Denkt ihr eigentlich manchmal noch an euren Ex-Partner zurück und stellt fest, Mist, der wär's gewesen? Aber ich hab es jetzt nur Angst. Max Giesinger hat das mal sehr treffend formuliert. Und Connor Skinner auch. Und der kommt, wie Max Giesinger auch, aus einem kleinen Kaff. Max Giesinger aus der Karlsruher Gegend und Connor Skinner aus England. Irgendwo in den Yorkshire Dales. Das ist so grob Richtung Schottland. Das ist wirklich mitten im gar nichts. Er hatte Dorfleben satt, hat sich nachts zu Hause mit einem Ringlicht hingesetzt und in sein Handy reingesungen. Das dann in den Socials hochgeladen, bei TikTok und Insta viral gegangen. So, das bla bla bla, das kennen wir ja schon alles. Und das aber auch völlig zu Recht, wie wir finden. Wir sind alle ein bisschen neidisch darauf, dass Connor Skinner so eine gute Brüllstimme hat. Da steckt viel Kraft drin. In Find You, neu hier in der

0: Halb drei.
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3: Heute gibt es im Norden örtliche Schauer und Gewitter. Sonst wird es sonnig und heiß. Von Sachsen bis nach Brandenburg beginnt der Tag aber grau. Später wird es auch dort immer sonniger. Wir erwarten 21 Grad an der Ostsee und bis 36 Grad bei Offenburg. Morgen kann es neben Sonnenschein vom Süden bis in die Mitte örtlich nass werden, am Mittwoch nur im Süden. Es bleibt bei 24 bis 36 Grad.
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4: Vorsicht bitte im Kreis Saalfeld-Rudolstadt auf der Kreisstraße. Zwischen Hirzbach und Leutenberg laufen Rinder.
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0: Ah, super. Holly Humberstone jetzt mit To Love Somebody in der Popnacht. Und sie hat einen tollen Refrain, bei dem man mitklatschen kann. To Love Somebody. Achtet mal drauf. Mein Name ist Benedikt Larven. Willkommen in der Show.

mit Leak It. R&B aus England, Girlband. Es klingt ein bisschen wie so eine Mischung aus den Pussycat Dolls. Und den Sugar Babes irgendwie auch. Mögen wir. Schreiben wir uns auf die Liste FLO, also Flow mit Leak It, hier in der Popnacht.

ist einfach cool. Where is my husband? Das Album This Music May Contain Hope. Falls ihr es noch nicht gehört habt, kleine Empfehlung für diese Woche, hört euch dieses Album an von Ray. Also nicht auf Zufallswiedergabe, sondern so von Song 1 an, so richtig, wie sie es sich gedacht hat. Es ist wie ein Hörbuch, nur mit Musik. Ach, die Frau erzählt Geschichten und selbst wenn man nicht alles versteht, man checkt dann doch die Emotionen. So, und währenddessen machen wir hier in der Popnacht einen kleinen Zwischenstopp in New York. Dort ist Sombr groß geworden, ein Stadtkind, der gerade die Musiklandschaft umgräbt, indem er einfach sein eigenes Ding macht, mit zum Beispiel Undressed, mit Homewrecker, 12 to 12 oder mit dem neuen Song My Body Isn't Ready, den hören wir jetzt hier in der Popnacht. Viele finden es gut, dies, das, Ananas läuft in jedem Radio, man kriegt ihn einfach nicht mehr weg. Es ist ein bisschen wie so ein Klebetattoo, das man mit Wasser auf die Haut pappt, nur hält es ein bisschen länger. Und was viele ja nicht wissen, Somba hat ein geheimes Talent. Somba kann nämlich

Anfang 20 erst, ne? Und so krass erfolgreich. Guter Typ. Das ist Somba hier in der Popnacht. Es gibt noch ein Update aus dem Verkehrszentrum. Vorsicht auf der A45 Gießen Richtung Aschaffenburg zwischen Hammersbach und Langenselbold West. Hier liegen mehrere Müllsäcke. Auf der A6 Heilbronn Richtung Nürnberg zwischen Feuchtwang Nord und Aurach steht ein defektes Fahrzeug. Und das habe ich gerade schon mal gesagt, das steht hier einfach nur nochmal. Okay, gut, dann haben wir es jetzt alles ausgerichtet. Die Popnacht hier in der ARD, jetzt mit den Backstreet Boys und Incomplete.

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1: Um 3 Uhr mit Ines Kunze. Die EU-Mitgliedstaaten stimmen heute über Änderungen für Fluggastrechte ab. Das Parlament hat schon zugestimmt. Was geplant ist, fasst Sarah Lopez zusammen.
2: Bei der Buchung soll zukünftig standardmäßig der Preis mit Handgepäck angezeigt werden, damit Reisende Preise besser vergleichen können. Eltern sollen für ihre Kinder unter 14 Jahren keine Gebühr mehr für eine Sitzplatzreservierung zahlen müssen, um nebeneinander zu sitzen. Außerdem sind Änderungen geplant, wenn ein Flug so viel Verspätung hat, dass Fluggäste Anspruch auf Entschädigung haben. Dann müssen die Fluggesellschaften laut der Reform innerhalb von 96 Stunden darüber informieren, welche Rechte die Reisenden haben und wie sie die geltend machen können.
1: Die EU-Außenminister treffen sich heute, um über verschiedene Krisen zu diskutieren. Ein Thema sind illegale Siedler im Westjordanland. Was für Maßnahmen im Raum stehen, dazu Sabrina Fritz.
3: Rund 500.000 israelische Familien sollen sich inzwischen im Westjordanland illegal angesiedelt haben. Viele von ihnen leben vom Verkauf landwirtschaftlicher Produkte wie Datteln, Trauben und Gemüse. Die EU-Kommission will die Exporte dieser Siedlerprodukte beschränken. Die Europäische Union ist der wichtigste Markt für diese Agrarprodukte. Der Vorschlag sieht vor, Produkte aus den illegalen Siedlungen zu kennzeichnen, sie mit Zöllen zu belegen oder die Einfuhr ganz zu verbieten.
1: Nach den neuen Angriffen der USA auf den Iran gibt es eine Reaktion aus Teheran. Das iranische Außenministerium bezeichnete die diplomatischen Anstrengungen der vergangenen Monate als zunichte gemacht. Die USA hatten eigenen Angaben zufolge den Iran angegriffen, um diesen dazu zu bringen, Handelsschiffe in der Straße von Hormuz friedlich passieren zu lassen. Der Iran hatte die Angriffe wiederum mit so wörtlich Einmischungen der USA in der Region begründet. Ursprünglich hatte gemäß des gemeinsamen Rahmenabkommens eine Waffenruhe gegolten. Bei dem Waldbrand im spanischen Andalusien hat sich die Zahl der Todesopfer auf 13 erhöht. Das hat die Regionalregierung mitgeteilt. Das Feuer breite sich inzwischen nicht weiter aus. Rund 500 Feuerwehrleute, Soldaten und weitere Helfer seien im Einsatz, um den Brand unter Kontrolle zu bringen. Auslöser soll eine kaputte Stromleitung gewesen sein. Dito ist das Spiel des Jahres 2026. Das hat die Kritikerjury am Abend in Berlin bekannt gegeben. In dem Begriffsspiel geht es darum, Assoziationen der Mitspieler zu erahnen. Die Jury lobt, dass man dadurch seine Mitspieler besser kennenlernen könne. Der Preis für das beste Kinderspiel ging an die Insel der Mookies. Und das Wetter in Deutschland. In der Nacht mal wolkig, mal klar, im Nordwesten Hochnebel. Tiefstwerte 21 bis 11 Grad. Am Tag kann es im Nordosten und Osten mal regnen oder gewittern. Ansonsten bleibt es sonnig und trocken bei maximal 19 bis 36 Grad. Die Zeit, das ist 3.03 Uhr.
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5: Auf der A4 Dresden-Frankfurt wird zwischen Stadt Troda und Jena Zentrum die Fahrbahn Richtung Frankfurt erneuert. Deshalb wird nach der Einrichtung der Verkehrsführung der gesamte Verkehr mit je 2 Fahrspuren pro Richtung auf der Richtungsfahrbahn Dresden geführt.
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6: Gute Nacht zusammen. Mein Name ist Benedikt Laven. Schön, dass ihr mit dabei seid. Also, kleiner Ausblick auf die nächste halbe Stunde hier in dieser Show. Es wird passieren, dass 4 Minuten 37 lang eine gewisse Frau, wie heißt die? Celine Dion. Aha, nie gehört. My Heart Will Go On singen wird. Also macht eure persönliche Karaoke-Party draus, gleich im Auto oder da, wo auch immer ihr seid. Das wird so gegen 14:45 passieren und vorher haben wir selbstverständlich noch Sarah Larsson, Memory Lane und natürlich auch den neuen Song von Bruno Mars. Also ihr merkt, ihr werdet hier gut versorgt. Jetzt auch mit Kygo und Save My Love.
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Lieblingsstelle ist auch dieses was Sarah Larsson macht in Memory Lane. Hier ist die Popnacht. Hallo, sehr früher Montagmorgen. Bruno Mars hören ist wie Schokolade essen. Das hat eine Freundin mal gesagt, vor 100.000 Jahren, als Unorthodox Jukebox von Bruno Mars rauskam, habe ich nie vergessen. Und es hat sich an seiner Musik ja auch gar nichts geändert. Sie hat also völlig recht. Treasure zum Beispiel. Oder dann halt auch Uptown Funk, Bruno Mars, ganz klar. Und natürlich auch den Song mit Lady Gaga, Die With A Smile. Ah, das ist so eine Schokolade mit Marzipan drin oder so. Nun, The Romantic Tour. Das ist die passende Tour zu dem Album, das ja gerade rauskam. The Romantic. Also zu dieser Musik. Das passt einfach wie Arsch auf Eimer. Wir hören jetzt neu On My Soul von Bruno Mars. Dienstag und Mittwoch spielt er in Mailand. Tickets gibt's sogar noch, gerade eben mal nachgeguckt. Also geht bei 75 Euro los, wenn ihr Bock habt, in so einer riesen Arena irgendwo ganz weit hinten oben hinter so einer Säule zu stehen. Oder ihr zahlt halt 600 Euro für ein Ticket. Dafür würde ich aber bitte auch, also Bruno Mars' Schweißperlen abbekommen. Obwohl, nee, lieber nicht. Das gab's in den letzten Tagen wirklich zu oft. Bruno Mars jetzt ganz neu hier in der Popnacht mit On My Soul. The Romantic.

haben wir uns gegeben. Celine Dion, My Heart Will Go On. Wir hoffen, ihr habt genauso laut mitgesungen wie wir hier gerade im Studio. Naja, ist auch ein bisschen bekloppt. Aber gut, das ist diese kleine Familie in der Nachtschicht im Radio eben. Und ihr seid Teil davon.

0: Halb vier ist es ja schon. Ach du meine Güte.
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3: Heute gibt es im Norden örtliche Schauer und Gewitter. Sonst wird es sonnig und heiß. Von Sachsen bis nach Brandenburg beginnt der Tag aber grau. Wir erwarten 21 Grad an der Ostsee und bis 36 Grad bei Offenburg. Morgen kann es neben Sonnenschein vom Süden bis in die Mitte örtlich nass werden, am Mittwoch nur im Süden. Es bleibt bei 24 bis 36 Grad.
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4: Auf der A4 Dresden-Frankfurt wird zwischen Stadt Troda und Jena Zentrum die Fahrbahn Richtung Frankfurt erneuert. Deshalb wird nach der Einrichtung der Verkehrsführung der gesamte Verkehr mit je zwei Fahrspuren pro Richtung auf der Richtungsfahrbahn Dresden geführt.
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0: Und wir machen hier gleich einen Ausflug nach Ägypten. Dort wurde ein 3000 Jahre altes Grab gefunden. What? Wir machen gleich eine Roomtour.

Ihr kriegt ja auch immer gerne mal einen Reisetipp hier in der Popnacht. Dafür sind wir selbstverständlich auch da. Es gibt jetzt vielleicht ein neues Urlaubsziel, also ein neues Ziel, das man anfahren kann im Ägyptenurlaub. Es gibt nämlich was Neues Altes aus Ägypten. In der Nähe von Luxor haben Archäologinnen und Archäologen ein 3000 Jahre altes Grab gefunden. Plötzlich. Popnacht-Archäologin Lisa Reister, gib uns mal eine kleine Roomtour durch die

0: verehrt. Und dann gibt es auch noch eins zusammen mit so einer Frau.
1: Parser heißt
0: Parser,
1: er?
0: Parser, ja.
1: Er hat seine Frau wahrscheinlich mit jeder Parser geliebt.
0: Der Ding.
1: Okay, gut. Also langsam brauchen wir, wie ich finde, einen Ägypten-Live-Ticker, weil letzte Woche auch haben die erst wieder Gräber freigelegt. 18 intakte Gräber in der Nähe von Alexandria. Also da braucht es langsam mal einen Live-Ticker. Und wenn die so weitermachen, finden die hoffentlich auch meine Transformers-Spielfigur, die ich mit 7 verloren habe.
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Miami Sound Machine, Duck the Beat. Leute, ihr seid aber auch wirklich ein fieser Möb, würde man in Köln sagen. 07221 2011, ihr macht uns einfach schön neidisch. Gerade auf dem Weg in den Urlaub zum Beispiel. Es geht nach Italien, schreibt uns Lorena. Sie kommt aus Schwetzingen, ist mit der Familie auf dem Weg nach Lido di Jesolo in der Nähe von Venedig. Gerade mal gecheckt, wie das aussieht. Es ist einfach wunderschön da. An der Bucht von Venedig, direkt am Strand, an der Adria. Darf man da Adria sagen? Weiß ich gerade ehrlich gesagt gar nicht. Aber es ist auf jeden Fall direkt am Meer, ihr Glücklichen. Gute Fahrt, paar hundert Kilometer haben sie noch vor sich. Und sie sind auch gleichzeitig, und das wiederum finde ich sehr, sehr schön, sie sagen, ich grüße meine Familie sowie alle Zuhörer draußen und wünsche allen Fahrern eine gute Fahrt. Das ist doch mal nett, oder? Apropos Fahrt, Vorsicht bitte auf der A9 Nürnberg Richtung Halle-Leipzig zwischen Bad Dürrenberg und Rastplatz Bachfurt-Ost. Eine ungesicherte Unfallstelle, hier bitte besonders vorsichtig fahren.

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1: Um 4 Uhr mit Ines Kunze. Die EU-Außenminister treffen sich heute, um über verschiedene Krisen zu diskutieren. Etwa über den Krieg in der Ukraine und die erneut angespannte Lage zwischen den USA und dem Iran. Ein weiteres Thema sind illegale Siedler im Westjordanland. Die EU-Kommission will etwa die Exporte von Agrarprodukten aus dem Siedlergebiet beschränken. Der Angriffskrieg ist auch bei der Koalition der Willigen heute Thema. Die trifft sich, um über die weitere Unterstützung des Landes zu beraten. 25 Staats- und Regierungschefs sollen in Paris zusammengebracht werden, darunter Bundeskanzler Merz und der ukrainische Präsident Zelensky. Aus Paris berichtet Kai Rienecker.
2: Gastgeber Emmanuel Macron zieht protokollarisch alle Register. Das Treffen dieser sogenannten Koalition der Willigen findet im Invalidendom an der Grabstätte Napoleon statt. Nach einer Pressekonferenz lädt der französische Präsident zum Abendessen in den Élysée-Palast. Am Dienstag werden die eingeladenen Staats- und Regierungschefs an der traditionellen Militärparade aus Anlass des französischen Nationalfeiertages, dem 14. Juli, teilnehmen. Im Élysée-Palast heißt es eine für die Ukraine günstige Dynamik an der Front, sowie die Signale der Einheit des G7-Gipfels von Evian und des jüngsten NATO-Gipfels sollten genutzt werden, um einem Waffenstillstand und Verhandlungen mit Russland näher zu kommen.
1: Die EU-Mitgliedstaaten stimmen heute über Änderungen für Fluggastrechte ab. Das Parlament hat schon zugestimmt. Was geplant ist, fasst Sarah Lopez zusammen.
3: Bei der Buchung soll zukünftig standardmäßig der Preis mit Handgepäck angezeigt werden, damit Reisende Preise besser vergleichen können. Eltern sollen für ihre Kinder unter 14 Jahren keine Gebühr mehr für eine Sitzplatzreservierung zahlen müssen, um nebeneinander zu sitzen. Außerdem sind Änderungen geplant, wenn ein Flug so viel Verspätung hat, dass Fluggäste Anspruch auf Entschädigung haben. Dann müssen die Fluggesellschaften laut der Reform innerhalb von 96 Stunden darüber informieren, welche Rechte die Reisenden haben und wie sie die geltend machen können.
1: Beim Tennisturnier in Wimbledon hat Tennisspieler Alexander Zverev den Titel knapp verpasst. Er musste sich im Finale dem Weltranglisten-Ersten Jannik Sinner geschlagen geben. Für das Spiel war Bundeskanzler Merz angereist, um Zverev persönlich zu unterstützen.
4: Er ist nach dem Match in die Umkleide gekommen. Wir haben ein paar Worte miteinander geredet. War schön, dass er da war.
1: Zverev hatte gegen Sinner in 4 Sätzen mit 7:6, 6:7, 3:6 und 4:6 verloren. Das Wetter in Deutschland. Heute kann es im Nordosten und Osten regnen und gewittrig werden. Im Rest des Landes bleibt es sonnig und trocken. Am heißesten wird es im Südwesten mit maximal 36 Grad in Speyer. Schlusslicht bilden die Inseln mit maximal 19 Grad auf Sylt, Fehmarn und Borkum. Und das waren die Nachrichten. Die Zeit, das ist 4:03 Uhr.
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6: Vorsicht bitte auf der A9 Nürnberg Richtung Halle-Leipzig. Zwischen Bad Dürrenberg und Rastplatz Bachfurt-Ost befindet sich eine ungesicherte Unfallstelle.
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7: Hallo zusammen, mein Name ist Benedikt Laven und heute vor Gericht, Doppelpunkt, der Strohhalmlecker von Singapur. Da hat einer an einem Automaten einen Strohhalm angeschleckt und ihn dann wieder zurückgelegt und das alles nur für die Likes. Natürlich wurde da draußen ein Video fürs Internet gemacht, wurde auch auf ihn aufmerksam gemacht. Eventuell gibt's heute ein Gerichtsurteil. Welche Strafe jetzt ihn erwartet, den Strohhalmlecker? Das finden wir heraus, indem wir unsere Singapur-Korrespondentin fragen nach den nächsten 3 Hits.
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0: Jetzt stellt euch mal hier in der Popnacht folgendes völlig unrealistisches Szenario vor. Ihr leckt an einem Strohhalm, postet davon ein Video auf Social Media und dann drohen euch mehrere Jahre Gefängnis. So geht's gerade einem Student aus Frankreich, der aber in Singapur studiert und auch in Singapur unterwegs war. Er hat einen Strohhalm angeleckt und die dann zurück in einen Automaten für Säfte gelegt. Und weil es in Singapur ja sehr strenge Regeln für ungefähr alles gibt, hat sich ein Gericht damit beschäftigt. Und heute könnte das Urteil fallen, so um 9 Uhr. ARD-Singapur-Korrespondentin Ines Burkhardt, was für eine Strafe könnte diesem Franzosen jetzt drohen?
1: Also ihm drohen bis zu 2 Jahre Haft, eine Geldstrafe oder beides. Er ist hier in Singapur angeklagt wegen Sachbeschädigung und Erregung öffentlichen Ärgernisses. Das Video, das der Franzose im Frühjahr bei Instagram gepostet hat, führte hier zu großer Empörung und teils zu heftigen Reaktionen auf Social Media. Viele empfinden es einfach als respektlos und eklig. Ich habe mit einem Juraprofessor von der National University of Singapore gesprochen und er meinte, der französische Student, der hier in Singapur an einer Wirtschaftshochschule eingeschrieben war, sei nicht vorbestraft, er bekenne sich laut seinem Anwalt auch zur Tat und deshalb könne er wahrscheinlich mit einer milderen Strafe rechnen, also vielleicht mit einer Geldstrafe und Ausweisung aus Singapur.
0: Ausweisung aus Singapur. Verlass unser Land, du hast einen Strohhalm angelegt. Also falls Singapur noch offen für Ideen ist, ich finde, eine viel bessere Strafe wäre doch, dass er ab jetzt einfach alles aus eben genau diesem Strohhalm trinken muss. Zum Beispiel auch so einen schönen Kaffeemorgens oder so eine Tomatensuppe. Oh, lecker, aus dem Strohhalm. Wir hören auch gerade, wir kriegen hier gerade Einmeldung, das ZDF arbeitet auch schon an einer Vorabendserie. Der Strohhalmschlecker von Singapur. Gute Keime, schlechte Keime.
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Herbert Grönemeyer, Halt mich. Haben wir uns eigentlich jemals darüber unterhalten, was und inwiefern der Künstlername Seku, dass es irgendwie schräg klingt, aber eigentlich irgendwie auch ganz geil. Also Seku ist zur Hälfte Brite und zur anderen Hälfte von der Elfenbeinküste. Was eine Seku allerdings ist, wird er wissen, aber eben nicht, wie es auf Deutsch heißt. Also dass es zufällig gleich klingt, kann ja keiner ahnen. Wobei eine singende Seku würde ich ehrlich gesagt auch ganz lustig finden. Dangerous Lover spielen wir sehr gerne und sehr neu hier in der Popnacht, denn erstens ist es ein sehr fluffiger, souliger Sound und zweitens wird mitgeschnipst. Entschuldigung, haltet die Finger bereit. Double Clap jetzt auch noch.

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7: Heute gibt es im Norden örtliche Schauer und Gewitter. Sonst wird es sonnig und heiß. Von Sachsen bis nach Brandenburg beginnt der Tag aber grau. Später wird es auch dort immer sonniger. Wir erwarten 21 Grad an der Ostsee und bis 36 Grad bei Offenburg. Morgen kann es neben Sonnenschein von Süden bis in die Mitte örtlich nass werden, am Mittwoch nur im Süden. Es bleibt bei 24 bis 36 Grad.
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8: Vorsicht bitte auf der A9 Halle Leipzig Richtung Berlin. Zwischen Brück und Beelitz liegen Gegenstände. Vorsicht bitte auf der A9 Nürnberg Richtung Halle Leipzig. Zwischen Bad Dürrenberg und Rastplatz Bachfurt Ost befindet sich eine ungesicherte Unfallstelle. Auf der A4 Dresden-Frankfurt wird zwischen Hohenstein-Ernsthal und Glauchau-West bis Dezember die Fahrbahn auf der Richtungsfahrbahn Frankfurt erneuert. Der gesamte Verkehr wird mit je zwei Spuren auf der Richtungsfahrbahn Dresden geführt. Die Anschlussstelle Glauchau-Ost ist in Richtung Frankfurt bis Anfang November gesperrt.
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9: Ihr fragt euch gerade auch, wer diese Person da im Spiegel ist. Putzt ihr aber trotzdem die Zähne? Das finden wir sehr gut. Hier ist die letzte halbe Stunde der Popnacht für diesen Montagmorgen. Mein Name ist Benedikt Laven.

0: Und ich merke so, shit, okay, ich muss jetzt irgendwie aus dem Gespräch rausmanövrieren, weil ich habe das Geld nicht und ich habe mich richtig schlecht gefühlt. Und dann hat sie mich gefragt, was ich überhaupt beruflich mache. Und dann meinte ich so, ja, ich bin Schauspieler. Und dann war sie so, ah, das ist voll cool, mein Freund ist auch Schauspieler. Und ich war am Boden zerstört. Toller Schauspieler, großes Haus jetzt. Ich bin sehr stolz auf ihn. Er hat so hart gearbeitet, so ein begnadeter Schauspieler. Ich bin so stolz auf ihn. Und ich bin richtig traurig geworden. Und er hat mich geschämt. Weil offensichtlich war da kein Vibe. Habe ich ihr das erklärt, habe gesagt, ey, sorry, es tut mir so leid, das ist mir mega unangenehm, ich habe kein Geld, ich kann nicht spenden, jetzt 30 Euro monatlich. Ich dachte, hier ist ein Vibe, hier ist kein Vibe, I'm really sorry. Ich würde dir gerne eine Einmalspende per PayPal schicken, können wir uns irgendwie da einigen für den Naturschutz. Ich finde super, was ihr macht, aber wie gesagt, monatlich geht es nicht. Und dann hat sie so lieb und ehrlich und transparent reagiert und meinte so, ey, das ist voll nett von dir, dass du das so ehrlich kommunizierst. Ich kann es verstehen. Manchmal kann man die Zeichen vielleicht nicht richtig lesen. Und das fand ich irgendwie voll sweet von ihr. Habe ich 50 Euro per PayPal gespendet, bin um die Ecke gegangen, habe geheult. Und dann habe ich die Zahlung storniert. Und wer ist jetzt der begnadete Schauspieler?
1: Frick Costea. Stabiler Typ. Ab 2027 auch auf Tour mit dem Titel 2. Unter anderem auch in Karlsruhe, Bremen, München und Erfurt. 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

Das ist Noah Kahn, The Great Divide. Hier ist SWR 3 in der gemeinsamen Popnacht von SR 1, NDR 2, WDR 2, HR 3, Bremen 4, RBB 88.8 und MDR Jump. Zwei Songs haben wir noch bis zu den News. Britney Spears mit Lucky, das ist ein guter letzter Song für eine Show. Und jetzt den neuen Song von Topic aus Solingen, DJ. Es ist ein Superhelden-Song. Sorry Puppy heißt er. Den geben wir uns jetzt. Singen wird Becky G. Und Becky G ist auch Schauspielerin. Sie hat bei Blue Beetle mitgespielt. Superheldenfilm von 2023. Und da spielt sie Kaji Da. Das ist so eine Art außerirdischer Skarabäus, der gleichzeitig auch als Rüstung und als überkrasse KI einem Superhelden hilft. So, das ist das DC-Universe und der Weg von DC zum DJ ist jetzt auch nicht wahnsinnig weit. Es wundert uns also wenig, dass jetzt dieser Song da ist. Topic und Becky G mit Sorry Puppy. Und das wär's dann auch gewesen mit der Popnacht für diesen Montagmorgen. Mein Name ist Benedikt Lavin, schön, dass ihr damit dabei gewesen seid.

0: Guten Morgen an diesem frühen Montag. Gleich unsere Frühaufsteherprämie und das Wichtigste haben wir jetzt schon mal für euch.
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2: Um 5 Uhr mit Olaf Knapp. Die Bundesregierung will die Tabaksteuer stärker erhöhen als bisher vorgesehen. Das geht aus einer sogenannten Formulierungshilfe des Bundesfinanzministeriums für die Koalitionsfraktionen hervor, die dem Redaktionsnetzwerk Deutschland vorliegt. Aus der Nachrichtenredaktion Simeon Laux.
3: Bis zum Jahr 2030 soll der Preis für eine Packung Zigaretten schrittweise auf 11,78 Euro steigen. Das wären etwa 40 Cent mehr als bisher vorgesehen. Grund für die Änderung ist demnach eine Lücke im Bundeshaushalt. Aus Regierungskreisen heißt es laut dem Bericht, die Anhebung dient nicht nur der Haushaltskonsolidierung, sondern auch dem Schutz der öffentlichen Gesundheit. Konkret soll der Tabaksteueranteil von aktuell rund 4 Euro in den kommenden Jahren auf 6,19 Euro klettern.
2: Das US-Militär hat erneut den Iran angegriffen. Damit solle die Fähigkeit des Landes geschwächt werden, zivile Seeleute und Handelsschiffe bei der Durchfahrt durch die Straße von Hormuz zu attackieren, teilten die US-Streitkräfte mit. Medienberichten zufolge richteten sich die US-Angriffe gegen Raketenstellungen und Anlagen zur Luftabwehr sowie gegen Schiffe der iranischen Revolutionsgarden. Das Außenministerium in Teheran verurteilte die Bombardements. Diese hätten alle diplomatischen Bemühungen der vergangenen Monate zunichte gemacht. Ein an Ebola erkrankter US-Staatsbürger ist in der Nacht in Frankfurt am Main gelandet und befindet sich nun im dortigen Universitätsklinikum. Es ist ein Mitarbeiter einer humanitären Organisation in der Demokratischen Republik Kongo. Ob es sich um einen Mann oder eine Frau handelt, blieb zunächst offen. Bereits im Mai war ein US-amerikanischer Arzt in Deutschland behandelt worden. Er hatte die Krankheit knapp überlebt. Der Hamburger Tennisprofi Alexander Zverev hat das Finale des Turniers in Wimbledon verloren. Er unterlag dem Weltranglistenersten Jannik Sinner aus Italien in 4 Sätzen. Aus London Ina Kast.
4: Auf der Pressekonferenz nach dem verlorenen Finale konnte Alexander Zverev lächeln. Die Niederlage sei für ihn leichter zu verkraften, weil er vor einem Monat den Titel bei den French Open geholt habe. Zverev machte es der Nummer 1 Jannik Sinner im Wimbledon-Finale lange Zeit schwer. Der Knackpunkt war allerdings der dritte Satz, als Zverev einen Break kassierte und kurz zuvor auf dem Rasen des Center Courts ausgerutscht war. Er überstreckte dabei sein Knie, das direkt nach dem Finale laut Zverev ordentlich geschwollen war. Der 29-Jährige blickt auf 2 sehr starke Wochen in Wimbledon zurück und hat nun bei allen 4 Grand-Slam-Turnieren das Endspiel erreicht.
2: Das waren die Nachrichten.
0: 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Fabian Magans, guten Morgen.
5: Moin, wir starten mit der A4 Görlitz Richtung Dresden, Grenzübergang Ludwigsdorf. Aktuell 2 Kilometer Stau bei der Einreise, plant hier eine halbe Stunde Mehrzeit ein. A4 Richtung Frankfurt zwischen Herleshausen und Wommen, vor sich es liegen Fahrzeugteile auf der Fahrbahn. Und nach einem Unfall gibt es Stau auf der A9 Richtung Berlin zwischen Bad Dürrenberg und Leipzig West. Es dauert ca. 10 Minuten länger. Landkreis Greiz auf der Straße zwischen Hohen Leuben und Leutsch sind Kühe auf der Fahrbahn und die Elbfähre Belgern, die ist ab heute wieder in Betrieb. Habt ihr noch Stau zu der Blitzer gesehen? Ruft uns an, kostenlos unter 0800 123 2340.
0: Ja, der Blick aufs Wetter. Sarah, wie sieht's denn aus heute Morgen?
6: Ja, warm sieht's aus, ne? Also es war ja doch ein durchaus sommerliches Wochenende und wir starten genau so in die neue Woche. Das ist natürlich toll für alle Ferienkiddies. Bis zu 31 Grad sind drin. Es gibt viel Sonnenschein, es bleibt trocken und die nächsten Tage bleibt der Sommer allerdings dann doch ein bisschen wackeliger. Das heißt nämlich, es kommen die ersten auch mal kräftigen Wärmegewitter reingezogen.
0: Guten Morgen!
7: Gleich 4 nach 5.
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0: Wochenende rum!
6: Geht dann doch immer schnell, ne?
0: Ja, es geht immer sehr schnell.
6: Aber man am Wochenende dann halt auch viel Geld ausgegeben hat, kann man es dann ab heute auch wieder verdienen.
0: So sieht's aus. Und ihr könnt euch vor allem jetzt mal eine Tasse verdienen. So. Wer hat denn jetzt wirklich immer noch keine Frühaufsteher-Prämientasse? Das darf ja nicht wahr sein. Ruft mal an 0800 123 2340. Wir müssten ja eigentlich das ganze Land langsam versorgt haben. 0800 123 2340 ruft jetzt an, weil die Leitungen sind frei. Und wir sagen mit unserer Tasse Dankeschön fürs frühe Aufstehen und fürs Einschalten.
6: Ja, ich sag halt, das ist auch immer so ein offizielles Zeichen, ne? Wer diese Tasse hat, der ist im exklusiven, traurigen Club der Fußaufsteher.
0: Der ist mit dabei.
6: So ein Pokal.
0: Wisst ihr Bescheid? Also, ruft an, Steffi ist auch schon wach. Guten Morgen. So, alles klar. Dann legen wir los. Neue Woche, neues Glück. Ihr ruft an, gewinnt und dann gucken wir, was die Woche so bringt. Sind wir sehr gespannt.

0: 5.10 Uhr. Guten Morgen am Montag.
1: Guten Morgen.
2: Hallo, guten Morgen.
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0: Muss ich direkt wieder mitgähnen. Es ist einfach so, jeden Morgen. Katrin ist am Telefon. Guten Morgen, Katrin.
4: Guten Morgen.
0: Hey, Katrin. Wie war's Wochenende?
4: Super.
0: Ja, ein bisschen genauer hätten wir schon gewusst, Katrin. Also, wir sind ein bisschen hier.
4: Ach, bisschen mehr. Ich war im Garten, im Pool.
0: Ach, im Garten, im Pool. Ach so, das ist natürlich schön.
4: Ja.
5: Jetzt hast du natürlich wieder Lasis wunden Punkt erwischt, ne? Also immer, wenn jemand von seinem Pool spricht, wird er ja so neidisch, dass er gleich wieder rumfrotzen muss. Und jetzt weiß ich auch, was er gleich fragt. Ist das ein richtiger Pool oder ein Aufstellpool?
0: Nein, wollte ich gar nicht fragen. Also ich
4: das ist ein richtiger Pool und ich lasse ihn gerne ein.
0: Ja,
5: aber sag mal, er muss nur lang genug jammern.
0: Ja, aber Katrin, sind solche richtigen Pools nicht wirklich so richtig teuer, bis die mal vollgelaufen sind und dann muss man die irgendwie heizen und alles und die Umweltanlage und der ganze Kram. Das geht richtig ins Geld, oder Katrin?
4: Es ging, der war schon drinne. Also die Arbeit hatten wir nicht.
0: Ach so, hat er quasi alles ins Grab, wunderbar.
5: Ich glaube auch, die größere Frage ist, bist du der Poolboy zu Hause oder hast du jemand anderen, der das mit dem Chlorgehalt regelt und dem pH-Wert? Und also ich bekomme das immer nur bei Bekannten mit, dass es dann doch eine große Verantwortung ist, auch so einen Pool zu haben. Dass es gar nicht so einfach ist, den, sag ich mal, am Laufen zu halten.
4: Man hat doch einen Mann zu Hause.
5: Ja, das war also meine versteckte Frage. Das ist natürlich
0: gut.
5: Also dein Job ist, sich in den Pool reinzulegen mit einem kühlen Drink und das andere lässt du machen, ja?
0: Ja, so machen wir es.
4: Ja, so ungefähr.
0: Gut, Katrin, wir haben es verstanden. Und kühler Drink oder auch Kaffee, dafür gibt es jetzt unsere Tasse, liebe Katrin. Herzlichen Glückwunsch.
4: So. Danke, danke.
0: Auch am Pool zu empfehlen, dann wünschen wir dir eine tolle Woche. Alles Liebe,
4: danke.
0: Katrin.
4: Danke, danke.
0: Hau rein und weiter viel Spaß.
4: Mit Sarah und Lars.
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0: crazy ist auch diese Uhrzeit. Gleich 5.20 Uhr, was ja sehr früh ist. Guten Morgen, hier ist die MDR Jump. Guten Morgen, Familie. Am Montag.
1: Ja, Lars hat gerade auf die Uhr geguckt und wortwörtlich gesagt, dieser Job, ey, ist ja, schon früh. Aber das wundert dich nach 15 Jahren immer noch, ne? Ja, gut. Also man kann sagen, wir sind es gewöhnt, morgens aufzustehen und es ist auf der Straße einfach nichts los. Das ist bei Böttcher normalerweise ein bisschen anders, aber mittlerweile wird es um ihn dann auch so ein bisschen einsam.
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3: So, jetzt merkt man aber, dass Urlaubszeit ist. Wenn ich sonst früh hier die Tonne rausstelle, ist sonst ein Gewusel hier auf der Straße. Also alle machen sich auf Arbeit, die Kids müssen in die Schule, Frauen tragen ihren Männern das vorgeschmierte Stullenpaket ans Auto und so weiter. Und jetzt gähnende Leere. Das geht erst wieder los, wenn Koffer geschleppt, Fahrräder aufs Auto geschnallt werden und man winkende Taschentücher zu sehen bekommt. Die zweite Welle der Urlaubsabreiser geht wohl heute los. Der Nico drüben arbeitet irgendwo in einem Büro in der Stadt. Der war heute schon seit 5:30 am packen. Und was der alles mitnimmt? Laptop, Diensthandy, Router, Ladekabel, Tablet, Flipchart. Ich dachte schon, der eröffnet am Senftenberger See eine Außenstelle von seiner Firma. Ich fragte mal, du hast doch Urlaub, oder? Ja, sagte er, aber wenn der Chef anruft, dann muss ich erreichbar sein. Ich sage, du spinnst doch. Aber es gibt wohl immer mehr Nikos, die für den Chef oder die Kollegen erreichbar sind. Standby am Strand. Da liegt einer mit Kopfhörern in der Sandburg und hört sich den letzten Quartalsbericht an. Gut, mein Ding wär's nicht, aber ich will auch nicht vorschnell urteilen. Das muss jeder selber wissen. Und wenn ich ehrlich sein soll, ich bin ja für meinen Chef auch ständig erreichbar. Ne? Ich bin ja schließlich mit ihm verheiratet. Ich habe dem Nico einen schönen Urlaub gewünscht und gesagt, er kann seine Fahrräder bei mir unterstellen. Zum Radeln wird der eh nie kommen.
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0: 5.30 Uhr haben wir. Die MDR Jump, guten Morgen, Familie, ist hier am frühen Montag und wir gucken direkt auf die Straßen. Fabian Magerhans im Verkehrszentrum, wie sieht's denn aktuell aus?
1: Sag mal. Moin, es gibt eine Meldung für die A4 Görlitz Richtung Dresden am Grenzübergang Ludwigsdorf, wieder bei der Einreise 2 Kilometer Stau, plant am besten eine halbe Stunde Mehrzeit ein. A4 Richtung Frankfurt zwischen Herleshausen und Wommen liegen Fahrzeugteile und es laufen Bergungsarbeiten auf der A9 Richtung Berlin zwischen Bad Dürrenberg und Leipzig West, da stockt der Verkehr. Landkreis Greiz, Vorsicht auf der Straße zwischen Hohenleuben und Leutsch, sind Kühe auf der Fahrbahn. Und die Elbfähre Belgern ist ab heute wieder in Betrieb. Habt ihr noch Staus oder Blitzer gesehen? Ruft uns an, kostenlos unter 0800 123 2340.
0: Ja, und wir gucken mutig aufs Wetter. Sarah, wie sieht's aus?
2: Ja, so viel Mut braucht man gar nicht. Es ist entspanntes Ferienwetter für die Kiddies. Also die können sich freuen auf ganz viel Sonne, auf Temperaturen heute sogar bis 32 Grad. Es gibt, wenn überhaupt, nur ein paar schöne Wetterwölkchen. Der Sommer bleibt auch die nächsten Tage. Allerdings wird es so ein bisschen wackeliger. Das heißt, neben Sonne dann doch ein paar mehr Wolken und hier und da auch das ein oder andere kräftige Gewitter.
0: Ja, und wer am Wochenende gebrutzelt, gebraten, gegrillt hat, ne, der hat wahrscheinlich den ein oder anderen ungebetenen Gast begrüßt.
3: Da sitzt man gemütlich beim Mittagessen und prompt startet das kollektive Terrorgeschwader seinen exklusiven Sturzflug direkt auf deine Stirn oder halt auf die frisch gegrillten Burger-Patties.
2: Dr. Elmkus holt nochmal die Fliegenklatsche raus und wäre dann bereit für die aktuelle krabbelige Folge Dinge, die man nicht braucht. Kommt gleich gegen 5.40 Uhr.

0: 5.37 Uhr, die MDR Jump Good Morgen Familie ist hier am Montag.
1: Und da lautet das Motto dieser Tage: Wenn Fliegen hinter Fliegen fliegen, fliegen Fliegen wahrscheinlich, ach so, zu Dr. Emkus.
2: Wisst ihr, was mich in der Weißglut treibt? Dass mit den ersten richtig heißen Sommertagen auch direkt wieder diese unausstehliche Fliegenplage über uns hereinbricht, als hätte jemand das Tor zur Insektenhölle sperrangelweit offen gelassen. Da sitzt man gemütlich beim Mittagessen oder will am Sonntag mal 5 Minuten die Klötzen zumachen und prompt startet das kollektive Terrorgeschwader seinen exklusiven Sturzflug direkt auf deine Stirn oder halt auf die frisch gegrillten Burger-Patties. Du fuchtelst wie ein Geisteskranker mit der Fliegenklatsche durch die Luft, triffst dabei bis auf die eigene Kaffeetasse absolut gar nichts, während das mistige Viehzeug Sekunden später völlig unbeeindruckt an der Decke hockt und sich wahrscheinlich ins Fäustchen lacht. Aber durch die permanente Jagd mit der Klatsche und die artistischen Sprünge über das Sofa bleibt man im Sommer auch ganz ohne Fitnessstudio maximal agil und reaktionsschnell.
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0: Nein, es ist also keine Illusion. Wir sind wirklich die MDR Jump Guten Morgen Familie. Und das heißt, das Wochenende ist wirklich vorbei. 5.41 Uhr haben wir es am Montag.
1: Wobei der Wochentag vielen ja wurscht ist. Also ich meine, die Kiddies sind in den Ferien und daran haben auch viele Papas und Mamas frei. Hier und da sind ja auch Betriebsferien.
0: Aber wir ziehen durch, ne? Haben auch in den Ferien alles und alle dabei, die wir für einen guten Start in den Tag brauchen. Gerade war ja schon Dr. Emkus am Start und der hat ja auch so seine Fans hier, ne?
2: Guten Morgen. Liebes MDR Jump Team natürlich und auch der Dr. Emkus, der Mann ist einfach genial. Also hat eigentlich immer zu irgendwelchen Themen des Alkohols was zu sagen und einfach klasse.
0: Ja.
1: Sehen wir genauso wie Alice. Eine neue Folge gibt's dann nachher um 7.40 Uhr.
0: Und bis dahin starten wir ganz entspannt in diese neue Woche mit diesem Lieblingshit Lola Young in der MDR Jump. Guten Morgen, Familie.

0: Dreiviertel sechs. Guten Morgen, hier ist die MDR Jump. Guten Morgen, Familie, am Montag.
1: Und da habt ihr am Wochenende 100% mit der schicken Badehose geglänzt, mit der stylischen Sonnenbrille oder dem lockeren Sommerhemd.
0: Oder einfach mit eurer sommerlichen Intelligenz. Weil angeblich, ja, werden wir im Sommer schlauer. Also noch schlauer als ohnehin schon. Da haben wir natürlich mal nachgefragt bei unserem Experten Dr. Christoph Specht.
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3: Ja, der Sommer, der löst bei uns natürlich viel Positives aus. Aber ganz wichtig hier ist tatsächlich die Einwirkung des Lichts. Und diesmal nicht die Wirkung des Lichts, des Sonnenlichts für die Vitamin-D-Produktion, die auch ganz wichtig ist, sondern tatsächlich das Licht, was es mit unserem Gehirn macht. Man hat nämlich mal in Amerika ganz interessant mit Ratten ein Experiment gemacht. 4 Wochen lang hat man sie im relativ schummrigen Licht gehalten und dann geschaut, ob ihre Kognition, also ihre Schlauheit sozusagen darunter gelitten hat. Und in der Tat, diese Ratten waren deutlich dümmer als vorher und als solche, die eben nicht in Dunkelheit, sondern in Tageslicht gehalten worden sind. Beim Menschen hat man Ähnliches gefunden und man hat vor allen Dingen gesehen, dass es auch tatsächlich organische Veränderungen gibt. Das heißt, die so wichtigen Vernetzungen von Nervenzellen im Gehirn, die werden nicht so stark ausgebildet in Dunkelheit. Dazu brauchen wir tatsächlich das Licht. Also man kann tatsächlich vereinfacht sagen, im Sommer sind wir schlauer.
1: Das haben wir bisher aber gut versteckt, das mit dem schlauer werden.
0: Ja, hör mal, wenn alle schlauer werden, bleibt ja alles gleich. Irgendwie, es muss auch die anderen geben. Ne? Also das ist ja
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Guten Morgen, hier ist das MDR Jump Verkehrszentrum mit einer Gefahrenmeldung. A13 Richtung Berlin zwischen Kittlitz und Dreieck Spreewald. Vorsichtig fahren, hier liegen Fahrzeugteile auf der linken Spur.

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7: Guten Morgen, am Montag gleich 6.10 Uhr unser Sommerquickie. Und das Wichtigste haben wir jetzt schon mal für euch.
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8: Um 6 Uhr mit Raik Steingasser. Die SPD will die geplanten Kürzungen von Familienministerin Karin Prien beim Unterhaltsvorschuss nicht mittragen. Die CDU-Ministerin will den Vorschuss für Alleinerziehende, wenn der andere Partner nichts zahlt, nur noch bis zum 15. Lebensjahr gewähren und nicht mehr bis zum 18. Der SPD-Kinderbeauftragte Truls Reichert sagte dem MDR, das würde Familien treffen, denen es finanziell besonders schlecht gehe. Die SPD könne dieser Kürzung nicht zustimmen. Reichert sprach sich auch dagegen aus, säumigen Vätern den Führerschein zu entziehen. Der sei die Voraussetzung für viele Jobs. Und nur mit einem Einkommen könnten Väter auch zahlen. Die Bundesregierung will die Tabaksteuer stärker erhöhen als bisher geplant. Wie das Redaktionsnetzwerk Deutschland unter Berufung auf das Bundesfinanzministerium berichtet, soll der Preis für eine Packung Zigaretten bis 2030 von aktuell rund 8 auf fast 12 Euro steigen. Das seien etwa 40 Cent mehr als kürzlich vom Bundeskabinett beschlossen. Auch die Steuer für Tabak für selbstgedrehte Zigaretten solle wegen der Haushaltslücke stärker angehoben werden. Die USA haben in der vergangenen Nacht erneut den Iran angegriffen. Im Visier waren Medienberichten zufolge Raketen und Flugabwehrsysteme sowie Boote der iranischen Revolutionsgarden. Das US-Militär erklärte, damit habe man die Fähigkeiten Teherans einschränken wollen, Handelsschiffe in der Straße von Hormuz anzugreifen. Es war die vierte US-Angriffswelle gegen den Iran in Folge. Der Iran meldete seinerseits, er habe US-Militärziele in Jordanien, Kuwait und Bahrain angegriffen. Der gewaltsame Tod von 6 Menschen in einer Jugendhilfeeinrichtung im niedersächsischen Stade belastet Sozialarbeiter in Mitteldeutschland auch noch 2 Wochen nach der Tat. Fabian Löpelt von der zentralen Inobhutnahmestelle im Landkreis Sächsische Schweiz-Osterzgebirge sprach bei MDR aktuell von einer neuen Arbeitssituation. Man müsse sich nun mit der Gefahr für das eigene Leben auseinandersetzen. Bereits vor der Tat in Stade habe die Einrichtung ein neues Kameraüberwachungssystem erhalten. Außerdem sei Sicherheitspersonal im Haus und Mitarbeiter könnten psychologische Betreuung in Anspruch nehmen. Tennisprofi Alexander Zverev hat den ersten deutschen Wimbledon-Titel im Männer-Einzel seit 35 Jahren verpasst. Der Hamburger verlor das Finale in London gegen den Italiener Jannik Sinner in 4 Sätzen. Das waren die Nachrichten.
7: 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Fabian Magerhans, morgen.
9: Moin, A4 Görlitz Richtung Dresden am Grenzübergang Ludwigsdorf. 2 Kilometer Stau bei der Einreise, plant ihr ungefähr eine halbe Stunde mehr Zeit ein. Es laufen Bergungsarbeiten auf der rechten Spur auf der A9 Richtung Berlin zwischen Bad Dürrenberg und Leipzig West. Momentan stockt der Verkehr. A13 Richtung Berlin, Vorsicht zwischen Kittitz und Dreieck-Spreewald, liegen Fahrzeugteile auf der linken Spur. Die B101 ist gesperrt zwischen Großhartmannsdorf und Abzweig Müdesdorf nach einem Unfall. Und in Dresden ist die Albertbrücke wegen eines Rettungseinsatzes weiterhin gesperrt. Dann ist Fips noch am Telefon. Schönen guten Morgen.
10: Blitzer auf der A9, Fahrt Richtung Berlin zwischen Kreuzhalle, Bitterfeld, Wolfen. Fahrt vorsichtig, einen schönen Tag.
9: Dankeschön, Fips, für den ersten Blitzer des Tages. Ja, vielen Dank. Habt ihr noch was gesehen? Staus Blitzer. Ruft uns an, kostenlos unter 0800 123 2340.
5: Aber man hat gemerkt, dass Fips seine letzte Kraft gebraucht hat, ne?
9: So richtig.
5: Blitzer zu perform. Und einmal tief durchatmen.
7: Das kann ich verstehen. Und jetzt gucken wir aufs Wetter. Sarah, wie sieht's denn aus?
5: Ja, man könnte sagen, bestes Ferien- und Urlaubswetter. Also für alle, die frei haben, die freuen sich. Da sind nur ein paar schöne Wetterwölkchen unterwegs. Ansonsten gibt's viel, viel Sonnenschein. Temperaturen steigen heute auf bis zu 32 Grad. In der Nacht ist es ja gar nicht so richtig abgekühlt. Oft sehen wir schon Werte rund um die 20. Wenn wir uns die nächsten Tage angucken, dann gibt es weiter Sommerwetter. Es gibt weiter Sonne, aber eben auch ein paar dichtere Wolken. Es wird insgesamt so ein bisschen wackeliger. In schwüler Luft können immer mehr Gewitter entstehen.
7: Guten Morgen.
5: Gleich 5 nach 6.
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7: So, es geht rein in Ferienwoche Nummer 2. Und wenn der ein oder andere gemerkt hat, am Badesee, da fehlt doch so die richtige Ausstattung, ja, dann seid ihr hier genau richtig.
5: Oh, wir verschenken jeden Morgen im Sommerquickie unsere Sommerpakete mit Strandtasche, Eiskaffeetasse und Powerbank.
7: 3 frische Fragen haben wir, jede richtige Antwort, die innerhalb von 5 Sekunden kommt, bringt einen Preis. Also nichts wie ran ans Telefon. 0800 123 2340. Ruf jetzt an, die Leitungen sind auf. 0800 123 2340. 6:10 startet der erste Sommerquickie der Woche.

0: 6.10 Uhr, guten Morgen. Hier ist die MDR Jump. Guten Morgen, Familie, am Montag.
1: Und da quizzen wir jetzt mal die Müdigkeit weg.
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1: Ein tolles Sommerpaket räumt er jetzt ab. 3 Fragen gibt's ja. Für jede richtige Antwort, die innerhalb von 5 Sekunden kommt, gibt's einen anderen sommerlichen Preis. Und nebenbei hören wir mal, was los ist im Osten, in Deutschland und der Welt.
0: Und wir hören mal, was bei Jette aus Radebeul so los ist. Guten Morgen.
3: Guten Morgen.
0: Oh, relativ viel, habe ich so das Gefühl. Du bist ja gut drauf. Ja. Das scheint ja ein geiles Wochenende gewesen zu sein, Jette.
3: Ja? Ja, war gut.
0: Ja, schön. Gut.
3: Also schön.
0: Ja, dann legen wir direkt los, ja, mit deinem Quickie und Frage Nummer 1. Dann nehmen wir den Schwung direkt mit, Jette. Nach dem Brand im Jahr 2023 hat der Bahnhof in Seif-Hennersdorf jetzt endlich ein neues Dachgebälk. Das wurde möglich durch viel ehrenamtliches Engagement und Spenden. Das Wort Dachgebälk ist ja eher unüblich. Oft sagt man nicht Dachsofa, nicht Dachsessel, sondern wie sagt man?
3: Couch.
0: Nein, Dach, nicht Dachgebälk, nicht Dachsofa, nicht Dachsessel, wie gesagt, der Dach.
3: Stuhl.
0: Ja, Jette, ja. Gut, mach mal dein Radio ein bisschen leiser, Jette, sonst hörst du alles dreifach, dann bist du ja verrückt. Pass auf, wir haben es gerade in den Nachrichten gehört, das war ein dramatisches Wimbledon-Finale. Nach einem Schreckmoment, in dem unsere deutsche Tennis-Nummer 1 Alex Zverev wegrutscht und sich ans Knie fasst, unterliegt er einem Italiener, der international als Nummer 1 der Tenniswelt gilt. Sein Name ist Yannick.
3: Keine Ahnung, bei Sport bin ich raus.
0: Ja, ach so. Ja.
1: Ah, es gibt immer die und die, ne?
0: Yannick Sinner wäre es gewesen.
3: Ach Gott.
0: Macht ja nichts. Nach den Sommerferien landet ein immaterielles Kulturerbe auf dem Lehrplan. Es handelt sich dabei um diesen Evergreen hier, Jette, pass auf.
4: Ich wandere ja so gerne am Rennsteig durch das Land.
0: Dam, dam, dam. Das Rennsteiglied wird also Pflichtlektüre, aber natürlich nur in dem Bundesland, durch das der Fernwanderweg hauptsächlich führt. Und das ist welches? Jette.
3: Bayern?
0: Naja, fast. Daneben, was ist da noch?
3: NRW?
0: Ja, na.
1: Nicht Sachsen, nicht Sachsen-Anhalt, sondern?
0: Na?
3: Niedersachsen.
0: Nein, Jette, hast du was von Thüringen gehört?
3: Thüringen, ja.
0: Oh ja, aber immerhin
1: also
0: eine
1: Frage. Ich finde, wir können das gelten lassen, weil der Rennsteig geht ja auch durch Bayern. Zwar nicht hauptsächlich, aber er geht durch Bayern. Ein Stückchen, ein kleines.
0: Ja gut, das geht also quasi auf Sarahs Kosten jetzt. Wunderbar.
3: Ja. Auch Dankeschön.
0: Eiskaffeetasse, Strandtasche und dir eine tolle Woche. Behalte deine gute Laune, alles Liebe. Hau rein und weiter viel Spaß.
3: Bis dann und Spaß.
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0: 6.20 Uhr, hier ist die MDR Jump Guten Morgen Familie am Montag und da halten wir einmal mehr fest, die Guten Morgen Familie hat wirklich ihre Finger überall im Spiel.
1: Ja, ihr schickt uns ja seit Wochen fleißig Postkarten, aber auch Urlaubsbilder und Grüße, also ihr seid mitten im Urlaubsfeeling in der ganzen Welt. So ähnlich hat es letzte Woche auch Tanja gemacht, die ist momentan auch so in China unterwegs.
0: Ja.
1: Aber eben nicht zum Entspannen, sondern zum Abräumen bei der Weltmeisterschaft im Sitzvolleyball.
0: Wenn sie mal zum Abräumen kommen würde. Tanja hat sich gerade aus China gemeldet und auch da hat das Wetter am Wochenende ein paar Problemchen gemacht.
2: Einen wunderschönen guten Morgen nach Deutschland. Wettertechnisch war es jetzt das Wochenende nicht so schön. Der große Taifun, der Taiwan so hart getroffen hat, wurde auch hier erwartet bei uns vor Ort in Hangzhou. Deswegen wurde das Turnier ab Samstagmittag unterbrochen. Wir hatten 24 Stunden Ausgehverbot, durften nicht vor die Türen und gar nichts. Ja, wir hatten Glück. Also hier war es ein bisschen stürmisch. Ein paar heftige Windböen, ein bisschen Regen, aber zum Glück nicht so die Auswirkungen, wie sie in Taiwan waren. Also haben wir wirklich richtig, richtig Glück gehabt hier.
0: Ja, seit gestern Nachmittag wird aber wieder gespielt. Ne? Heute geht's im dritten Gruppenspiel gegen die Niederlande.
2: Mal schauen, es ist ein Alles-oder-Nichts-Spiel. Wenn wir das gewinnen, werden wir Gruppendritter und haben einen besseren Gegner in der Zwischenrunde und müssen nicht gegen den Gastgeber aus China spielen. Und dann hoffen wir natürlich das Beste und halten euch auf dem Laufenden.
1: Wir bitten drum und drücken weiter die Daumen für unsere Teams bei der Sitzvolleyball-WM in China.
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0: Und vielleicht singen wir irgendwann, vielleicht singen wir irgendwann, und vielleicht singen wir irgendwann wieder Panic at the Disco Songs.
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11: Hier ist die MDR Jump. Guten Morgen, Familie. Es ist gleich 6.30 Uhr. Und jetzt alles, was heute wichtig wird, mit Reik Steingasser.
12: Die EU-Außenminister beraten heute in Brüssel über die Lage im Nahen und Mittleren Osten. Im Mittelpunkt steht die Frage, ob wegen der Ausweitung illegaler israelischer Siedlungen im Westjordanland weitere Sanktionen verhängt werden sollen. Weitere Themen sind der Iran und der Ukraine-Krieg. In Paris kommen heute Vertreter der Unterstützerländer der Ukraine zusammen. Dabei geht es um die Absicherung eines möglichen Waffenstillstands zwischen der Ukraine und Russland. Für Deutschland wird Bundeskanzler Friedrich Merz an dem Treffen teilnehmen. Die neuen Rechte für Fluggäste in der EU nehmen heute voraussichtlich die letzte Hürde. Die Minister der EU-Staaten wollen die Änderungen, die ab Mitte nächsten Jahres gelten sollen, billigen. So sollen etwa Kinder unter 14 Jahren im Flugzeug neben ihren Eltern sitzen können, ohne dass Geld für die Sitzplatzreservierung fällig wird.
11: Und jetzt der Blick auf die Straßen. Fabian Magerhans im Verkehrszentrum. Guten Morgen, wie sieht's denn aus?
13: Moin, es gibt Stau bei der Einreise auf der A4 Görlitz Richtung Dresden, Grenzübergang Ludwigsdorf, plant da ungefähr 20 Minuten mehr Zeit ein. Richtung Berlin A9 zwischen Bad Dürrenberg und Leipzig West, 2 Kilometer Stau wegen Bergungsarbeiten auf der rechten Spur, hier eine Viertelstunde plus. In Richtung München A9 zwischen Triptis und Dittersdorf vorsichtig fahren, hier liegen große Metallteile. Und gesperrt nach einem Unfall ist die B101 zwischen Großhartmannsdorf und Abzweig Müdesdorf. Hier laufen mittlerweile Bergungsarbeiten. Landkreis Sächsische Schweiz, Osterzgebirge, die Straße zwischen Friedrichswalde und Pirna wird mehrfach kurzzeitig wegen Aufräumarbeiten gesperrt. In Dresden ist die Albertbrücke wegen eines Rettungseinsatzes gesperrt. Und Blitzer stehen auf der A9 Richtung Berlin zwischen Halle und Bitterfeld-Wolfen und Ortsumgehung Mügeln, da blitzt es beidseitig. Wer ist noch am Telefon? Hallo?
14: Moin, nochmal der Philips hier. Noch ein Blitzer, und zwar diesmal in Fahrt Richtung Berlin zwischen Limeck und Kleinmarzehns in der Baustelle. Ahoi.
13: Ahoi, danke fürs Melden, gute Fahrt. Und habt ihr noch Staus oder Blitzer gesehen? Ruft uns an, kostenlos, unter 0800 123 2340.
11: Also Philips ist von den Blitzern genervt wie die Sau, kann man sagen, am frühen Morgen. Und ja, wir gucken mal aufs Wetter. Sarah, wie sieht's denn aus?
15: Ja, wettermäßig sagen wir einfach mal herzlichen Glückwunsch an alle Ferienkids. Also die genießen das garantiert, ne? Mit 32 Grad und ganz viel Sonnenschein für alle anderen. Ja, wird es dann doch mal wieder schwitzig. Es wird nämlich so langsam immer und immer schwüler. Da entstehen heute ein paar schöne Wetterwölkchen. Die nächsten Tage dann nicht nur ein paar dichtere Wolken, sondern auch das ein oder andere Gewitter. Insgesamt bleibt es aber warm bis heiß und sehr sommerlich mit viel Sonnenschein.
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11: Ja, und da hab ich am Wochenende gedacht, ist irgendwas so wie Oscar-Verleihung oder wie? Da sind Nicole Kidman, ja. Jennifer Lopez, Ben Stiller, Dustin Hoffmann aufgelaufen. Aber dann Dann habe ich auch noch Friedrich Merz gesehen und habe gedacht, nee, das muss irgendwas anderes sein.
15: Muss was anderes sein, ja. Vor allem, weil ja auch noch so ein Ball geflogen
11: ja,
15: ist. Ne?
11: Ja.
15: Also, Wimbledon hat nicht nur die Tenniswelt verrückt gemacht. Wir checken gleich mal, wie es unserer Tennis-Nummer 1 Alex Zverev ja nach dem dramatischen Finale geht. Gleich um 6.40 Uhr.

0: Chance.
1: Aber mit letzter Kraft hier. Guck mal, 6.38 Uhr. Hier ist sie, die MDR Jump. Guten Morgen, Familie. Am Montag, also wirklich Hammer Sportwochenende. Neben der Fußball-WM, über die wir nächste Stunde noch ausführlich sprechen, gab es ja auch noch das legendäre Wimbledon-Finale.
2: Da geht es eigentlich um Tennis, ja. Aber in meiner Instagram-Timeline ging es nur um Jennifer Lopez. Die war da und sah aus wie 20.
1: Ja, gut, vielleicht sprechen wir da auch noch drüber. Jetzt geht es erstmal um den Sport eventuell und dafür ist Sportman Tim da. Moin.
3: Ich bin da, ich bin auch fürs Sportliche da, will aber gleich in aller Kürze auch noch über die Promis reden, okay?
1: Aha, ja, okay. Aha, gut.
3: Vorher sagen wir mal, schade. Unsere deutsche Nummer 1, Alex Zverev, schafft es mal wieder nicht, die internationale Tennis-Nummer 1, Jannik Sinner zu bezwingen. 10-mal in Folge hat er jetzt gegen den verloren. Der Sascha, der war gut drin, dann im dritten Satz ist er ausgerutscht, hat das Knie ein bisschen überdehnt, das war wohl danach auch dick. Wenn so richtig rein kam, wäre es dann nicht mehr.
2: Das Lustige ist, es scheint ihn dieses Mal irgendwie nicht ganz so zu stören.
4: Ich sitze hier und denke mir, ich habe ein fantastisches Tennismatch gespielt und habe ein fantastisches Turnier gespielt. Wenn ich Paris verloren hätte und hier wieder verloren hätte, würde ich nicht hier so sitzen.
3: So nämlich, ne? Alex Zverev ist ja seit ein paar Wochen French Open-Sieger und hat seinen ersten Grand-Slam-Titel in der Tasche. Da tut so eine Niederlage wohl nicht ganz so weh anscheinend.
2: Ja gut, dann können wir jetzt über J-Lo sprechen. Ja.
3: Und die tausend anderen Stars auf der Tribüne gefühlt, ne? Bitte. Wer da alles da war, ey.
2: Ja.
3: Jennifer Lopez, Nicole Kidman, das sind Hoffman, Liam Hemsworth, Prinz William mit Family, Fußballer Serge Gnabry war da. Achso, ja, und auch natürlich noch unser Bundeskanzler, ne? Der Herr Merz. Der muss vom Style her aber noch mal ein bisschen üben, wie das alles geht,
2: also
3: da würde ich sagen.
2: Vom Look her. Es ist
1: ja, Leute, Wimbledon ist halt nicht unbedingt Bundestag. Gut, schade, dass wir heute Morgen keinen Tennispokal feiern können, aber das hat hier anscheinend eh nur so halb interessiert.

0: so entspannt, fast zu entspannt geht's in die neue Woche. Mit Billy Eilish hier in der MDR Jump. Guten Morgen Familie, gleich 6:45.
1: Oh, wir haben ja schon gehört, die halbe Guten Morgen Familie ist irgendwie ausgeflogen. Ne? Ihr habt Urlaub, frei, Betriebsferien und die andere Hälfte, also die tut alles, um sich gegenseitig zu motivieren.
2: Schönen guten Morgen Sarah, Lars und natürlich die Guten Morgen Familie. Montag, naja. Leute, lasst es jucken und nicht mit der Schulter zucken. Das nächste Wochenende kommt gewiss. Bis denn, schöne Woche.
1: Ganz ehrlich, Eberhard, wir leben doch nicht nur fürs Wochenende. Das wird erstmal eine geile Woche.
0: Mit eurer Chance auf 1000 Euro Urlaubsgeld übrigens. Darum kümmern wir uns gleich mit unserer Urlaubspost. Und zwar direkt nach Glockenbach.
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0: 6.47 Uhr, die MDR Jump Guten Morgen Familie ist hier am Montag und da ist es ja schon interessant, ne, was man in einer Woche Sommerferien so alles schaffen kann.
1: Ja, irre, ihr schickt uns Postkarten ohne Ende vom Wandern in den Alpen, vom Heimaturlaub in Schmalkalden. Wir freuen uns über jeden Gruß und hauen hier am Ende des Sommers auch noch 1000 Euro Urlaubsgeld raus. Die Adresse, die gibt's auf mdrjump.de, schnell rüberklicken und abschreiben.
0: Über einen Gruß haben wir uns allerdings nicht ganz so sehr gefreut. Das ist der von Annette. Oh, guten Morgen.
2: Na schön, guten Morgen, ihr zwei.
0: Du hast uns eine Karte von zu Hause aus dem Erzgebirge geschrieben, obwohl du ja jetzt eigentlich im Zillertal sein solltest. Was ist denn passiert?
2: Ich habe schon eine künstliche Schulter.
0: Was?
2: Und dann 2 Tage vor dem Zillertal-Urlaub, ja, durch Wäsche waschen. Und die Waschmaschine hat natürlich gerammelt und da tust du deinen Arm drauf, damit die nicht sofort hüpft.
3: Reflex.
2: Und dann hat die Schulter wieder nach hinten ausgerenkt. Dann stehst du da und holst und denkst, kann nicht sein. Mein Mann ist runden gerannt. Der hat gesagt, das nächste Mal vom Urlaub sperre ich dich ein. Was ich natürlich nicht zulasse. Ne?
0: Nicht, dass dir jetzt ständig vor Urlauben irgendwas passiert, Annette, weil sonst müssten wir uns das mit den 1000 auch nochmal überlegen, ob wir diese Dinge fördern wollen. Weißt du?
2: Also. Naja, das ist ja aber auch wirklich nicht das erste Mal. Vom letzten Urlaub wollten wir nach Wismar, da bin ich die Treppe reingeflogen.
0: Oh, Annette,
2: dann
0: Mensch.
2: War der Fuß kaputt.
1: Aber jetzt ist ja der eigentliche Skandal. Ja? Also jetzt sitzt du also zu Hause. Und wenn ich das richtig verstanden habe, ist deine Familie ohne dich los?
2: Also mein Mann ist mit meiner Zweitenkeltochter, also ich habe 8er. Und von meiner großen Tochter ist Mädel. Die hat sich gefreut wie Buhkacke, kann man sagen.
0: Ich habe eben schon Angst bekommen, als du gesagt hast, dein Mann ist mit der Zweit- und du hast schon mit der Zweitfrau los. Aber das war... Deine Karte kommt jetzt hier bei uns an die Magnetwand und am Ende der Ferien geht's in die 1000 Euro. Wir drücken dir die Daumen.
2: Das wäre super. Das wäre vielleicht mal Ostsee-Urlaub.
0: Ja, und dann wünschen wir dir erstmal gute Besserung.
2: Danke euch.
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6: Guten Morgen am frühen Montag. Ja, und das Wichtigste heute Morgen, das haben wir jetzt für euch.
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8: Um 7 Uhr mit Raik Steingasser. Die SPD will die geplanten Kürzungen von Familienministerin Karin Prien beim Unterhaltsvorschuss nicht mittragen. Die CDU-Ministerin will den Vorschuss für Alleinerziehende, wenn der andere Partner nicht zahlt, nur noch bis zum 15. Lebensjahr gewähren und nicht mehr bis 18. Der SPD-Kinderbeauftragte Truls Reichert sagte dem MDR, das würde Familien treffen, denen es finanziell besonders schlecht gehe. Die SPD könne dieser Kürzung nicht zustimmen. Reichert sprach sich auch dagegen aus, säumigen Vätern den Führerschein zu entziehen. Der sei die Voraussetzung für viele Jobs. Und nur mit einem Einkommen könnten Väter auch zahlen. Die Bundesregierung will die Tabaksteuer stärker erhöhen als bisher geplant. Wie das Redaktionsnetzwerk Deutschland unter Berufung auf das Bundesfinanzministerium berichtet, soll der Preis für eine Packung Zigaretten bis 2030 von aktuell rund 8 auf fast 12 Euro steigen. Das seien etwa 40 Cent mehr als kürzlich vom Bundeskabinett beschlossen. Auch die Steuer für Tabak für selbstgedrehte Zigaretten solle wegen der Haushaltslücke stärker angehoben werden. Die USA haben in der vergangenen Nacht erneut den Iran angegriffen. Im Visier waren Medienberichten zufolge Raketen und Flugabwehrsysteme sowie Boote der iranischen Revolutionsgarden. Das US-Militär erklärte, damit habe man die Fähigkeiten Teherans einschränken wollen, Handelsschiffe in der Straße von Hormuz anzugreifen. Es war die vierte US-Angriffswelle gegen den Iran in Folge. Der Iran meldete seinerseits, er habe US-Militärziele in Jordanien, Kuwait und Bahrain angegriffen. In Deutschland wird ein weiterer US-amerikanischer Ebola-Patient behandelt. Das Bundesgesundheitsministerium erklärte, die Person sei in der Nacht auf dem Flughafen Frankfurt gelandet und ins Klinikum gebracht worden. Nach Angaben der US-Gesundheitsbehörde CDC handelt es sich um eine Person, die für eine Hilfsorganisation in der Demokratischen Republik Kongo gearbeitet hat. Sie sei positiv auf das Bundibugio-Virus getestet worden. Ob es sich um einen Mann oder eine Frau handelt, wurde nicht mitgeteilt. Im Mai war an der Berliner Charité bereits ein Ebola-infizierter US-Arzt erfolgreich behandelt worden. Tennisprofi Alexander Zverev hat den ersten deutschen Wimbledon-Titel im Männereinzel seit 35 Jahren verpasst. Der Hamburger verlor das Finale in London gegen den Italiener Jannik Sinner in 4 Sätzen. Das waren die Nachrichten.
6: 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Fabian Magerhans, guten Morgen.
9: Guten Morgen. Es geht auf die A4 Frankfurt Richtung Dresden. Bitte Vorsicht, in der Auffahrt Apolda gab es einen Unfall. A4 Görlitz Richtung Dresden bei der Einreise am Grenzübergang Ludwigsdorf. 2 Kilometer Stau, 20 Minuten plus. A9 Richtung Berlin zwischen Kreuz Rippertal und Leipzig West ist die rechte Spur wegen Bergungsarbeiten gesperrt. 3 Kilometer Stau, plan am besten eine halbe Stunde Mehrzeit ein. In Leipzig ist die Schönefelder Allee gesperrt zwischen Zäumer- und Rohrteichstraße wegen eines Feuerwehreinsatzes. Am Blitzer stehen auf der A9 Richtung Berlin zwischen Halle und Bitterfeld-Wolfen, Richtung München A9 zwischen Niemeck und Kleinmarzins und auf der Ortsumgehung Mügeln beidseitig. Und wer ist auch am Telefon? Hallo?
10: Hallo, ich muss einen Unfall melden. Hier ist die Andrea. Auf der B101 in Großhartmannsdorf ist ein schwerer Verkehrsunfall, da kommt man nicht weiter. Am besten den Abzweig nach Weidmannsdorf nutzen.
9: Dankeschön, Andrea, fürs Update. Und habt ihr noch was gesehen? Staus oder Blitzer, ruft uns an, kostenlos unter 0800 123 2340.
6: Ja, wir gucken mal aufs Wetter. Sarah, wie wird's denn so?
11: Na, die Kiddies genießen heute genau wie am Wochenende bestes Ferienwetter. Also viel Sonne und die Temperaturen steigen auf 27 bis 32 Grad. Meistens gibt's maximal ein paar Schönwetterwölkchen dazu. Selten ist es auch mal dichter bewölkt und noch seltener kann es vereinzelt Schauer geben. Die nächsten Tage bleibt es dann hochsommerlich. In schwüler Luft können dann allerdings auch Gewitter entstehen.
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6: 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Guten Morgen.
11: Gleich 5 nach 7.
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6: Ja, und wenn wir unseren Urlaubskoffer packen, dann packen wir ein. Sarah,
11: Immer 10 Socken zu viel auf jeden Fall.
6: Okay, und Böttcher?
12: Laptop, Diensthandy, Router, Ladekabel, Tablet, Flipchart. Wenn der Chef anruft, dann muss ich erreichbar sein.
11: Ach so. Das klingt nach Gesprächsbedarf. Gleich um 7.10 Uhr.

0: 7:11 Uhr ist gerade geworden. Guten Morgen, hier ist die Emder Jump. Guten Morgen, Familie, am Montag.
1: Und da wird's um den ein oder anderen von Tag zu Tag stiller. Zum Beispiel um unseren Böttcher.
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3: So, jetzt merkt man aber, dass Urlaubszeit ist. Wenn ich sonst früh hier die Tonne rausstelle, ist sonst ein Gewusel hier auf der Straße. Also alle machen sich auf Arbeit, die Kids müssen in die Schule, Frauen tragen ihren Männern das vorgeschmierte Stullenpaket ans Auto und so weiter. Und jetzt gähnende Leere. Das geht erst wieder los, wenn Koffer geschleppt, Fahrräder aufs Auto geschnallt werden und man winkende Taschentücher zu sehen bekommt. Die zweite Welle der Urlaubsabreißer geht wohl heute los. Der Nico drüben arbeitet irgendwo in einem Büro in der Stadt. Der war heute schon seit 5:30 am Packen. Und was der alles mitnimmt? Laptop, Diensthandy, Router, Ladekabel, Tablet, Flipchart. Ich dachte schon, der eröffnet am Senftenberger See eine Außenstelle von seiner Firma. Ich fragte mal, du hast doch Urlaub, oder? Ja, sagt er, aber wenn der Chef anruft, dann muss ich erreichbar sein. Ich sage, du spinnst doch. Aber es gibt wohl immer mehr Nikos, die für den Chef oder die Kollegen erreichbar sind. Standby am Strand. Da liegt einer mit Kopfhörern in der Sandburg und hört sich den letzten Quartalsbericht an. Gut, mein Ding wär's nicht, aber ich will auch nicht vorschnell urteilen. Das muss jeder selber wissen. Und wenn ich ehrlich sein soll, ich bin ja für meinen Chef auch ständig erreichbar. Ne? Ich bin ja schließlich mit ihm verheiratet. Ich habe dem Nico einen schönen Urlaub gewünscht und gesagt, er kann seine Fahrräder bei mir unterstellen. Zum Radeln wird der eh nie kommen.
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0: 8:15, guten Morgen, hier ist die MDR Jump. Guten Morgen, Familie, am Montag. Die Sugar Babes gibt's in 20 Sekunden bei uns.
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0: 7.20 Uhr, guten Morgen, hier ist die MDR Jump, guten Morgen Familie am Montag. Und ja gut, da müssen wir erstmal so ein bisschen sortieren nach diesem übersportlichen Wochenende, ja?
1: Was gab's denn alles? Also Hitze, Stress und Etappenverkürzungen bei der Tour de France. Kein Wimbledon Happy End für unsere Tennis Nummer 1 Alex Zverev. Haben wir vor einer halben Stunde ja schon drüber gesprochen. Ja, und dann, ich bin so traurig. Bei der Fußball-WM sagen wir Ciao, Ciao zu dem Publikumsliebling überhaupt. Sportmann Tim aus der Guten Morgen Familie. Was heißt Tschüss auf Norwegisch?
2: Adieu.
1: Adieu.
2: Die Viertelfinals, ja, die sind durch. Unter anderem gab es eben keine weitere Überraschung von den Norwegern. Raus gegen England. Ja, aber das Land hat die WM als komplette Party benutzt, ne? In Oslo, da haben die Fans trotz Dauerregen beim Public Viewing durchgerudert. Und die norwegische Fluggesellschaft Norwegian Air, die hat zum Beispiel gegen ihre Konkurrenten von British Airways gewettet. Wer verliert, muss auf Social Media das Logo der anderen Firma reinpacken. Haben sie eingehalten übers Wochenende? Alle sind da irgendwie gut drauf jetzt. Stürmerstar Erling Haaland hat zum Beispiel gesagt, das waren die besten 6 Wochen seines Lebens.
1: Und dem glaube ich es direkt. Also der hatte ja so viel Spaß und diverse goldene Momente. Also endlich zeigt meine Instagram-Timeline tatsächlich, also neben der Müttermafia, auch die Hallandisierung des Internets.
2: Ja, kann man ungefähr so nennen. Jedes Bild von ihm sieht aus wie so ein Filmstunt. Der tritt aus Spaß die Trainingsstäbe um, ist nur am Lachen oder lustig gucken mit seinem ikonischen Gesicht und dieser geilen Frisur. Ja, und hat weltweit für einen Hype gesorgt. In Peru, da wurden anscheinend über 400 Babys nach Haaland benannt. Es gibt Fanfiction-Geschichten über ihn und seinen England-Kumpel Bellingham. Ach ja, und auf Instagram, da wurde er gefragt, ob er Mann oder Frau ist. Was sagt Haaland? Ja, mein Vater ist ein Junge, meine Mutter ist ein Mädchen, also bin ich gemischt, schätze ich.
1: Ist ja logisch.
2: Ganz klar.
1: Also ich glaube, man kann ihn nicht lieben, oder ist er?
0: Ja, leider ist er jetzt raus, freut sich aber auf seine Ferien, wie ich gehört habe.
1: Ja.
0: Der sieht wirklich nur das Positive, das ist also im Prinzip fast wie wir.
1: Fast.
0: Fast.
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8: 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Guten Morgen, Familie. Es ist 7.30 Uhr und jetzt alles, was heute wichtig wird, mit Raik Steingasser.
9: In Brüssel überreichen Experten der EU-Kommission heute Ratschläge zur möglichen Einführung eines Mindestalters für soziale Netzwerke. Das Gremium war von Kommissionspräsidentin Ursula von der Leyen beauftragt worden. Sie hatte sich zuletzt kritisch über den Einfluss von Social Media auf Minderjährige geäußert. Die EU-Außenminister beraten heute in Brüssel über die Lage im Nahen und Mittleren Osten. Im Mittelpunkt steht die Frage, ob wegen der Ausweitung illegaler israelischer Siedlungen im Westjordanland weitere Sanktionen verhängt werden sollen. Weitere Themen sind der Iran- und der Ukraine-Krieg. Das Oberlandesgericht München will heute das Urteil im Fall um die Versklavung zweier jesidischer Mädchen verkünden. Angeklagt ist ein irakisches Paar. Der Mann und die Frau sollen die Kinder im Irak und Syrien als Sklavinnen gehalten haben. Die Bundesanwaltschaft wirft dem Paar unter anderem Verbrechen gegen die Menschlichkeit vor.
8: Und jetzt der Blick auf die Straßen. Fabian Magerhans im Verkehrszentrum. Schönen guten Morgen.
10: Moin, los geht's mit der A4 Görlitz Richtung Dresden am Grenzübergang Ludwigsdorf. Immer noch 2 Kilometer Stau bei der Einreise. Plant ihr ungefähr 20 Minuten mehr Zeit ein. Richtung Berlin A9 zwischen Kreuz Rippachtal und Leipzig West. 4 Kilometer Stau wegen Bergungsarbeiten. Eine halbe Stunde plus. A38 Richtung Göttingen zwischen Eisleben und Altstädt. Vorsicht auf der linken Spur liegt eine Plane. Und auf der B87 Naumburg-Ilmenau im Bereich der A4 auf Vaterpolder. Stockender Verkehr nach einem Unfall. Wegen Bergungsarbeiten sind gesperrt die B101 zwischen Großhartmannsdorf und Abzweig Müdesdorf und Landkreis Mansfeld-Südharz, die Straße zwischen Röpplingen am See und Aseleben. Und Blitzer stehen auf der A9 Richtung Berlin zwischen Halle und Bitterfeld-Wolfen, Richtung München A9 zwischen Niemeck und Klemmerzehns und Ortsumgehung Mügeln, da blitzt es beidseitig. Habt ihr noch Staus oder Blitzer gesehen? Ruft uns an, kostenlos unter 0800 123 2340.
8: Wir gucken aufs Wetter. Sarah, wie sieht's aus heute?
11: Na, es sieht traumhaft aus. Auf jeden Fall für alle, die einfach nur am Badesee oder im Freibad gammeln können heute. Das heißt, die Ferienkiddies genießen 27 bis 32 Grad und viel Sonnenschein. Es gibt meistens nur ein paar schöne Wetterwölkchen dazu. Selten vielleicht mal dichtere Wolken und noch seltener kann es vereinzelt Schauer geben. Die nächsten Tage bleibt es insgesamt hochsommerlich. Bei schwüler Luft können dann doch ein paar mehr Wolken entstehen und auch das ein oder andere Gewitter.
8: Ja, und zum Start in die neue Woche wünschen wir viel Spaß beim Blick in den Kühlschrank.
12: Du reißt die Tür auf, suchst nach etwas Essbarem und starrst stattdessen 5 Minuten lang völlig fassungslos auf das halbe Stück Butter, das einsame Glas Senf oder die vertrocknete Essiggurke in der Ecke.
11: Schauen wir mal, was Dr. Emkus daraus zaubert. Ne? Eine neue Folge Dinge, die man nicht braucht, gibt's gleich um 7:40 Uhr.

0: Guten Morgen.
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0: Gleich haben wir es 7.40 Uhr. Die MDR Jump Guten Morgen Familie ist hier am Montag.
2: Und offenbar ist da am Wochenende alles weggegrillt und weggebrutzelt und leer gefuttert worden. Also zumindest ist bei unserem Dr. M-Kurs nicht so viel zu sehen.
3: Ich weiß nicht, wie es euch geht, aber was mich nervt, dass man am Feierabend mit akutem Hunger die Küche betritt und vor dem eigenen Kühlschrank plötzlich in so eine Art kollektive Demenz verfällt, als wäre das Gerät so ein Portal in eine andere Dimension. Du reißt die Tür auf, suchst nach etwas Essbarem und starrst stattdessen 5 Minuten lang völlig fassungslos auf das halbe Stück Butter, das einsame Glas Senf oder die vertrocknete Essiggurke in der Ecke. Weil der Anblick deprimierend ist, machst du die Bude unverrichteter Dinge wieder zu, nur um exakt 3 Minuten später, wie ferngesteuert, wieder davor zu stehen und die Tür erneut aufzureißen. Man ertappt sich bei der völlig absurden Hoffnung, dass in der kurzen Zwischenzeit auf magische Weise eine frische Pizza im Mittelfach gewachsen ist, während man am Ende dann doch wieder nur enttäuschtes Licht im Inneren bewundert und mit leerem Magen abzieht. Aber durch dieses permanente Auf- und Zumachen der Kühlschranktür verbrennen wir beim verzweifelten Suchen zumindest schon mal vorab ein paar Kalorien.
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0: Ja, doch, doch, doch, doch. Hier ist die MDR Jump Good Morgen Familie. Das heißt, das Wochenende ist wirklich vorbei. Mhm. Ich sag's mal in aller Deutlichkeit, gleich haben wir es 7:45 am Montag.
1: Wobei der Wochentag vielen ja wurscht ist, muss man sagen. Also die Kiddies sind in den Ferien und damit haben auch viele Papas und Mamas frei hier. Und da sind Betriebsferien, wie
0: aber
1: man so schön sagt.
0: Wir ziehen durch, haben auch in den Ferien alles und alle dabei, die wir für einen guten Start in den Tag brauchen. Gerade war ja schon Dr. Emkus am Start und der hat seine Fans. Ne?
2: Guten Morgen. Liebes MDR Jump Team natürlich und auch der Dr. Emkus, der Mann ist einfach genial. Also hat eigentlich immer zu irgendwelchen Themen des Alkohols was zu sagen und einfach klasse.
1: Das sehen wir genauso, Alice.
0: Und Dr. Emkus ist ja nicht unsere einzige Geheimwaffe. Auch unsere Fakt- oder Fake-Experten ziehen durch. Eine neue Folge gibt es gleich nach Alex Warren hier bei uns.
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0: Es ist 7:45. Guten Morgen. Hier ist die MDR Jump. Guten Morgen, Familie. Am Montag.
1: Und da habt ihr am Wochenende 100% mit der schicken Badehose geglänzt, ne? Mit der stylischen Sonnenbrille oder aber auch dem lockeren Sommerhemd.
0: Oder einfach mit eurer sommerlichen Intelligenz.
1: Ja.
0: Angeblich werden wir im Sommer nämlich schlauer. Also noch schlauer als ohnehin schon. Da haben wir gleich mal nachgefragt bei unserem Experten Dr. Christoph Specht.
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3: Der Sommer, der löst bei uns natürlich viel Positives aus. Aber ganz wichtig hier ist tatsächlich die Einwirkung des Lichts. Und diesmal nicht die Wirkung des Lichts, des Sonnenlichts für die Vitamin-D-Produktion, die auch ganz wichtig ist, sondern tatsächlich das Licht, was es mit unserem Gehirn macht. Man hat nämlich mal in Amerika ganz interessant mit Ratten ein Experiment gemacht. 4 Wochen lang hat man sie im relativ schummrigen Licht gehalten und dann geschaut, ob ihre Kognition, also ihre Schlauheit sozusagen darunter gelitten hat. Und in der Tat, diese Ratten waren deutlich dümmer als vorher und als solche, die eben nicht in Dunkelheit, sondern in Tageslicht gehalten worden sind. Bei Menschen hat man Ähnliches gefunden und man hat vor allen Dingen gesehen, dass es auch tatsächlich organische Veränderungen gibt. Das heißt, die so wichtigen Vernetzungen von Nervenzellen im Gehirn, die werden nicht so stark ausgebildet in Dunkelheit. Dazu brauchen wir tatsächlich das Licht. Also man kann tatsächlich vereinfacht sagen, im Sommer sind wir schlauer.
1: Aha. Das könnte natürlich einiges erklären. Gut, und ich muss sagen, wir haben das bisher ganz gut versteckt, das mit dem schlauer werden.
0: Ja, wenn alle schlauer werden, bleibt ja alles gleich. Irgendwie,
1: ach so.
0: Es muss ja auch die anderen geben, sag ich mal.
1: Oh, stimmt. Ja.
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7: Um 8 Uhr mit Raik Steingasser. Die SPD will die geplanten Kürzungen von Familienministerin Karin Prien beim Unterhaltsvorschuss nicht mittragen. Die CDU-Ministerin will den Vorschuss für Alleinerziehende, wenn der andere Partner nicht zahlt, nur noch bis zum 15. Lebensjahr gewähren und nicht mehr bis 18. Der SPD-Kinderbeauftragte Truls Reichert sagte dem MDR, das würde Familien treffen, denen es finanziell besonders schlecht gehe. Die SPD könne dieser Kürzung nicht zustimmen. Reichert sprach sich auch dagegen aus, säumigen Vätern den Führerschein zu entziehen. Der sei die Voraussetzung für viele Jobs. Und nur mit einem Einkommen könnten Väter auch zahlen. Die Bundesregierung will die Tabaksteuer stärker erhöhen als bisher geplant. Wie das Redaktionsnetzwerk Deutschland unter Berufung auf das Bundesfinanzministerium berichtet, soll der Preis für eine Packung Zigaretten bis 2030 von aktuell rund 8 auf fast 12 Euro steigen. Das seien etwa 40 Cent mehr als kürzlich vom Bundeskabinett beschlossen. Auch die Steuer für Tabak für selbstgedrehte Zigaretten solle wegen der Haushaltslücke stärker angehoben werden. Die USA haben in der vergangenen Nacht erneut den Iran angegriffen. Im Visier waren Medienberichten zufolge Raketen und Flugabwehrsysteme sowie Boote der iranischen Revolutionsgarden. Das US-Militär erklärte, damit habe man die Fähigkeiten Teherans einschränken wollen, Handelsschiffe in der Straße von Hormus anzugreifen. Es war die 4. US-Angriffswelle gegen den Iran in Folge. Der Iran meldete seinerseits, er habe US-Militärziele in Jordanien, Kuwait und Bahrain angegriffen. Der gewaltsame Tod von 6 Menschen in einer Jugendhilfeeinrichtung im niedersächsischen Stade belastet Sozialarbeiter in Mitteldeutschland auch noch 2 Wochen nach der Tat. Fabian Löpelt von der zentralen Inobhutnahmestelle im Landkreis Sächsische Schweiz-Osterzgebirge sprach bei MDR aktuell von einer neuen Arbeitssituation. Man müsse sich nun mit der Gefahr für das eigene Leben auseinandersetzen. Bereits vor der Tat in Stade habe die Einrichtung ein neues Kameraüberwachungssystem erhalten. Außerdem sei Sicherheitspersonal im Haus und Mitarbeiter könnten psychologische Betreuung in Anspruch nehmen. Tennisprofi Alexander Zverev hat den ersten deutschen Wimbledon-Titel im Männereinzel seit 35 Jahren verpasst. Der Hamburger verlor das Finale in London gegen den Italiener Jannik Sinner in 4 Sätzen. Das waren die Nachrichten.
8: 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Fabian Magans, guten Morgen.
9: Moin, es laufen immer noch Bergungsarbeiten auf der A9 Richtung Berlin. Zwischen Kreuz-Rippachtal und Leipzig-West ist die rechte Spur gesperrt. 4 Kilometer Stau, plant am besten eine halbe Stunde mehr Zeit ein. In Bayern auf der A9 Richtung München zwischen Marktschorgast und Dreieck Bayreuth-Kulmbach 4 Kilometer stockender Verkehr, 10 Minuten plus. Nach Unfällen sind gesperrt immer noch die B101 zwischen Großhartmannsdorf und Abzweig Müdesdorf und Landkreis Mansfeld-Südharz, die Straße zwischen Röpplingen am See und Aseleben. Blitzer stehen auf der A9 Richtung Berlin zwischen Halle und Bitterfeld-Wolfen, auf der A9 Richtung München zwischen Niemeck und Kleinmarzenz, in Bad Elster in der Ascherstraße stadteinwärts und in Chemnitz in der Chemnitztalstraße stadteinwärts. Habt ihr noch Staus oder Blitzer gesehen? Ruft uns an, kostenlos unter 0800 123 2340.
8: Sarah. Wir bitten das Wetter heute so. Ja,
10: schön wird es auf jeden Fall für alle, die es genießen können, im Freibad oder am Badesee. Bis zu 32 Grad sind drin. Es gibt viel Sonne, ein paar schöne Wetterwölkchen, ganz selten mal ein paar dichtere Wolken und noch seltener kann es vereinzelt Schauer geben. Die nächsten Tage bleibt es hochsommerlich. In schwüler Luft könnte es dann allerdings auch ein bisschen kräftiger gewittern.
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8: Guten Morgen!
2: Gleich 4:04. 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
8: Ja, und von wegen ruhig und entspannt in die neue Woche starten. In der nächsten halben Stunde haben wir einiges vor. Einiges!
10: Oh ja, in 20 Minuten, da werfen wir einen Blick nach China. Unsere Sitzvolleyballerinnen geben da bei der WM gerade alles. Allerdings gibt's auch Wetterchaos. Und vorher heißt es nochmal mitquizzen und fitquizzen, damit ihr morgen früh in unserem Sommerquickie abräumt.
8: Ja, der passende Sommer-Soundtrack kommt undressed. Hier ist Samba. 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

0: Guten Morgen, es ist 8.10 Uhr, die MDR Jump Guten Morgen Familie ist hier am Montag und ja, in den habt ihr euch heute Morgen mal wieder reingequizt. Ne? Jeden Morgen macht ihr euch ja im Sommerquickie eins unserer Sommerpaketchen klar.
1: Eiskaffeetasse, Strandtasche, Powerbank. Ja. Je mehr der drei Fragen ihr richtig beantwortet, desto größer wird das Paket. Eure Chance kommt morgen früh, wie immer um 6.10 Uhr. Und deswegen ist jetzt nochmal Fitraten angesagt mit Jette aus Radebeul. Also die hat vorhin alles gegeben.
2: Guten Morgen!
0: Das scheint ja ein geiles Wochenende gewesen zu sein, Jette.
2: Ja, war gut.
0: Dann legen wir direkt los, ja, mit deinem Quickie. Und Frage Nummer 1, dann nehmen wir den Schwung direkt mit, Jette. Nach dem Brand im Jahr 2023 hat der Bahnhof in Seif-Hennersdorf jetzt endlich ein neues Dach gebälkt. Das wurde möglich durch viel ehrenamtliches Engagement und Spenden. Das Wort Dachgebälk ist ja eher unüblich. Oft sagt man nicht Dachsofa, nicht Dachsessel, sondern wie sagt man...
2: Couch?
0: Nein.
2: Ach so.
0: Dach. Nicht Dachgebälk, nicht Dachsofa, der Dach.
2: Stuhl.
0: Ja, Jette, ja. Gut, das war ein dramatisches Wimbledon-Finale. Nach einem Schreckmoment, in dem unsere deutsche Tennis-Nummer 1 Alex Zverev wegrutscht und sich ans Knie fasst, unterliegt er einem Italiener, der international als Nummer 1 der Tenniswelt gilt. Sein Name ist Yannick.
2: Keine Ahnung. Sport bin ich raus.
0: Ja, ach so.
1: Ja. Ah, es geht um die, ne?
0: Yannick Sinner wär's gewesen.
2: Ach Gott.
0: Nach, ja, macht ja nichts. Nach den Sommerferien landet ein immaterielles Kulturerbe auf dem Lehrplan. Es handelt sich dabei um diesen Evergreen hier, Jette, pass auf. Das Rennsteiglied wird also Pflichtlektüre, aber natürlich nur in dem Bundesland, durch das der Fernwanderweg hauptsächlich führt. Und das ist welches? Jette.
2: Bayern?
0: Ja, fast. Daneben, was ist da noch?
2: NRW?
1: Nicht Sachsen, nicht Sachsen-Anhalt, sondern?
0: Na?
2: Niedersachsen.
0: Nein, Jette, hast du was von Thüringen gehört?
2: Thüringen, ja.
0: Oh ja, aber immerhin
1: also ich finde, wir können das gelten lassen, weil der Rennsteig geht ja auch durch Bayern. Zwar nicht hauptsächlich, aber er geht durch Bayern. Ein Stückchen.
2: Auch Dankeschön.
0: Eiskaffeetasse, Strandtasche und dir eine tolle Woche. Hau rein und weiter viel Spaß.
2: Bis dann und Spaß.
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Morgen, hier ist das MDR Jump Verkehrszentrum mit zwei Gefahrenmeldungen. A9 Richtung Berlin, große Metallteile liegen zwischen Leipzig West und Großkugel. Und B2 Gera Richtung Hof, zwischen Dorna und A4 Auffahrt Gera, vorsichtig fahren. Hier liegt ein totes Reh auf der Fahrbahn.

0: What you waiting for? Wir warten auf euch. So, alle da? Gut. 8.20 Uhr ist die MDR Jump Good Morgen Familie am Montag. Und wir halten einmal mehr fest, ne, die Good Morgen Familie hat ihre Finger wirklich überall im Spiel hier.
1: Also. Ja, ihr schickt uns seit Wochen ja fleißig Postkarten und Urlaubsbilder und Grüße, seid mitten im Urlaubsfeeling. So ähnlich hat es letzte Woche auch Tanja gemacht, aber die ist in China unterwegs, nicht zum Entspannen, sondern zum Abräumen bei der Weltmeisterschaft im Sitzvolleyball.
0: Wenn sie mal zum Abräumen kommen würden. Ja. Tanja hat sich gerade aus China gemeldet und hat da auch das Wetter im Blick, logischerweise. Das hat ein paar Probleme gemacht am Wochenende.
2: Einen wunderschönen guten Morgen nach Deutschland. Wettertechnisch war es jetzt das Wochenende nicht so schön. Der große Taifun, der Taiwan so hart getroffen hat, wurde auch hier erwartet, bei uns vor Ort in Hangzhou. Deswegen wurde das Turnier ab Samstagmittag unterbrochen. Wir hatten 24 Stunden Ausgehverbot, durften nicht vor die Türen und gar nichts. Ja, wir hatten Glück. Also hier war es ein bisschen stürmisch. Ein paar heftige Windböen, ein bisschen Regen, aber zum Glück nicht so die Auswirkungen, wie sie in Taiwan waren. Also haben wir wirklich richtig, richtig Glück gehabt hier.
0: Ja, und seit gestern Nachmittag wird auch wieder gespielt. Heute geht's im dritten Gruppenspiel gegen die Niederlande.
2: Mal schauen, es ist ein Alles-oder-Nichts-Spiel. Oh. Wenn wir das gewinnen, werden wir Gruppendritter und haben einen besseren Gegner in der Zwischenrunde und müssen nicht gegen den Gastgeber aus China spielen. Und dann hoffen wir natürlich das Beste und halten euch auf dem Laufenden.
1: Ja. Da bitten wir drum, drücken weiter die Daumen für unsere Teams bei der Sitzvolleyball-WM in China.
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7: 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Es ist 8.30 Uhr. Und jetzt alles, was heute wichtig wird, mit Raik Steingasser.
8: Die EU-Außenminister beraten heute in Brüssel über die Lage im Nahen und Mittleren Osten. Im Mittelpunkt steht die Frage, ob wegen der Ausweitung illegaler israelischer Siedlungen im Westjordanland weitere Sanktionen verhängt werden sollen. Weitere Themen sind der Iran und der Ukraine-Krieg. In Brüssel überreichen Experten der EU-Kommission heute Ratschläge zur möglichen Einführung eines Mindestalters für soziale Netzwerke. Das Gremium war von Kommissionspräsidentin Ursula von der Leyen beauftragt worden. Sie hatte sich zuletzt kritisch über den Einfluss von Social Media auf Minderjährige geäußert. Das Oberlandesgericht München will heute das Urteil im Fall um die von Versklavung zweier jesidischer Mädchen verkünden. Angeklagt ist ein irakisches Paar. Der Mann und die Frau sollen die Kinder im Irak und Syrien als Sklavinnen gehalten haben. Die Bundesanwaltschaft wirft dem Paar unter anderem Verbrechen gegen die Menschlichkeit vor.
7: Und jetzt der Blick auf die Straßen. Fabian Magerhans im Verkehrszentrum. Schönen guten Morgen, wie sieht's denn aus?
9: Moin, wir schauen erstmal auf die A9 Richtung Berlin. Eine halbe Stunde Wartezeit zwischen Kreuz Rippachtal und Leipzig West wegen Bergungsarbeiten. Momentan 4 Kilometer Stau. Auf der A9 Richtung München zwischen Markt Schorgast und Dreieck Bayreuth-Kulmbach 4 Kilometer stockender Verkehr. Ungefähr 10 Minuten plus. Ein totes Reh, Vorsicht, das liegt auf der B2 Gera auch Richtung Hof zwischen Dorna und A4 Auffahrt Gera. Und die B101 Annaberg-Buchholz Freiberg ist zwischen Großhartmanns und Abzweige Müdesdorf nach einem Unfall in beiden Richtungen gesperrt. Blitzer stehen auf der A4 Richtung Görlitz am Dreieck Dresden-Nord, A9 Richtung Berlin zwischen Halle und Bitterfeld-Wolfen. In Bad Elster blitzt es in der Ascherstraße stadteinwärts und in Chemnitz Chemnitzhalstraße stadteinwärts. Habt ihr noch Staus oder Blitzer gesehen? Ruft uns an, kostenlos unter 0800 123 2340.
7: Sarah, wie wird das Wetter heute?
10: Du sommerlich, Lasi. 27 bis 32 Grad sind drin, also bestes Ferienwetter für die Kiddies. Es gibt ein paar schöne Wetterwölkchen, ansonsten viel Sonnenschein. Ganz selten ist es mal dichter bewölkt und noch seltener kann es vereinzelt Schauer geben. Die nächsten Tage bleibt es hochsommerlich. In schwüler Luft könnten dann allerdings auch Gewitter entstehen.
7: Ja, und da habe ich am Wochenende gedacht, ist irgendwie sowas wie Oscar-Verleihung oder irgendwie, kann gar nicht sein. Da sind Nicole Kidman, Jennifer Lopez, Ben Stiller, Dustin Hoffmann aufgelaufen. Aber dann habe ich auch noch Friedrich Merz gesehen und habe mir gedacht, da muss was anderes los sein.
10: Ja, vor allem, weil da ja auch noch so ein Ball geflogen ist. Ne? Ja. Also Wimbledon hat nicht nur die Tenniswelt verrückt gemacht. Wir checken gleich mal, wie es unserer Tennis Nummer 1 Alex Zverev nach dem dramatischen Finale geht. Gleich gegen 8.40 Uhr.

0: Gleich haben wir es 8.40 Uhr. Hier ist sie, die MDR Jump Guten Morgen Familie. Am Montag nach einem Hammer-Sportwochenende. Neben der Fußball-WM, über die wir nächste Stunde ausführlich sprechen, gab es ja auch noch das legendäre Wimbledon-Finale.
1: Da geht es eigentlich um Tennis, ja. Aber in meiner Instagram-Timeline ging es ausschließlich um Jennifer Lopez, weil die war da und sah aus wie 20.
0: Ja, vielleicht sprechen wir da auch noch drüber. Jetzt geht es aber erstmal um den Sport und dafür ist Sportman Tim ja da.
2: Ich bin da, ich bin der Sportman, aber ich will gleich in aller Kürze auch noch über die Promis reden,
0: Leute.
2: Bitte, okay? Aber vorher, Leute, sagen wir erstmal schade. Ah, ne? Unsere deutsche Tennis Nummer 1, Alex Zverev, schafft es mal wieder nicht, die internationale Tennis Nummer 1, Jannik Sinner zu bezwingen. 10-mal in Folge hat er jetzt gegen den verloren, ist auch irgendwie Wahnsinn. Sascha war gut drin, dann im dritten Satz ist er ausgerutscht, hat das Knie etwas überdehnt, war wohl auch danach noch richtig dick. Ja, und richtig rein kam Zverev dann überhaupt nicht mehr.
1: Ja, aber es scheint ihm dieses Mal alles nicht ganz so viel auszumachen, habe ich das Gefühl.
3: Ich sitze hier und denke mir, ich habe ein fantastisches Tennismatch gespielt und habe ein fantastisches Turnier gespielt. Wenn ich Paris verloren hätte und hier wieder verloren hätte, würde ich nicht hier so sitzen.
2: So nämlich, ne, muss man auch mal sagen. Alex Zverev ist ja seit ein paar Wochen French Open-Sieger und hat seinen ersten Grand-Slam-Titel endlich mal in der Tasche. Dazu tut die Niederlage wohl nicht ganz so weh.
1: Ja, gut, dann können wir jetzt über J-Lo sprechen.
2: Ja. Und die tausend anderen Stars auf der Tribüne, ne? Wer da alles da war, ey.
1: Ja.
2: Jennifer Lopez, Nicole Kidman, Dustin Hoffman, Spice Girl Mel B, Prinz William und Herzogin Kate waren da, Fußballer Serge Gnabry war da. Achso, ja, und natürlich, ne? Bundeskanzler Friedrich Merz. Der muss vom Style aber noch ein bisschen üben, würde ich sagen.
1: Ein bisschen rausgeknallt, ne? So.
0: Ja. Wimbledon ist halt nicht Bundestag, also nicht zwingend. Gut, schade, dass wir heute Morgen keinen Tennispokal feiern können, aber das hat hier anscheinend ja ihn nur so halb interessiert, ne? Habe ich so das Gefühl. Danke,
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0: Tim.
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0: Guck mal hier, da unterbricht Taylor Swift ihre Flitterwochen, um für uns zu singen. Das ist ja sehr nett hier in der MDR-Jump Good Morning Familie. Gleich haben wir es 8:45.
1: Und da sagen ja viele, keine Sarah ohne Lars. Hm?
0: Was stimmt?
1: Ja, andere sagen, kein Sommer ohne Hitze oder kein Freibadbesuch oder Pommes. Aber einen Hit gibt's nur, wenn man sagt, keine Blumen ohne Regen.
0: Klang für mich erstmal erschreckend nach Gartenarbeit, ist aber wohl eine Lebensphilosophie. Die Sportfreunde Stiller sind zurück.
2: Keine

0: 8:46 Uhr, die MDR Jump. Guten Morgen, Familie, ist hier am Montag. Guten Morgen. Und es ist ja schon interessant, was man in einer Woche Sommerferien so alles schaffen kann.
1: Ja. Also ihr schickt uns Postkarten ohne Ende vom Wandern in den Alpen, vom Heimaturlaub in Schmalkalden. Wir freuen uns über jeden Gruß und hauen hier am Ende des Sommers auch noch 1000 Euro Urlaubsgeld raus. Unsere Adresse findet ihr auf mdrjump.de, also schnell rüberklicken und aufschreiben.
0: Über einen Gruß haben wir uns allerdings nicht so ganz so sehr gefreut. Ja. Das ist der von Annette. Ja Mensch, guten Morgen.
2: Na schön, guten Morgen ihr zwei.
0: Du hast uns eine Karte von zu Hause aus dem Erzgebirge geschrieben, obwohl du ja jetzt eigentlich im Zillertal sein solltest. Was ist denn passiert?
2: Ich habe schon eine künstliche Schulter.
0: Was?
2: Und dann 2 Tage vor dem Zillertal-Urlaub, ja, tue ich Wäsche waschen. Und die Waschmaschine hat natürlich gerammelt und da tust du deinen Arm drauf, damit die nicht sofort hüpft.
3: Im Reflex.
2: Und dann hat die Schulter wieder nach hinten ausgerenkt. Dann stehst du da und holst und denkst, kann nicht sein. Mein Mann ist runden gerannt, der hat gesagt, das nächste Mal vom Urlaub sperre ich dich ein. Was ich natürlich nicht zulassen habe.
0: Nicht, dass dir jetzt ständig vor Urlaub irgendwas passiert, Annette, weil sonst müssten wir uns das mit den 1000 auch nochmal überlegen, ob wir diese Dinge fördern wollen, weißt du?
2: Also. Naja, das ist ja aber auch wirklich nicht das erste Mal. Vom letzten Urlaub wollten wir nach Wismar, da bin ich die Treppe reingeflogen.
0: Oh, Annette,
2: dann
0: Mensch.
2: War der Fuß kaputt.
1: Aber jetzt ist ja der eigentliche Skandal, ja? Also jetzt sitzt du also zu Hause. Und wenn ich das richtig verstanden habe, ist deine Familie ohne dich los?
2: Also mein Mann ist mit meiner Zweitenkeltochter, also ich habe 8 und von meiner großen Tochter ist Mädel. Die hat sich gefreut wie Buhkacke, kann man sagen.
0: Ich habe eben schon Angst bekommen, Annette, als du gesagt hast, dein Mann ist mit der Zweit- und du hast schon mit der Zweitfrau los. Aber das war... Deine Karte kommt jetzt hier bei uns an die Magnetwand und am Ende der Ferien geht's um die 1000 Euro. Wir drücken dir die Daumen.
2: Das wäre super. Das wäre vielleicht mal Ostsee-Urlaub.
0: Ja, ja, und dann wünschen wir dir mal erstmal gute Besserung.
2: Danke euch.
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5: Um 9 Uhr mit Raik Steingasser. Im EU-Parlament wächst die Kritik an der geplanten Neuregelung der Fördermittelvergabe. Die EU-Kommission hat vorgeschlagen, nicht mehr direkt mit den Regionen zu verhandeln, sondern nur noch mit den nationalen Regierungen. Sie erhofft sich davon weniger Bürokratie und schnellere Verfahren. Die Grünen-EU-Abgeordnete Anna Cavazzini sagte dem MDR, man sei bisher gut damit gefahren, nicht alles über die Hauptstädte laufen zu lassen. Es bestehe die Sorge, dass die Regierungen sich das Geld nehmen und die Regionen leer ausgingen. Die Bundesregierung will die Tabaksteuer stärker erhöhen als bisher geplant. Wie das Redaktionsnetzwerk Deutschland unter Berufung auf das Bundesfinanzministerium berichtet, soll der Preis für eine Packung Zigaretten bis 2030 von aktuell rund 8 auf fast 12 Euro steigen. Das seien etwa 40 Cent mehr als kürzlich vom Bundeskabinett beschlossen. Auch die Steuer für Tabak für selbstgedrehte Zigaretten solle wegen der Haushaltslücke stärker angehoben werden. Die SPD will die geplanten Kürzungen von Familienministerin Karin Prien beim Unterhaltsvorschuss nicht mittragen. Die CDU-Ministerin will den Vorschuss für Alleinerziehende, wenn der andere Partner nicht zahlt, nur noch bis zum 15. Lebensjahr gewähren und nicht mehr bis 18. Der SPD-Kinderbeauftragte Truls Reichert sagte dem MDR, das würde Familien treffen, denen es finanziell besonders schlecht gehe. Die SPD könne dieser Kürzung nicht zustimmen. Reichert sprach sich auch dagegen aus, säumigen Vätern den Führerschein zu entziehen. Der sei die Voraussetzung für viele Jobs. Und nur mit einem Einkommen könnten Väter auch zahlen. Bei ukrainischen Drohnenangriffen sind nahe der russischen Hauptstadt Moskau mindestens 3 Menschen getötet worden. Nach Angaben des örtlichen Gouverneurs wurden 5 Menschen verletzt. In der Stadt Istra seien Brände ausgebrochen. Auch aus der südrussischen Region Stawropol wurden Drohnenangriffe gemeldet. Die USA haben in der vergangenen Nacht erneut den Iran angegriffen. Im Visier waren Medienberichten zufolge Raketen und Flugabwehrsysteme sowie Boote der iranischen Revolutionsgarden. Das US-Militär erklärte, damit habe man die Fähigkeiten Teherans einschränken wollen, Handelsschiffe in der Straße von Hormus anzugreifen. Der Iran meldete seinerseits, er habe US-Militärziele in Jordanien, Kuwait und Bahrain angegriffen. Das waren die Nachrichten.
6: 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Verkehrszentrum, Fabian Magerhans, guten Morgen.
7: Guten Morgen. Und erstmal Vorsicht, A4 Richtung Dresden. Zwischen Gotha-Boxberg und Gotha liegen Metallteile auf der linken und mittleren Spur. Dann nach Bayern, A9 Richtung München zwischen Markt Schorgast und Raik Bayreuth-Kulmbach. 4 Kilometer stockender Verkehr, plant hier 10 Minuten mehr Zeit ein. In Fahrtrichtung Hof, A72 zwischen Chemnitz-Rottluff und Stolberg Nord. 4 Kilometer stockender Verkehr, eine Viertelstunde plus. Die B101 ist immer noch gesperrt zwischen Großhartmannsdorf und Abzweig Müdesdorf nach einem Unfall. Und Blitzer stehen auf der A4 Richtung Görlitz am Dreieck Dresden-Nord, A9 Richtung Berlin zwischen Halle und Bitterfeld-Wolfen. Richtung München blitzt es auf der A9 zwischen Niemek und Klemmerzehns, in Bad Elster in der Ascherstraße stadteinwärts, zwischen Bad Klosterlausnitz und Abzweig Bobek und in Chemnitz in der Chemnitztalstraße stadteinwärts. Noch ein Blitzer in Görlitz in der Zittauer Straße beidseitig. Und wer ist am Telefon? Guten Morgen.
8: Hallo, hier ist Kerstin. Ich wollte Blitzer melden und zwar in Leipzig-Liebert-Wolfwitz unter der Brücke in der Muldentalstraße. Straße stadtauswärts.
7: Dankeschön, Kerstin. Und habt ihr noch Staus in der Blitzer gesehen? Ruft uns an, kostenlos unter 0800 123 2340.
6: Ja, wir haben vor allem noch ein Wetter gesehen. Sarah, wie sieht's denn aus?
9: Ja, es sieht sehr sommerlich aus. Also 27 bis 32 Grad gibt's, viel blauen Himmel, viel Sonnenschein. Es sind schon mal ein paar schöne Wetterwölkchen unterwegs. Selten ist es auch mal dichter bewölkt. Noch seltener kann es vereinzelt Schauer geben. Die nächsten Tage bleibt dann auch hochsommerlich, aber in schwüler Luft können immer mehr Gewitter entstehen.
6: Guten Morgen.
9: Gleich 4 nach 9, jetzt.
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0: 9.17 Uhr, aber auf die Sekunde. Ja, guten Morgen. Hier ist die MDR Jump. Guten Morgen, Familie, am Montag. Und ja, dann müssen wir uns erstmal so ein bisschen sortieren, ne, nach diesem übersportlichen Wochenende.
1: Was gab's denn alles? Also Hitzestress und Etappenverkürzungen, auch selten bei der Tour de France. Dann kein Wimbledon Happy End für unsere Tennisnummer 1 Alex Zverev. Haben wir ja vor einer halben Stunde schon drüber gesprochen. Ja, bei der Fußball-WM, da sagen wir Tschüss zu dem Publikumsliebling schlechthin, Sportman Tim aus der Guten Morgen-Familie. Was heißt ein Tschüss auf Norwegisch?
2: Adieu. Die Viertelfinals, die sind durch und unter anderem gab es eben ja leider keine weitere Überraschung von den Norwegern. Raus gegen England, Diskussionen über Bälle an Kameraseilen inklusive. Aber alles irgendwie egal, ne? Das Land, das hat die WM als komplette Party genutzt. In Oslo, da haben die Fans trotz Dauerregen beim Public Viewing durchgerudert und die norwegische Fluggesellschaft Norwegian Air hat zum Beispiel gegen ihre Konkurrenten von British Airways gewettet. Wer verliert, muss auf Social Media das Logo der anderen Firma reinpacken. Haben sie eingehalten. Alle sind irgendwie gut drauf. Stürmerstar Erling Haaland, der hat zum Beispiel gesagt, das waren die besten 6 Wochen seines Lebens.
1: Okay, das glauben wir ihm sofort. Ne? Also der hatte ja so viel Spaß, diverse goldene Momente. Also ich bin ganz froh, meine Instagram-Timeline zeigt jetzt neben der Müttermafia auch gerne mal die Hallandisierung des Internets.
2: Ja, kann man so nennen, ne? Jedes Bild von ihm sieht aus wie so ein Filmstunt. Der tritt aus Spaß, ja, die Trainingstischstäbe um oder so, ist nur am Lachen oder lustig gucken mit seinem ikonischen Gesicht oder der Frisur und hat weltweit für einen Hype gesorgt, Haaland, ne? In Peru wurden anscheinend über 400 Babys nach ihm benannt, ja. Es gibt Fanfiction-Geschichten über ihn und seinen England-Kumpel Bellingham. Achso, ja, und auf Instagram wurde er gefragt, ob er Mann oder Frau ist eigentlich. Was sagt Haaland natürlich? Mein Vater ist ein Junge, meine Mutter ist ein Mädchen, also bin ich gemischt, schätze ich.
1: Irgendwie auch logisch.
2: Ja, klar.
1: Okay, also wir halten fest, den kann man nicht lieben. Ne?
2: Absolut.
0: Ja, leider ist er jetzt raus, freut sich aber auf seine Ferien, wie ich gehört habe. Mhm. Der sieht wirklich also nur das Positive.
1: Nur.
0: Einer wie wir. Fast.
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5: Hier ist die MDR Jump. Guten Morgen, Familie. Es ist 9.30 Uhr und jetzt die Meldung zur halben Stunde mit Reik Steingasser.
6: In Sachsen sind in diesem Jahr bislang mehr FSME-Erkrankungen aufgetreten als im Vorjahr. Laut Landesuntersuchungsanstalt wurden im ersten Halbjahr 19 Fälle erfasst. Im gleichen Zeitraum des Vorjahres waren es 11. FSME kann durch Zecken übertragen werden. Fast der gesamte Freistaat gilt als Risikogebiet. In Eisenach werden ab heute die Wandelhalle und der Kathausgarten videoüberwacht. Laut Stadtverwaltung wurden Bewegungsmelder mit Kameras installiert. Diese sollen außerhalb der Öffnungszeiten angeschaltet werden. Grund seien Schäden durch Vandalismus und Schmierereien. Am Dresdner Flughafen hat ein Hase am Abend kurzzeitig den Betrieb lahmgelegt. Nach Angaben eines Flughafensprechers hatte eine Maschine das Tier beim Landen erfasst. Die Feuerwehr musste Start- und Landebahn reinigen. Drei Flugzeuge hätten in der Luft Warteschleifen drehen müssen. Eine Maschine aus Zürich sei nach Leipzig-Halle umgeleitet worden.
5: Und jetzt der Blick auf die Straßen. Fabian Magerhans im Verkehrszentrum. Schönen guten Morgen, wie sieht's aus?
7: Moin, es gibt einen Unfall auf der A2 Richtung Hannover zwischen Peine und Hemmlerwald. 5 Kilometer stauenstockender Verkehr, dauert ca. 20 Minuten länger. Richtung München A9 zwischen Markt Schorgast und Dreieck Bayreuth-Kulmbach. 4 Kilometer stockender Verkehr, ungefähr 10 Minuten plus. Und noch ein LKW-Unfall auf der A72 Richtung Hof zwischen Chemnitz-Rottluff und Chemnitz-Süd, dauert ungefähr 10 Minuten länger. Die B101 gesperrt zwischen Großhartmannsdorf und Abzweig Müdes in beiden Richtungen nach einem Unfall. Und Blitzer stehen auf der A4 Frankfurt Richtung Dresden zwischen Hermsdorf Ost und Rüdersdorf, auf der A4 Richtung Görlitz am Dreieck Dresden Nord, Richtung Berlin A9 zwischen Halle und Bitterfeld-Wolfen, auf der A9 Richtung München zwischen Niemek und Kleinmarzehns, in Bad Elster in der Ascherstraße stadteinwärts. Blitzer in Chemnitz in der Chemnitztalstraße stadteinwärts und in Görlitz in der Zittauer Straße. Habt ihr noch Staus oder Blitzer gesehen? Ruft jetzt an, kostenlos unter 0800 123 2340.
5: Sarah, was haben wir für ein Wetter heute?
8: Ja, wir haben perfektes Sommerferienwetter für die Kiddies. Yeah. Also ganz viel Sonnenschein, Temperaturen von bis zu 32 Grad. Es gibt ein paar schöne Wetterwölkchen, ganz selten auch mal dichtere Wolken. Aber nur ganz, ganz selten kann es vereinzelt Schauer geben. Die nächsten Tage bleibt es hochsommerlich. Bei dieser schwülen Luft, die dann immer schwüler wird, können dann vor allem morgen auch ein paar kräftigere Gewitter entstehen.
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1: Wochenende rum.
2: Geht dann doch immer schnell, ne?
1: Ja, es geht immer sehr schnell.
2: Aber wenn man am Wochenende dann halt auch viel Geld ausgegeben hat, kann man es dann ab heute auch wieder verdienen.
1: So sieht's aus. Katrin ist am Telefon.
3: Guten Morgen.
1: Hey, Katrin, wie war's Wochenende?
3: Super, ich war im Garten im Pool.
1: Ach, im Garten im Pool, ach so, das ist natürlich schön.
3: Ja.
2: Jetzt hast du natürlich wieder Lasis wunden Punkt erwischt, ne? Also immer wenn jemand von seinem Pool spricht, wird er ja so neidisch, ja, dass er gleich wieder rumfrotzen muss. Und jetzt weiß ich auch, was er gleich fragt. Ist das ein richtiger Pool oder ein Aufstellpool?
1: Nein, wollte ich gar nicht fragen. Also ich
3: das ist ein richtiger Pool und ich lasse ihn gerne ein.
1: Ja.
4: Böttchers Welt. Die zweite Welle der Urlaubsabreiser geht wohl heute los. Der Nico drüben arbeitet irgendwo in einem Büro in der Stadt. Der war heute schon seit 5:30 am Packen. Und was der alles mitnimmt? Laptop, Diensthandy, Router, Ladekabel, Tablet, Flipchart. Ich warte mal, du hast doch Urlaub, oder? Ja, sagt er, aber wenn der Chef anruft, dann muss ich erreichbar sein. Ich sage, du spinnst doch. Aber es gibt wohl immer mehr Nikos, die für den Chef oder die Kollegen erreichbar sind. Da liegt einer mit Kopfhörern in der Sandburg und hört sich den letzten Quartalsbericht an. Gut, mein Ding wäre es nicht, aber ich will auch nicht vorschnell urteilen. Das muss jeder selber wissen. Und wenn ich ehrlich sein soll, ich bin ja für meinen Chef auch ständig erreichbar, ne? Ich bin ja schließlich mit ihm verheiratet.
1: Wir hören mal, was bei Jette aus Radebeul so los ist. Guten Morgen!
5: Guten Morgen!
1: Nach den Sommerferien landet ein immaterielles Kulturerbe auf dem Lehrplan. Das Rennsteiglied wird Pflichtlektüre, aber natürlich nur in dem Bundesland, durch das der Fernwanderweg hauptsächlich führt. Und das ist welches?
5: Bayern?
1: Ja, fast. Daneben, was da noch?
5: NRW?
2: Nicht Sachsen, nicht Sachsen-Anhalt, sondern?
1: Na?
5: Niedersachsen.
1: Nein, hast du was von Thüringen gehört?
5: Ach, Thüringen, ja.
1: Oh ja, aber immerhin
2: also ich finde, wir können das gelten lassen, weil der Rennsteig geht ja auch durch Bayern. Ein Stückchen, ein kleines.
1: Ja gut, das geht also quasi auf Sarahs Kosten jetzt. Wunderbar. Ja.
5: Dankeschön.
1: Eiskaffeetasse, Strandtasche und dir eine tolle Woche. Hau rein, weiter viel Spaß.
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4: Ja, schönen guten Montag mit MDR Jump. Schöne neue Ferienwoche und was wir mit der alles anstellen können. Hier bei uns zu Hause im Osten. Dazu mehr ab 10. Jetzt aber erstmal alles, was wichtig ist.
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6: Um 10 Uhr mit Raik Steingasser. Im EU-Parlament wächst die Kritik an der geplanten Neuregelung der Fördermittelvergabe. Die EU-Kommission hat vorgeschlagen, nicht mehr direkt mit den Regionen zu verhandeln, sondern nur noch mit den nationalen Regierungen. Sie erhofft sich davon weniger Bürokratie und schnellere Verfahren. Die Grünen-EU-Abgeordnete Anna Cavazzini sagte dem MDR, man sei bisher gut damit gefahren, nicht alles über die Hauptstädte laufen zu lassen. Es bestehe die Sorge, dass die Regierungen sich das Geld nehmen und die Regionen leer ausgingen. Der Verband der Alleinerziehenden hat die geplanten Kürzungen beim Unterhaltsvorschuss als inakzeptabel bezeichnet. Bundesvorsitzende Daniela Jaspers sagte dem MDR, beim Tankrabatt habe der Staat 1,6 Milliarden Euro mit der Gießkanne verteilt. Es sei schwierig zu akzeptieren, dass das möglich sei und auf der anderen Seite bei den Alleinerziehenden gespart werden solle. Das sei die Gruppe, die ohnehin schon am meisten von Armut bedroht sei. Der SPD-Kinderbeauftragte Truls Reichert kündigte an, die Kürzungen nicht mitzutragen. Familienministerin Karin Prien will, dass der Unterhaltsvorschuss nur noch bis zum 16. Geburtstag eines Kindes gezahlt wird. Bei ukrainischen Drohnenangriffen sind nahe der russischen Hauptstadt Moskau mindestens 3 Menschen getötet worden. Nach Angaben des örtlichen Gouverneurs brachen in der Stadt Istra Brände aus. Eine weitere Tote wurde aus der westrussischen Region Belgorod gemeldet. In der Region Stavropol verursachten Drohnen Feuer in einem Industriegebiet. In Deutschland wird ein zweiter US-amerikanischer Ebola-Patient behandelt. Das Bundesgesundheitsministerium erklärte, die Person sei in der Nacht auf dem Flughafen Frankfurt gelandet und ins Klinikum gebracht worden. Sie habe für eine Hilfsorganisation in der Demokratischen Republik Kongo gearbeitet und sei positiv auf das Bundibugyo-Virus getestet worden. Ob es sich um einen Mann oder eine Frau handelt, wurde nicht mitgeteilt. Der aus Jurassic Park bekannte neuseeländische Schauspieler Sam Neill ist tot. Nach Angaben seiner Familie starb er im Alter von 78 Jahren in Australien. Neill spielte 1993 in Steven Spielbergs Jurassic Park erstmals die Rolle des Dr. Alan Grant, später dann auch in den anderen beiden Jurassic-Filmen. 2023 hatte der Schauspieler eine Leukämieerkrankung öffentlich gemacht. Das waren die Nachrichten.
4: Und jetzt aus unserem MDR-Jump-Verkehrszentrum Fabian Magans mit dem zuverlässigsten Verkehrsservice im Osten. Mensch Fabian, nach einem Unfall staut sich sehr mächtig auf der A2.
7: Ja, in Fahrtrichtung Hannover zwischen Peine und Hemmlerwald laufen immer noch die Bergungsarbeiten. Plant ihr auf jeden Fall 20 Minuten mehr Zeit ein. A9 Richtung München zwischen Marktschorgast und Dreieck Bayreuth-Kulmbach 2 Kilometer Stau, 10 Minuten plus. Und die B101 Annaberg-Buchholz-Freiberg ist zwischen Großhartmannsdorf und Abzweig Müdesdorf nach einem Unfall immer noch gesperrt. Im Landkreis Sächsische Schweiz, Osterzgebirge, Reinigungsarbeiten zwischen Reichstätt und Bärwalde. Auch hier ist die Straße gesperrt. Blitzer stehen auf der A4 Frankfurt Richtung Dresden zwischen Hermsdorf Ost und Rödersdorf, A4 Richtung Görlitz am Dreieck Dresden Nord, A9 Richtung Berlin zwischen Halle und Bitterfeld-Wolfen, B92 in Mühlhausen Richtung Bad Brambach, am Ortseingang Bergkieshübel wird aus Richtung Gersdorf geblitzt und in Leipzig Liebert-Wolkwitz in der Mullentalstraße stadtauswärts. Habt ihr noch Staus oder Blitzer gesehen? Ruft uns an, kostenlos unter 0800 123-2340.
4: Hä? So dunkel im Studio. Ich habe die Sonnenbrille nur auf. Geht ja richtig gut los hier mit mir. So, das Wetter ist also manchmal. Seehausen 22 Grad, in Erfurt haben wir 21. Frische 20 Grad bei euch in Neuss am Rennweg. Leipzig 22 Grad. Durchlüften noch in Dresden bei 23 Grad. Sonne scheint heute, fluffige Wölkchen sind unterwegs. Abends vor allem im Eichsfeld und der Altmark auch Schauer und Gewitter. Kann bis 32 Grad warm werden. Ne? Viel Sonne auch morgen im Norden von Sachsen-Anhalt. Ansonsten müssen wir mit ein paar dickeren Wolken rechnen. Örtlich auch mal Schauer, Gewitter bis 30 Grad und die Tage drauf. Ja, da ändert sich am perfekten Sommerferienwetter erstmal gar nichts.
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4: Mit Annie Kamera, wunderbaren Montag wünsche ich allen, die Ferien haben, die Urlaub haben und allen, die einfach das machen, was wir immer machen, nämlich zur Arbeit gehen. Ne? Aber das schöne Sommerwetter können wir ja prima hier bei uns im Osten genießen. Habt ihr Vorschläge, wo genau? Dann schickt ihr mir die gerne ins Studio. Und so ein paar Lieblingstipps haben auch meine lieben MDR-Jump-Kolleginnen und Kollegen für euch. Einfach mal dranbleiben. Dann erfahrt ihr nach den nächsten drei Lieblingshits, wo die am allerliebsten den Sommer bei uns im Osten genießen.

0: Montagvormittag mit MDR Jumpmensch. Zu Hause ist so schön. Freue ich mich, dass ihr auch da seid. Bei der Arbeit, bei der Urlaub. Bali kannst du machen, ne? Balkonien ist aber auch schön. Ohne Reisestress. Einfach ein paar schöne Tage hier zu Hause im Osten verbringen. Erholung pur. Freibad, Garten, Terrasse. Und ey, erstmal die ganzen wunderschönen Ausflugsziele. Das haben wir natürlich auch ein bisschen genauer.
1: Ich bin Felix Schmutzer, moderiere hier bei MDR Jump. Und ich bin gebürtiger Jenenser und im Sommer zieht es uns alle ins Paradies. Also kennen wir vom Zugfahren, unser Bahnhof heißt so. Und da gibt es seit ein paar Jahren richtig coole Strandbars. Da kann man wirklich den ganzen Tag wunderbar abhängen. Wer aus Jena kommt, trifft sowieso immer Leute, die er kennt. Am Ende sitzt man immer ziemlich lang da und es ist ein ganz neues Goodie, das ist mein Highlight. Gibt es so ein Schwan-Tretboot, mit dem man fahren kann auf der Saale. Super cool.
2: Ich bin Rebecca und Redakteurin für den Feierabend-Countdown. Und mein Lieblingsort ist in Dessau. Und der erstreckt sich über ziemlich weite Quadratmeter. Und zwar ist das das Dessau-Wörlitzer Gartenreich. Wenn man im Schillerpark startet und dann am Ende im Wörlitzer Park ankommt, ist das eine wirklich tolle Fahrradtour.
0: Das ist interessant, ne? Wo die Kollegen sich so über den Sommer gerne aufhalten. So, und jetzt aber ihr, eure Lieblingsecken, um den Sommer zu genießen. Einfach anrufen oder eine Sprachnachricht rumschicken. Die Nummern habt ihr garantiert schon im Handy. Falls nicht, stehen die auf mdrjump.de. Und es, es wird sich lohnen, sich zu Hause ein bisschen auszukennen. Dazu mehr. Heute Vormittag hier bei MDR Jump.

0: Schönsten Montag aus dem MDR Jump Verkehrszentrum habe ich einen Fabian dran. Da gibt's was auf der A72.
1: Ja, in Fahrtrichtung Hof. Vorsicht zwischen Borna Süd und Geithain liegen Müllsäcke auf der Fahrbahn.
0: Danke fürs Bescheid geben.

Nur 18 Grad aktuell. Hier ist MDR Jump. Also wer ein bisschen was Kühles sucht, hab gerade gesehen, auf dem Brocken scheint zwar die Sonne, aber ist doch ganz schön kalt. Mehr Wetter gleich nach den Nachrichten hier bei MDR Jump.

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1: Schönen guten Montag, hier ist MDR Jump. Es ist 10.30 Uhr und das Wichtigste am Montagvormittag jetzt mit Raik Steingasser.
2: Der Rüstungskonzern Rheinmetall hat sich einen Großauftrag aus Großbritannien gesichert. Das Unternehmen übernimmt künftig gemeinsam mit Partnern die Digitalisierung der Gefechtsausbildung der britischen Truppen. Nach eigenen Angaben bekommt Rheinmetall für den Auftrag 1 Milliarde Euro. Das Projekt soll eine Laufzeit von 15 Jahren haben. Unbekannte haben in Zwickau 13 Autos beschädigt und so einen Schaden von etwa 26.000 Euro verursacht. Laut Polizei wurde bei allen Autos der Lack zerkratzt. Den Angaben zufolge liefen die Täter in der Nacht zu gestern eine Straße entlang und zerkratzten die Fahrzeuge vermutlich wahllos. In Deutschland haben vergangenes Jahr rund 7,8 Millionen Schwerbehinderte gelebt. Laut Statistischem Bundesamt entspricht das einem Bevölkerungsanteil von 9,4%. Der Großteil der schweren Behinderungen werde durch Krankheit verursacht, 3% seien angeboren.
1: Und jetzt aus dem MDR-Jump-Verkehrszentrum der Blick auf die Straßen. Fabian ist da. Gibt wohl Neuigkeiten für alle unterwegs auf der A2.
3: Ja, die Unfallstelle ist geräumt zwischen Peine und Hemmlerwald. Noch 4 Kilometer Stau und stockender Verkehr. A9 Richtung München zwischen Marktschorgast und Dreieck Bayreuth-Kulmbach. 3 Kilometer Stau an der Baustelle. Ungefähr eine Viertelstunde plus. Die B101 ist zwischen Großhartmannsdorf und Abzweig Müdesdorf in beiden Richtungen nach einem Unfall gesperrt. Und in Dresden B173 Vorsicht zwischen Nossener und Löbtauer Brücke liegen Fahrzeugteile auf der Fahrbahn. Blitzer stehen auf der A4 Frankfurt Richtung Dresden zwischen Hermsdorf-Ost und Rüdersdorf, A4 Richtung Görlitz am Dreieck Dresden-Nord, A9 Richtung Berlin zwischen Halle und Bitterfeld-Wolfen. B92 in Mühlhausen blitzt es Richtung Bad Brambach und am Ortseingang Bergisübel aus Richtung Gersdorf. In Leipzig Liebert-Wolkwitz in der Muldentalstraße stadtauswärts und in Mall in Richtung Halle. Habt ihr noch Staus oder Blitzer gesehen? Ruft uns an, kostenlos unter 0800 123 2340.
1: Gucken wir noch auf unser schönes Sommerwetter. Pralle Montagssonne über Magdeburg bei 25 Grad. Sonnige 25 Grad auch bei euch in Meiningen. Aue schönster Sonnenschein heute Vormittag 23 Grad. Sonne, paar fluffige Wölkchen begleiten uns. Am Abend im Eichsfeld und der Altmark auch mal ein paar Regentropfen. Und es wird schön warm, bis 32 Grad heute maximal. Morgen auch wieder bis 30 Grad. Im Norden von Sachsen-Anhalt wieder prallster Sonnenschein. Überall sonst ziehen morgen auch mal ein paar dickere Wolken durch. Örtlich auch mal Schauer und Gewitter.
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Montagvormittag, hier ist MDR Jump. Rotzefrech ist sie, die Olivia Rodrigo. Die wurde ja erstmal so als One-Hit-Wonder-Disney-Sternchen immer so klein geredet. Aber mittlerweile, muss ich sagen, hat die 23-Jährige sich echt Respekt erarbeitet. Legt sich dreist mit US-Präsident Trump an, weil der soll mal gefälligst ihre Musik nicht benutzen. Für gar nichts. Punkt. Wir dürfen natürlich. Olivia Rodrigo jetzt mit Drop Dead bei MDR Jump.

Jump läuft im Radio und die Sonne knallt auf dem Balkon, die Terrasse oder einfach ungefragt ins Schlafzimmer. Dagegen hilft eine Runde MDR Jump Ferienspiele zocken. Diese Woche unter dem schönen Begriff Heimatkunde. Ja, hier bei uns im Osten gibt es unbestritten so schöne Ecken, so Ausflugsziele, die allerdings offiziell anders heißen, als wir sie nennen. Ne, so ein schönes Beispiel dafür hätte ich in 20 Minuten bei einer flotten Runde Ferienspiele für euch. Da staubt ihr direkt bei mir ein schönes Sonnensegel ab. Hilft gegen die Sonne, auf dem Balkon, Terrasse oder man kann es auch vors Schlafzimmerfenster hängen. Was er damit macht, spielt keine Rolle. Wie er es gewinnt, sage ich euch gleich nach den Nachrichten. 11 Uhr hier bei MD.

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12: Um 11 Uhr mit Raik Steingasser. Experten der EU-Kommission haben sich für ein Social-Media-Verbot in der EU für Kinder unter 13 Jahren ausgesprochen. Das Gremium erklärte darüber hinaus, seien Beschränkungen für ältere Jugendliche denkbar, wenn Online-Dienste sie nicht vor Suchtgefahren, Gewaltdarstellungen und Hassrede schützten. Entsprechende Empfehlungen wurden von den Experten heute an Kommissionspräsidentin Ursula von der Leyen übergeben. Diese erklärte, die Kommission werde im Sommer einen Gesetzesvorschlag vorlegen. Im EU-Parlament wächst die Kritik an der geplanten Neuregelung der Fördermittelvergabe. Die EU-Kommission hat vorgeschlagen, nicht mehr direkt mit den Regionen zu verhandeln, sondern nur noch mit den nationalen Regierungen. Sie erhofft sich davon weniger Bürokratie und schnellere Verfahren. Die Grünen-EU-Abgeordnete Anna Cavazzini sagte dem MDR, man sei bisher gut damit gefahren, nicht alles über die Hauptstädte laufen zu lassen. Es bestehe die Sorge, dass die Regierungen sich das Geld nehmen und die Regionen leer ausgingen. Bundesaußenminister Johann Wadephul hat die USA und den Iran nach neuen gegenseitigen Angriffen zu direkten Gesprächen aufgefordert. Vor einem EU-Außenministertreffen in Brüssel sagte er, beide Seiten müssten jetzt schnell an den Verhandlungstisch zurückkehren. Wadephul forderte zugleich den Iran auf, die Angriffe auf die Straße von Hormuz zu stoppen. Im Spreewald müssen Paddler derzeit mit Einschränkungen rechnen. Das Land Brandenburg hat wegen des Eichenprozessionsspinners etwa die Hälfte der schiffbaren Flächen im Unterspreewald vorübergehend gesperrt. Besucher sollen so vor Gesundheitsgefahren durch die giftigen Brennhaare der Raupe geschützt werden. Diese können starke Hautreizungen, Augenreizungen oder Husten auslösen. Der aus Jurassic Park bekannte neuseeländische Schauspieler Sam Neill ist tot. Nach Angaben seiner Familie starb er im Alter von 78 Jahren in Australien. Neill spielte 1993 in Steven Spielbergs Jurassic Park erstmals die Rolle des Dr. Alan Grant, später dann auch in den anderen beiden Jurassic Park Filmen. 2023 hatte der Schauspieler eine Leukämieerkrankung öffentlich gemacht. Das waren die Nachrichten.
13: Und jetzt aus unserem MDR Jump Verkehrszentrum, der zuverlässigste Verkehrsservice im Osten, da ist der Fabian Magerhans.
14: Ja, es gibt Baustellenstaus auf der A2 und A9 Richtung Hannover, A2 zwischen Peine und Hämmlerwald und A9 Richtung München zwischen Bad Schorgast und Dreieck Bayreuth-Kulmbach. Es dauert jeweils etwa eine Viertelstunde länger. A72 Richtung Hof zwischen Reichenbach und Treuen, ein defekter LKW auf der rechten Spur. Und die B101 ist immer noch gesperrt zwischen Großhartmannsdorf und Abzweig Müdesdorf wegen Bergungsarbeiten. In Stolberg ist die B169 im Bereich der Bahnhofstraße nach einem Unfall gesperrt. Und Blitzer stehen auf der A4 Richtung Dresden zwischen Hermsdorf Ost und Rüdersdorf. Blitzer auf der A4 Richtung Görlitz am Dreieck Dresden Nord. Richtung Berlin A9 der Blitz ist zwischen Halle und Bitterfeld-Wolfen. In Gotha an der Europakreuzung stadtauswärts. In Großfriesen in der Falkensteiner Landstraße. In Halberstadt in der Bleichstraße. Blitzer in Leipzig, Liebert-Wolkwitz in der Muldentalstraße stadtauswärts. Und in Fahrtrichtung Halle Blitz ist in Mall. Habt ihr noch Staus oder Blitzer gesehen? Ruft uns an, kostenlos unter 0800 123 2340.
13: Und noch ein kurzer Blick auf unser Sommerferienwetterchen. Immerhin 25 Grad in Halle. Ja, durchaus noch Durchlüfttemperaturen zu Hause oder auch bei der Arbeit. 23 Grad in Erfurt in Zeitz. Auch in Plauen habt ihr 23 in Görlitz. Kaum Sonne, dafür 20 Grad. Aber viel Sonne gibt's heute. Dazu fluffige Wölkchen. Vor allem abends im Eichsfeld und der Altmark sind auch mal ein paar Schauer- und Gewitterwolken dabei. Heute bis 32 Grad und morgen dann bis 30 Grad. Dazu wieder ordentlich Sonne. Auch mal dicke Wolken, örtlich Schauer und Gewitter, und die Tage drauf ändert sich an diesem wunderbaren Sommerferienwetter genau gar nichts.
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13: Mit Annie Kamera und mit Sommersonne. Ja gut, ich weiß, kann einem irgendwann ganz schön auf den Keks gehen. Deshalb gewinnt ihr bei mir ein schmuckes und vor allem nützliches Sonnensegel. Schön groß, hilft auch gegen Nässe bei Regen. Also spielt mit mir die MDR Jump Ferienspiele Heimatkunde. Wenn ihr euch in und um Bad Frankenhausen zu Hause fühlt, euch gut auskennt, dann hilft das schon mal. Ansonsten, hey, bin ich ja auch noch da, ne? Das wird lustig. Ich freue mich drauf. 0800 123 2340. Wir hören uns nach den nächsten drei Lieblingssongs, wenn ihr das Sonnensegel gewinnt.

0: herrlich. Einfach einen Sonnensegel gewinnen.
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0: Ja, einfach weil wir diesen Sommer zu Hause genießen, weil euer Urlaub vielleicht auch noch ein Stück weit weg ist, hauen wir bei den Ferienspielen ja hier bei MDR Jump wunderschöne Gewinne raus, die auch sehr nützlich sind, so wie eben unser Sonnensegel heute. Wir haben Platz für ein Sonnensegel, hat hoffentlich Marleen aus Delitzsch. Hi, grüß dich, wo könnte es denn hängen?
2: Hi, bitte, ich habe dich jetzt ganz schlecht verstanden.
0: Wo könnte denn ein Sonnensegel bei dir hängen?
2: Oh ja, auf meiner Terrasse. Das war jetzt gerade in unserer Planung drin. Das wäre natürlich super.
0: Ja, super. Und wo hältst du in Delitzsch sonst den Sommer aus? Wo magst du es gerne?
2: Im Elbritzbad.
0: Ah, okay. Notiere ich mal unter der Tippliste. So,
2: ja.
0: Aber jetzt lass uns beide mal zusammen eine Runde knobeln. Es geht um etwas, das wir anders nennen, als es offiziell heißt. Ne? Mhm. Also was glaubst du, ist gemeint, wenn die Leute vom Elefantenklo sprechen? Sehenswürdigkeit kann man schon von der A38 sehen. Ich sag dir jetzt mal drei Antworten, von denen zwei absoluter Quatsch sind, okay?
2: Okay.
0: Das Elefantenklo ist A. Ein Riesentoilettenhaus in Oberröbling. B, das Panoramamuseum Bad Frankenhausen. Oder C, die Aussichtsscheibe, Goldene Höhe.
2: Na, ich würde dann auf B tippen, in Frankenhausen. Da fahre ich manchmal vorbei und bin krankbar.
0: So, bitteschön. Da zahlt sich's doch aus, beim Autofahren auch mal rauszugucken.
2: Ja.
0: So einfach, Marleen. Dankeschön, dass du an diesem Montag ein bisschen Zeit für uns hattest. Sonnensegel ist auf dem Weg zu dir. Kannst du deine Terrasse ein bisschen abschatten?
2: Klasse. Vielen Dank.
0: Sehr gerne. Ja. Mach dir einen schönen Sommer. Tschüss.
2: Ja, ihr auch. Tschüssi.
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9: Hier ist MDR Jump. Es ist 11.30 Uhr und das Wichtigste am Montagvormittag jetzt mit Jean-Marc Heukemes.
10: In Fambach im Kreis Schmalkalden-Meiningen haben Diebe große Mengen Buntmetall aus einer Firma gestohlen. Laut Polizei konnte ein mutmaßlicher Täter gestellt werden. 4 weitere seien noch auf der Flucht. Die Diebe seien zunächst mit 2 Autos und dann zu Fuß geflüchtet. Ihre Beute im Wert von mindestens 10.000 Euro ließen sie zurück. Im Leipziger Zoo hat eine einwöchige Blutspendeaktion begonnen. Nach Zooangaben kann bis Freitag täglich von 10 bis 16 Uhr gespendet werden. Dafür gäbe es eine Aufwandsentschädigung und eine Tageseintrittskarte. Mit dem gespendeten Blut will die Uniklinik die Versorgung in der Sommerzeit absichern. Archäologen haben in Ägypten ein 3000 Jahre altes Grab entdeckt. Wie Experten der niederländischen Universität Leiden mitteilten, befindet sich die Grabstätte am Westufer von Luxor. Sie werde einem Mann namens Paser zugeschrieben.
9: Jetzt ist MDR Jump Verkehrszentrum im Blick auf die Straßen. Fabian, Mensch, da gibt ja wieder so ein paar Baustellenstaus. So, Junge, Junge.
11: Auf jeden Fall. Wieder die A2 Richtung Hannover zwischen Peine und Hemmeler Wald. Plant da ungefähr 20 Minuten Mehrzeit ein. In Bayern auf der A9 Richtung München zwischen Marktschorgast und Dreieck Bayreuth-Kulmbach dauert es eine Viertelstunde länger. Und A14 Richtung Magdeburg in Sachsen zwischen Nossen-Nord und Döbeln-Ost. 3 Kilometer Stau und stockender Verkehr, eine Viertelstunde plus. A14 Richtung Magdeburg, da wird eine Baustelle eingerichtet zwischen Magdeburg-Stadtfeld und Kreuze Magdeburg. Stau und stockender Verkehr, 10 Minuten plus. Die B100 ist immer noch gesperrt zwischen Großhartmannsdorf und Abzweig Müdesdorf nach einem Unfall und B188 Richtung Gardelegen im Bereich Abzweig Wust nach einem Unfall stockt der Verkehr. Blitzer stehen auf der A4 Frankfurt Richtung Dresden zwischen Hermsdorf Ost und Rüdersdorf, A4 Richtung Görlitz am Dreieck Dresden Nord, B92 in Mühlhausen Richtung Bad Brambach, B174 zwischen dem Abzweig Gelobtland und Marienberg wird geblitzt, in Halberstadt in der Bleichstraße und in Mall in Fahrtrichtung Halle. Habt ihr noch Staus oder Blitzer gesehen? Einfach kostenlos anrufen unter 0800 123 2340.
9: Supi, und dann natürlich noch unser Blick aufs Sommerwetter. Sonnig ist es in Oschatz bei 25 Grad, auch in Gentin, da habt ihr schon 26 Grad und Sonne und noch mehr Sonne in Eisenach bei 25 Grad und die Sonne bleibt auch trotz einiger fluffiger Wölkchen bei uns. Erst am Abend, vor allem im Eichsfeld und der Altmark, auch mal Schauer und Gewitter. Heute 32 Grad, morgen dann wieder bis 30 Grad, wieder viel Sonne, vor allem bei euch im Norden von Sachsen-Anhalt. Ansonsten ziehen auch morgen mal zur Entspannung ein paar dickere Wölkchen durch, kurze Schauer und Gewitter inklusive.
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0: da ist auch schon der Fabian aus unserem MDR Jump Verkehrszentrum. Ich schätze mal, du hast eine Sofortmeldung für uns.
1: Yes, betrifft die A38 in Richtung Leipzig. Bitte Vorsicht, zwischen Bleicherode und Großwechslungen liegen große Holzteile.
0: Dankeschön fürs Bescheid sagen. Hier ist MDR Jump und ganz ehrlich, ich könnt ja vor Lachen nicht mehr, ne? Folgendes Bild: Ihr kommt zur Arbeit und alle Kolleginnen und Kollegen haben die gleiche Frisur wie ihr. Genau so geht so es Star Pitbull ja regelmäßig. Erst am Freitag vergangene Woche, da haben bei seinem Konzert im Londoner Hyde Park exakt 21.141 Menschen eine Latexglatze ihm zu Ehren getragen. Es ging um einen Weltrekordversuch und Felix Hecklau aus der MDR Jump Redaktion ist bei mir hier im Studio. Leider ohne Latexglatze, Felix, schade, aber... Tüdel uns das doch mal bitte ein bisschen auseinander. Was war da los?
2: Naja, angefangen hat diese Idee eigentlich im Kleinen, ja. Also vereinzelte Pitbull-Fans haben angefangen, für seine Konzerte sich als Pitbull-Double zu verkleiden. Und das geht ja ganz einfach, ja. Fake-Glatze, Anzug, Sonnenbrille, fertig, ja. Und dann haben das immer mehr Fans gemacht und dann kam irgendwann diese absurde Idee. Lass uns doch mal einen Weltrekord aufstellen. Ich zitiere, für nämlich die größte Ansammlung von Menschen mit Glatzencaps. Was die Menschen halt alles so machen wollen.
0: Ja. Ach so, ne? So weit, so witzig.
2: Also genauso heißt der Guinness-Weltrekord, der jetzt gebrochen wurde, am Freitag geknackt, ja.
0: Ja, aber wie genau wird denn sowas offiziell gemessen?
2: 400 Freiwillige gab's, die haben dann beim Einlass kontrolliert, hast du auch deine Glatze auf, prima. Und dann für den Weltrekordmoment, da gab's dann auch Drohnenaufnahmen, sodass man es genau sehen kann. Und besonders lustig finde ich, ja, Pitbull selbst, der ist ja von Natur aus kahl, ja, hat aber auch so einen Glatzencap getragen, weil der Schiedsrichter hat gesagt, sonst zählt das ja nicht, weil der Weltrekordversuch heißt ja eindeutig Glatzencaps.
0: Ah ja, ist richtig. Aber ja, so unter uns, ne? Bei brütender Hitze, so eine Latexmaske auf dem Kopf. Also das ist echt wahre Fanliebe. Und lustig auf jeden Fall. Ne? Dankeschön, Felix, für die Gerne. Geschichte. Schon, ich schlage vor, jetzt einfach mal alle die Augen zu. Ne? Stellt euch vor, ihr tanzt und singt mit Pitbull, mit Glatze oder ihr habt einfach nur die Haare schön. Genießt auf alle Fälle den Montagmittag mit Pitbulls Timber hier bei MDR Jump. Let's go.

Montagmittag bei MDR Jump. Wir genießen nicht einfach nur das wunderschöne Sommerwetter zusammen, sondern auch den nächsten Lieblingshit. Habe ich so ewig nicht mehr gehört. Wohl mal wieder Zeit. Dankeschön an unsere MDR Jump Musikredaktion für LP und Lost on You bei MDR Jump.

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4: Um 12 Uhr mit Jean-Marc Holkemes. Volkswagen-Chef Oliver Blume stellt die Belegschaft auf deutlich härtere Einschnitte ein als bisher vom Konzern beschlossen. Das geht aus einem Interview im VW-Intranet hervor, aus dem mehrere Medien zitieren. Darin spricht Blume erstmals von weiteren 50.000 Stellen weltweit, die in den nächsten Jahren gestrichen werden könnten. Insgesamt könnte es also 100.000 Stellen treffen. Blume begründete das mit teuren Überkapazitäten. Für die Werke in Zwickau, Emden, Hannover und Neckarsulm gebe es für die Jahre ab 2030 bisher kein wettbewerbsfähiges Konzept. Es gäbe aber intelligentere Lösungen, als ein Werk zu schließen. Experten der EU-Kommission haben ein Social-Media-Verbot für Kinder unter 13 Jahren empfohlen. Das Gremium erklärte, die Nutzung sollte bis zu dieser Altersgrenze nur unter Aufsicht der Eltern oder in einem pädagogischen Kontext erfolgen. Darüber hinaus seien Beschränkungen für ältere Jugendliche denkbar, wenn Online-Dienste sie nicht vor Suchtgefahren, Gewaltdarstellungen und Hassrede schützten. Kommissionspräsidentin Ursula von der Leyen kündigte für den Sommer einen Gesetzesvorschlag dazu an. Bundesaußenminister Johann Wadephohl hat die USA und den Iran nach 9 gegenseitigen Angriffen zu direkten Gesprächen aufgefordert. Vor einem EU-Außenministertreffen in Brüssel sagte er, beide Seiten müssten jetzt schnell an den Verhandlungstisch zurückkehren. Wadephohl forderte zugleich den Iran auf, die Angriffe auf die Straße von Hormuz zu stoppen. Die USA hatten in der Nacht erneut Raketen- und Flugabwehrsysteme sowie Boote der iranischen Revolutionsgarden angegriffen. Teheran attackierte seinerseits US-Militärziele in Jordanien, Kuwait und Bahrain. Der Iran-Krieg hat das Fliegen deutlich verteuert. Wie das Statistische Bundesamt mitteilte, kosteten in Deutschland im ersten Halbjahr Tickets für internationale Flüge im Schnitt 8,5% mehr als ein Jahr zuvor. Besonders verteuert hätten sich Flüge nach Mittelamerika und zu europäischen Zielen, und zwar im Schnitt um 12% bzw. 11%. Die Flugpreise innerhalb Deutschlands seien um knapp 10% gestiegen. Im Spreewald müssen Paddler derzeit mit Einschränkungen rechnen. Das Land Brandenburg hat wegen des Eichenprozessionsspinners etwa die Hälfte der schiffbaren Flächen im Unterspreewald vorübergehend gesperrt. Besucher sollen so vor Gesundheitsgefahren durch die giftigen Brennhaare der Raupe geschützt werden. Das waren die Nachrichten.
5: Und aus unserem MDR-Jump-Verkehrszentrum, der zuverlässigste Verkehrsservice im Osten. Fabian Magerhans ist für uns da. Fabian, es sieht aus, als hätten wir mehr Baustellen als freie Fahrtstrecken.
6: Ja, stimmt sogar. A2 Richtung Hannover, zwischen Peine und Hemmelerwall, 6 Kilometer stockender Verkehr, plant hier mindestens eine Viertelstunde Mehrzeit ein. A9 Richtung München, zwischen Markt Schurgast und Dreieck Bayreuth-Kumbach wird auch gebaut, 3 Kilometer Stau, eine Viertelstunde plus. Und A14 Richtung Magdeburg, zwischen Nossen Nord und Döbeln Ost und nochmal zwischen Magdeburg-Stadtfeld und Kreuz Magdeburg, Baustellen und jeweils 10 Minuten plus. A72 Richtung Hof, zwischen Reichenbach und Trollen steht ein defekter LKW auf der rechten Spur. Nach Unfällen sind gesperrt die B101 zwischen Großhartmannsdorf und Abzweig Müdesdorf, im Landkreis Mansfeld-Südharz die Straße zwischen Breitenstein und Friedrichshöhe und gesperrt in Wannböhler die Köhlerstraße zwischen Spitzgrundstraße und Friedenstraße. Alle Blitzer, auch mobil auf mdrjump.de. Die neuesten stehen auf der A2 Richtung Berlin, zwischen Allerengersleben und Alsleben, auf der A4 Frankfurt Richtung Dresden, zwischen Hermsdorf-Ost und Rödersdorf, A4 Richtung Görlitz am Dreieck Dresden-Nord, A9 Richtung Berlin zwischen Halle und Bitterfeld-Wolfen, auf der A38 Richtung Göttingen am Dreieck Südharz und B174 zwischen Abzweig Gelobland und Marienberg. Habt ihr noch Staus oder Blitzer gesehen? Ruft uns an, kostenlos unter 0800 123 2340.
5: Danke dir. Und dann gucken wir noch kurz aufs Sommerwetter. In Gardelegen habt ihr heute Mittag 27 Grad, Erfurt 25, Meißen bei 24 Grad, Oschatz 25, in Görlitz bisschen frischer bei 21 Grad, fluffige Wölkchen, Sonnenschein, vor allem am Abend auch ein paar Schauer und Gewitter, vor allem im Eichsfeld und der Altmark bei bis zu 32 Grad heute. Morgen auch wieder gut 30 Grad, viel Sonne, vor allem im Norden von Sachsen-Anhalt. Ansonsten haben wir auch morgen mal zur Entspannung und damit es nicht langweilig wird, ein paar dicke Wolken, örtlich auch mal Schauer und Gewitter da drauf. Ja, und das perfekte Sommerferienwetter, das bleibt uns noch die nächsten Tage erhalten.
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0: 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Wegen der Arbeit oder einfach, weil kein Bock auf weit weg. Eure schönsten Plätze für einen entspannten Sommer in Sachsen, Sachsen-Anhalt und Thüringen suchen wir ja heute. Einfach kurz anrufen bei mir im Studio, eine Sprachnachricht schicken geht natürlich auch. Nummern auf mdrjump.de. Ja, ein bisschen Abkühlung gibt's in der Nähe von der Burg Rabenstein bei Chemnitz im ehemaligen Kalkbergwerk. In den unteren gefluteten Gängen gibt es nicht nur Abkühlung und nasse Füße. Nee, da kann man sogar tauchen, wenn man sich vorher dafür anmeldet. Das finde ich ist ein Wahnsinn. In Sachsen-Anhalt braucht ihr sogar einen Pullover, auch bei 30 Grad. Zumindest wenn ihr die 30 Stufen der Baumannshöhle runterkraxelt. Ich schätze mal, beim Hochsteigen geht's auch ohne Pullover. Und MDR Jump Stammhörer Andreas aus Erfurt, der hat auch einen absoluten Lieblingsplatz.
1: Mahlzeit, liebes Stammteam. Die meisten von euch wissen ja, dass viele von uns in LKW unterwegs sind. Ich auch. Und ich bin viel in ganz Thüringen unterwegs. Also ich kenne ja schöne Ecken, wo alles grün ist, wo man sagt hier, das ist alles noch in Ordnung. Ich angle eben sehr gerne das wunderschöne Seenmeer um Erfurt rum, ob das in Kühnhausen ist oder um Erfurt rum. Es gibt so schöne Deiche, wo man um Flüsse, wo man schön angeln kann, relaxen, abschalten. Das ist so meins. Für mich persönlich ist das so ein Ruhepol.
0: Und ich hoffe, dass du das auch recht oft genießen kannst. Ja, wo genießt ihr hier zu Hause die schönsten Sommerwochen? Das wollen wir gerne wissen bei MDR Jump.

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3: Schönen Montagmittag. Hier ist MDR Jump. Es ist 12.30 Uhr und alles, was wichtig ist, gibt's jetzt von Jean-Marc Heukemess.
4: In den USA leidet nun auch das Landesinnere unter einer Hitzewelle. Nach Daten des US-Wetterdienstes herrschten etwa in Salt Lake City im Bundesstaat Utah Temperaturen von 43 Grad. Vor einer Woche war der Osten der USA betroffen. Dabei war es in den Metropolen New York und Philadelphia über 40 Grad heiß geworden. In Sachsen-Anhalt starten immer mehr junge Menschen aus dem Ausland eine Ausbildung. Laut Statistischem Landesamt waren es im vergangenen Jahr mit über 1.000 rund 12% mehr als im Vorjahr. Insgesamt seien 2025 etwas mehr als 10.000 Ausbildungsverträge geschlossen worden. Nach einem Brand in einem Pflegeheim in Weimar ist eine Bewohnerin verletzt ins Krankenhaus gebracht worden. Wie die Polizei mitteilte, war das Feuer gestern Nachmittag im Zimmer der Frau ausgebrochen. Ursache war demnach offenbar ein technischer Defekt an einem Küchengerät.
3: Und aus dem MDR-Jump-Verkehrszentrum kam die Meldung, dass die A4 Richtung Dresden gesperrt ist. Fabian, was ist da los?
5: Ja, erst seit 5 Minuten, und zwar zwischen Chemnitz-Ost und Frankenberg nach einem LKW-Unfall. Also die A4 Frankfurt in Richtung Dresden, die ist zwischen Chemnitz-Ost und Frankenberg jetzt gesperrt nach einem LKW-Unfall. Empfohlene Umleitung ist die U43. Dann schauen wir auf die A2 Richtung Hannover, zwischen Peine und Herbelerwald. 6 Kilometer stockender Verkehr, 20 Minuten plus. A9 Richtung München zwischen Marktschorgast und Dreieck Bayreuth-Kulmbach, 3 Kilometer Stau, eine Viertelstunde plus. Nach Unfällen sind gesperrt die Straßen zwischen Breitenstein und Friedrichshöhe und in Weinböhler die Köhlerstraße zwischen Spitzgrundstraße und Friedenstraße. Alle Blitzer, auch mobil auf mdrjump.de. Die neuesten stehen auf der A2 Richtung Berlin zwischen Alleringersleben und Alsleben. A4 Richtung Görlitz am Dreieck Dresden-Nord. Auf der A9 Richtung München zwischen Niemeck und Kleimerzehns wird geblitzt und A38 in Richtung Göttingen am Dreieck Südharz. B174 ein Blitzer zwischen Abzweig Gelobtland und Marienberg und in Großfriesen in der Falkensteiner Landstraße. Habt ihr noch Staus oder Blitzer gesehen? Ruft uns an, kostenlos unter 0800 123 2340.
3: Dankeschön. Ja, Ferienwetter kannst du dir nicht besser ausdenken, ne? In Eisenach wunderschönster Sonnenschein bei 26 Grad, Magdeburg wolkenloser Himmel bei 28 Grad heute Mittag, in Hoyerswerda Schützen vor der Sonne ein paar mehr Wolken mit 24 Grad. Sonne und fluffige Wölkchen begleiten uns ja heute bei bis zu 32 Grad. Vor allem im Eichsfeld und der Altmark können auch noch ein paar Schauer oder Gewitter dazukommen. Im Norden von Sachsen-Anhalt morgen wieder viel Sonne, ansonsten immer mal dicke Wolken. Ein paar Regentropfen sind dabei und die 30 Grad Sommerwetter sind auch dabei.
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Huhu, hier ist MDR Drum. Zusammen kommen wir gut durch einen Montagmittag bei mehr oder weniger Hitze. Auf alle Fälle rauchen die Köpfe. Und zwar bei den Fans und Faninnen von Taylor Swift. Die warten ja händeringend immer noch auf Fotos, auf ein Video, vielleicht auf einen kleinen Film auch von der Hochzeit von der Taylor und ihrem Travis. Aber nee, nichts ist. Stattdessen wurde sie jetzt am Wochenende bei einer anderen Hochzeit gesehen. Da hat ein Teamkollege von ihrem Travis geheiratet und da waren die beiden quasi das erste Mal öffentlich als Ehepaar dann unterwegs und alle so, yay! Ich persönlich sag mal yay, wenn es frische Musik von Taylor Swift gibt. Neuer Lieblingshit in der MDR Drum Playlist. I knew it. 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

0: Ferienwoche geht's hier bei MDR Jump mit der großen Suche. Zusammen wollen wir die besten Sommerspots zum Sommer genießen finden. Schickt eine Sprache rum oder ruft an, die Nummern habt ihr am Handy. Ansonsten gibt's hier auch auf mdrjump.de. Und Bianca aus der MDR Jump Redaktion, die hat auch einen ganz schönen Lieblingsplatz.
1: Mein absolutes Highlight sind immer noch die Schwedenlöcher in der Sächsischen Schweiz. Da war ich früher immer ganz oft mit meinen Eltern wandern und ich finde das bis heute noch richtig cool. Gerade für Kinder, da sind ganz viele

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7: Um 13 Uhr mit Jean-Marc Heukemes. Volkswagen-Chef Oliver Blume stellt die Belegschaft auf deutlich härtere Einschnitte ein als bisher vom Konzern beschlossen. Das geht aus einem Interview im VW-Intranet hervor, aus dem mehrere Medien zitieren. Darin spricht Blume erstmals von weiteren 50.000 Stellen weltweit, die in den nächsten Jahren gestrichen werden könnten. Insgesamt könnte es also 100.000 Stellen treffen. Blume begründete das mit teuren Überkapazitäten. Für die Werke in Zwickau, Emden, Hannover und Neckarsulm gäbe es für die Jahre ab 2030 bisher kein wettbewerbsfähiges Konzept. Es gäbe aber intelligentere Lösungen, als ein Werk zu schließen. Die EU und Großbritannien verhängen wegen Cyberangriffen weitere Sanktionen gegen Russland. Betroffen sind nach Angaben aus Brüssel und London sowohl Organisationen als auch Einzelpersonen. Darunter seien mehrere hochrangige Mitglieder des russischen Militärgeheimdienstes GRU. Wegen der Angriffe wurden die russischen Botschafter in Berlin und Paris einbestellt. Das Auswärtige Amt erklärte, man beobachte seit vielen Jahren bösartige Cyberaktivitäten aus Russland. Diese würden entschlossen beantwortet. Experten der EU-Kommission haben ein Social-Media-Verbot für Kinder unter 13 empfohlen. Das Gremium erklärte, die Nutzung bis 13 Jahre sollte nur unter Aufsicht erfolgen. Denkbar seien Beschränkungen auch für ältere Jugendliche, wenn die Plattformen den Schutz vor Suchtgefahren, Gewaltdarstellungen und Hassrede nicht verbesserten. Kommissionspräsidentin Ursula von der Leyen kündigte dazu für den Sommer einen Gesetzesvorschlag an. Sachsen fördert den sozialen Wohnungsbau in diesem Jahr mit fast 200 Millionen Euro. Wie das Entwicklungsministerium mitteilte, sind das gut 7 Millionen Euro mehr als 2025. Knapp ein Drittel der Mittel sei für den Bau von 740 Wohnungen in Leipzig und Dresden vorgesehen. Der Rest stehe für die Modernisierung von 1.600 Wohnungen in ganz Sachsen zur Verfügung. Rund 3/4 der Summe kommen vom Bund, 1/4 steuert der Freistaat bei. Der Iran-Krieg hat das Fliegen deutlich verteuert. Wie das Statistische Bundesamt mitteilte, kosteten Tickets für internationale Flüge im ersten Halbjahr im Schnitt 8,5% mehr als ein Jahr zuvor. Flüge nach Mittelamerika oder ins europäische Ausland hätten sich sogar um mehr als 11% verteuert. Die Preise für innerdeutsche Flüge seien um knapp 10% gestiegen. Das waren die Nachrichten.
8: Und jetzt aus unserem MDR-Jump-Verkehrszentrum der zuverlässigste Verkehrsservice im Osten. A2 Richtung Hannover zwischen Uxleben und Bornstedt braucht ihr eine Viertelstunde länger, 6 Kilometer Stau hier. A2 Richtung Hannover auch zwischen Peine und Hämelerwald nochmal 6 Kilometer stockend, Viertelstunde Zeitverlust. A4 Frankfurt Richtung Dresden zwischen Chemnitz-Ost und Frankenberg staut sich nach einem LKW-Unfall. Der Verkehr wird jetzt einspurig an der Unfallstelle vorbeigeleitet. A9 Richtung München zwischen Marktschogerst und Dreieck Bayreuth-Kulmbach 3 Kilometer Stau. Wegen der Bauarbeiten braucht ihr hier aktuell auch eine Viertelstunde länger. Und im Landkreis Mansfeld-Südharz ist die Straße zwischen Breitenstein und Friedrichshöhe nach einem Unfall gesperrt. Blitzer bei uns, immer mobil auf mdrjump.de und auch in unserer App. Aktuell wird auf der A2 geblitzt Richtung Berlin zwischen Cäsar und Wollin. Auf der A4 einer Richtung Görlitz am Dreieck Dresden Nord. Auf der A9 wird Richtung München geblitzt zwischen Limeck und Kleinmarzenz. Und auf der A38 Richtung Göttingen einer am Dreieck Südharz. Blitzer noch auf der B174 zwischen Abzweig Gelubtland und Marienberg in Großfriesen, in der Falkensteiner Landstraße und in Weimar einer in der Jenaer Straße stadtauswärts. Wenn ihr unterwegs seid, mehr Blitzer entdeckt oder auch noch Staus seht, meldet es gern bei uns mit einem kostenlosen Anruf. Geht's unter der 0800 123 2340. Danke! Kurzer Blick aufs Sommerwetter heute Mittag. Satte 29 Grad schon in Halle. Schleiz meldet 25 Grad. In Zeitz und auch in Plauen habt ihr 26 und in Aue auch schöne 25 Grad. Heute kann es bis 32 Grad warm oder je nachdem auch heiß werden. Dazu viel Sonne, paar fluffige Wölkchen. Vor allem am Abend auch im Eichsfeld unter Altmark Schauer und Gewitter. Und auch morgen örtlich mal Schauer und Gewitter bei bis zu 30 Grad. Gibt's vor allem im Norden von Sachsen-Anhalt viel Sonne. Ja, und die Tage drauf dann weiter schönes Sommerferienwetter. Daran ändert sich erstmal nichts.
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0: Montagmittag mit MDR Drum. Die wandelnde Geige ist nicht etwa der Künstlername von einem Musiker im Leipziger Gewandhaus. So heißt ein Insekt. Das hatte ich mal in einem Tropenhaus gesehen. Ich musste lachen. Sowas kann man wissen, muss man nicht, ne? Dafür können wir ja wohl alle einen Spatz von einer Möwe unterscheiden. Also fast alle.
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3: Ich kann keine einzige beschissene Vogelart auseinanderhalten. Keine einzige. Ist für mich alles durchweg Geflügel. Keine Vögel, keine Bäume, keine Blumen. Ich denke mir der Fantasienamen aus, wenn die bei Blumen 2000 dumm kommen, weißt du? Dann sag ich, ja, gib mir so Gnazlinge, 400 Stück. Das ist mir scheißegal. Ich kann nichts davon.
4: Also den einen hier zum Beispiel, der Uhu macht zum Beispiel immer guck, guck.
3: Das ist also irritierende.
4: Man kann das manchmal akustisch auseinanderhalten. Zum Beispiel der Gelbschnabel-Sturmtaucher, einer meiner Lieblingsschnäblinge, der hat so einen ganz komischen Subkulturalen, der macht so den erkennst du sofort am Laut. Ja. Du würdest ihn aber rein optisch mit einer völlig tumpen, schnöden Möwe verwechseln. Aber vielleicht liegt das ja daran, dass die Landtiere einfach zu klein sind. Also wenn wir, sag ich mal, 10 große Tiere hätten, dann bräuchten wir bloß noch,
5: wo man sich auch mal eine Scheibe abschneiden kann.
4: Ja.
5: Und das Tier lebt weiter, so, dass man das nicht töten muss direkt.
4: Genau, das merkt das gar nicht.
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0: Aus dem MDR-Jump-Verkehrszentrum. Großes Achtung, auf der A4 Dresden-Görlitz zwischen Kodersdorf und Görlitz ein Falschfahrer. Bitte äußerst rechts fahren, nicht überholen. Wir melden, wenn die Gefahr vorüber ist. Falschfahrer ist unterwegs auf der A4 Dresden-Görlitz zwischen Kodersdorf und Görlitz.
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0: Hallo, wir sind's nochmal, Sarah und Lars aus der MDR Jump. Guten Morgen, Familie. Und ich sag mal so, wir haben noch Platz, ja, an unserer Studiowand für eure Postkarten.
1: Jede Karte wandert dann in den Lostopf und könnte am Ende des Sommers 1000 Euro wert sein, egal ob ihr es in den Urlaub schafft oder eben nicht, so wie Annette.
2: Vor dem Zillertal-Urlaub tue ich Wäsche waschen und dann hat die Schulter wieder nach hinten ausgerenkt.
0: Ach, gute Besserung. Vielleicht sichert sich Annette ja Schmerzensgeld.
1: Eure Postkarte plus Telefonnummer von wo auch immer ab jetzt hier zu uns. Wir freuen uns über eure Urlaubsgeschichte. Die Adresse gibt's auf mdrjump.de.
0: Ja, und jetzt geht's hier aber erstmal weiter mit Annie und euren Lieblingshits.

Das MDR-Jump-Verkehrszentrum mit einem großen Achtung für alle unterwegs auf der A4 Dresden-Görlitz. Zwischen Kotersdorf und Görlitz ist ein Falschfahrer unterwegs. Bitte äußerst Rechtsfahrer nicht überholen. Wir melden, wenn die Gefahr vorüber ist. Falschfahrer auf der A4 Dresden-Görlitz zwischen Kotersdorf und Görlitz.

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1: Schönsten Montagmittag, hier ist MDR Jump. Es ist gleich 13:30 und das Wichtigste jetzt mit Jean-Marc Heukemes.
2: Bei einem russischen Angriff auf einen zivilen Frachter in der ukrainischen Schwarzmeerregion Odessa sind 3 Besatzungsmitglieder getötet worden. 5 weitere Seeleute wurden ukrainischen Angaben zufolge verletzt. Das unter der Flagge Togos fahrende Schiff hatte demnach Mineraldünger geladen und lag zum Zeitpunkt des Angriffs vor Anker. In Thüringen hatte im vergangenen Jahr jedes zweite neu zugelassene Auto einen alternativen Antrieb. Wie das Statistische Landesamt mitteilte, stieg ihre Zahl im Vergleich zum Vorjahr um 25% auf insgesamt rund 23.700 Fahrzeuge. Bei dem Brand von mehreren Gartenlauben im Süden von Halle ist ersten Erkenntnissen zufolge ein Schaden in 6-stelliger Höhe entstanden. Laut Polizei ist die Ursache für das Feuer noch unklar. Gestern Nachmittag hatten insgesamt 5 Lauben in Flammen gestanden, 4 davon in vollem Umfang.
1: Und aus unserem MDR-Jump-Verkehrszentrum natürlich noch der Blick auf die Straßen. Immer noch aufpassen auf der A4 Dresden-Görlitz. Falschfahrer zwischen Kodersdorf und Görlitz. Die Meldung A2 Richtung Hannover zwischen Irxleben und Alsleben. 6 Kilometer stockend. 15 Minuten braucht ihr länger. 20 Minuten Zeitverlust nochmal auf der A2 Richtung Hannover zwischen Peine und Lehrte Ost. 9 Kilometer stockend. A4 Frankfurt Richtung Dresden zwischen Chemnitz Ost und Frankenberg staut sich nach einem LKW-Unfall. Der Verkehr wird einspurig an der Unfallstelle vorbeigeleitet. Im Moment braucht ihr hier 20 Minuten Geduld. A9 Berlin-München wegen eines Feldbrandes auf der B184 zwischen Bobbau und Dessau gibt es zwischen Dessau Süd und Turland Sichtbehinderungen durch dichten Rauch. A17 Richtung Prag zwischen Baretal und Grenzübergang Breitenau-Schönwald Rückstau wegen der Sperrung auf der A9 auf tschechischer Seite. Auf der B180 ist die Ortsumfahrung Eisleben. Hier gibt Stau und stockend wegen Bauarbeiten 15 Minuten Zeitverlust. Vorsicht auf der B245 zwischen Schwanebeck und Abzweig Wulferstedt brennt ein LKW. Und im Landkreis Mansfeld-Südharz ist die Straße zwischen Breitenstein und Friedrichshöhe nach einem Unfall gesperrt. Blitzer haben wir aktuell auf der A2 Richtung Berlin zwischen Ziesa und Wollin, der A4 Richtung Görlitz am Dreieck Dresden-Nord. Auf der A38 wird Richtung Göttingen am Dreieck Südharz geblitzt und auf der B174 zwischen Abzweig, Gelobtland und Marienberg. Wenn ihr unterwegs seid, mehr Blitzer entdeckt oder auch noch Staus seht, meldet's gern bei uns, geht mit dem kostenlosen Anruf unter der 0800 123 2340. Dankeschön. 14 Stunden Sonnenschein. Das werden wir im November spätestens bitter vermissen. Heute können wir es genießen, zum Beispiel in Seehausen bei 28 Grad. Neuhaus am Rennweg, schönster Sonnenschein. Dazu angenehme 23 Grad und auch in Chemnitz fast wolkenlos 24 Grad. Auch morgen wird es viel Sonne geben, vor allem bei euch im Norden von Sachsen-Anhalt. Ansonsten ziehen nochmal dicke Wolken durch. Örtlich sind Schauer und Gewitter dabei. Das alles bei maximal, na klar, 30 Grad auch morgen.
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1: Aus dem MDR-Jump-Verkehrszentrum kommt die Entwarnung für die A4 Dresden-Görlitz. Kein Falschfahrer mehr zwischen Kodersdorf und Görlitz.
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Schönen Montagnachmittag hier bei MDR Drum. Das ist ein Typ, du. Der Kevin aus Perth in Australien. Weltweit ist er mit Dracula durchgestartet. Und nicht nur den Song hat er ganz allein gemacht, sondern generell alle. Also ich meine wirklich allein alle Songs. Der Typ spielt selber alle Instrumente, wenn er Musik aufnimmt. Ich komme echt nicht drüber weg. Alle Instrumente. Ich kann nicht mal Triangel spielen, wenn einer jetzt ruft, ne? Aber deshalb ist der Kevin als Tame Impala ja auch in den Charts. Und ich sitze hier im Studio und spiele sein Dracula bei MDR.

Das MDR Jump Verkehrszentrum mit einer Sofortmeldung. Wichtig für alle unterwegs auf der A2 Richtung Hannover zwischen Irzleben und Alsleben.

0: Und da kommt noch eine Sofortmeldung aus dem MDR Jump Verkehrszentrum, betrifft die A9 Richtung Berlin. Die Autobahn ist zwischen Turland und Dessau Süd wegen Löscharbeiten jetzt gesperrt. Fahrt vorsichtig, in der Gegenrichtung gibt Sichtbehinderungen durch dichten Rauch. Die A9 Richtung Berlin ist zwischen Turland und Dessau Süd wegen Löscharbeiten gesperrt und in der Gegenrichtung Sichtbehinderungen durch Rauch.
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15: Und wir zählen rückwärts. Der Feierabend-Countdown geht gleich los nach dem Nachrichtenüberblick für euch.
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16: Um 14 Uhr mit Jean-Marc Heukemes. Volkswagen-Chef Oliver Blume hat erstmals das mögliche Ausmaß weiterer Stellenstreichungen genannt. Blume sagte in einem Intranet-Interview, ohne Veränderung der Arbeitskosten ergebe sich eine Größenordnung von rund 50.000 Stellen. Insgesamt könnte es also 100.000 Stellen treffen. Blume verwies auf die teuren Überkapazitäten. Für die Werke in Zwickau, Emden, Hannover und Neckarsulm gebe es für die Jahre ab 2030 bisher kein wettbewerbsfähiges Konzept. Es gebe aber intelligentere Lösungen, als ein Werk zu schließen. Die EU und Großbritannien verhängen wegen Cyberangriffen weitere Sanktionen gegen Russland. Betroffen sind nach Angaben aus Brüssel und London sowohl Organisationen als auch Einzelpersonen. Darunter seien mehrere hochrangige Mitglieder des russischen Militärgeheimdienstes GRU. Wegen der Angriffe wurden die russischen Botschafter in Berlin und Paris einbestellt. Das Auswärtige Amt erklärte, man beobachte seit vielen Jahren bösartige Cyberaktivitäten aus Russland. Diese würden entschlossen beantwortet. Sachsen fördert den sozialen Wohnungsbau in diesem Jahr mit fast 200 Millionen Euro. Wie das Entwicklungsministerium mitteilte, sind das gut 7 Millionen Euro mehr als 2025. Knapp ein Drittel der Mittel sei für den Bau von 740 Wohnungen in Leipzig und Dresden vorgesehen. Der Rest stehe für die Modernisierung von 1600 Wohnungen in ganz Sachsen zur Verfügung. Rund drei Viertel der Summe kommen vom Bund, ein Viertel steuert der Freistaat bei. Die AfD-Fraktion im Niedersächsischen Landtag hat ihren früheren Vorsitzenden Stefan Martyszewski-Drewes ausgeschlossen. Fraktionschef Klaus Wichmann erklärte, Martyszewski-Drewes sei aus der Partei ausgetreten und könne somit nicht Mitglied der Fraktion sein. Der Abgeordnete bestritt, Partei oder Fraktion verlassen zu haben. Nach dpa-Informationen erlosch seine Mitgliedschaft wegen nicht gezahlter Mandatsträgerabgaben. Zuletzt hatte er Vorwürfe gegen den AfD-Landesvorstand erhoben und von einem korrupten System gesprochen. Der Iran-Krieg hat das Fliegen deutlich verteuert. Wie das Statistische Bundesamt mitteilte, kosteten Tickets für internationale Flüge im ersten Halbjahr im Schnitt 8,5% mehr als ein Jahr zuvor. Flüge nach Mittelamerika oder ins europäische Ausland hätten sich sogar um mehr als 11% verteuert. Die Preise für innerdeutsche Flüge seien um knapp 10% gestiegen. Das waren die Nachrichten.
15: Es ist 2:02 und ihr hört MDR Jump mit dem zuverlässigsten Verkehrsservice und den neuesten Meldungen aus unserem Verkehrszentrum. Jetzt A2 nach Hannover. Zwischen Irxleben und Eilsleben dauert es aktuell 20 Minuten länger. 6 Kilometer stockender Verkehr sind hier gemeldet. Im weiteren Verlauf zwischen Peine und Lehrter Ost 9 Kilometer stockender Verkehr. Dann nochmal 20 Minuten Fahrzeitaufschlag. Und A4 Frankfurt Richtung Dresden zwischen Chemnitz Ost und Frankenberg. Auch hier gibt's Stau nach einem LKW-Unfall und es dauert aktuell 20 Minuten länger. Die A9 nach Berlin ist zwischen Turland und Dessau Süd wegen Löscharbeiten gesperrt. Vorsicht, in der Gegenrichtung gibt es Sichtbehinderungen durch dichten Rauch. A17 Richtung Prag zwischen Bad Gottleuba und dem Grenzübergang Breitenau-Schönwald. Rückstau wegen der Sperrung der D9 ist die Autobahn auf der tschechischen Seite und auf der B180 in der Ortsumfahrung Eisleben. Hier Stau und stockender Verkehr wegen Bauarbeiten. Aktuell kommt auch hier eine Viertelstunde Fahrzeit obendrauf. Die B245 Halberstadt-Haldensleben ist zwischen Schwanebeck und dem Abzweig Wulferstedt wegen eines brennenden LKWs aktuell gesperrt. Im Landkreis Mansfeld-Südharz ist die Straße zwischen Breitenstein und Friedrichshöhe nach einem Unfall ebenfalls gesperrt. Und im Landkreis Harz zwischen Sielstedt und Derenburg befindet sich eine ungesicherte Unfallstelle. Vorsicht hier. Geblitzt wird in Leipzig in der Wundstraße stadteinwärts, dann am Ortsausgang Lenz Richtung Großenhain. Zwischen Oschatz und Naundorfen Blitzer, außerdem in Weimar in der Jenaer Straße hier stadtauswärts. In Zwenkau noch einer in der Spengler Allee stadtauswärts. Und habt ihr noch Staus oder Blitzer gesehen? Ruft uns gerne an, kostenfrei natürlich, unter 0800 123 2340. Sonst kommt das Tropenwetter zu uns. Wir haben in Salzwedel 28 Grad gemessen, Erfurt 26, in Dresden 26 Grad. Von Westen her pirschen sich Schauer und Gewitter an. Die machen sich dann in der Nacht überall bei uns breit und morgen spielt dann die Sonne wirklich nur eine Nebenrolle, großteils nämlich reglerisch. Trotzdem schwül heiß dazu die Temperaturen. Bis zu 30 Grad morgen.
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15: 2:04 und mein Kollege Timo Klose hat sich jetzt auch endlich in den Sommerurlaub verabschiedet. Der hat sich jetzt wahrscheinlich schon den ersten Sonnenbrand eingefangen. Bin gespannt, wie der dann nachher wiederkommen wird. Ich springe jedenfalls ein. Mein Name ist Felix Schmutzer und ich wünsche euch einen schönen ersten Feierabend in dieser Woche. Schönen Montag.

Es ist 12:02, seid vorsichtig auf dem Weg nach Hause. Hier ist das MDR Jump Verkehrszentrum mit einer Sofortmeldung für euch. Für die A9, Vorsicht, wenn ihr Richtung München unterwegs seid, auch für der Abfahrt Dittersdorf, hier liegt ein Reifen auf der linken Fahrspur, Vorsicht hier. Staus und Blitzer gibt's hier bei MDR Jump wieder im Überblick in 20 Minuten.

0: Nordosten oder Südwesten? Genau, zu Hause ist am besten. Was für eine olle Kamelle, oder? Aber warum denn nicht? Warum nicht auch mal ein paar schöne Sommerferientage hier zu Hause bei uns im Osten verbringen? Wir helfen euch ja heute den ganzen Tag schon auf die Sprünge hier bei MDR Jump im Feierabend-Countdown mit coolen Ideen, wie ihr die Tage hier zu Hause zum echten, wirklich Sommerferien-Supererlebnis machen könnt. Und da braucht es jetzt auch keine Experten und da braucht es auch keinen super Auskenner. Da hat doch jeder selber von uns ein paar coole Tipps auf Lager. Auch wir hier aus dem MDR Jump Team.
1: Ich bin Trixi und ich arbeite bei Jump in der Redaktion und mein Lieblingsort ist Leipzig. Und warum? In Leipzig findest du Kneipen, Musik, ein geiles Nachtleben, es gibt eine tolle Uni, Industriegebäude, Kultur, Kunst und ringsrum ganz, ganz viel Erholung, ganz viel Wasser, ganz viel Seen.
2: Hi, ich bin Jan aus der Online-Redaktion und ich bin gern an der Peißensbrücke. Da gibt es einen Bootsverleih, da kann man Kajaks ausleihen und schön auf der Saale paddeln.
3: Hi, ich bin Steff. Mein Lieblingsort, den verrate ich euch nicht, denn das ist mein Garten. Aber ein schönes Ausflugsziel habe ich für euch. Fahrt doch einfach mal zum Petersberg in der Nähe von Halle. Da gibt es eine Sommerrodelbahn, einen Tierpark, man kann dort schön spazieren gehen. Essen und Trinken gibt's auch. Ja, viel Spaß, wenn ihr dorthin wollt.
0: So, und welche Tipps habt ihr denn noch jetzt auf Lager aus eurer Region? Wo habt ihr zum Beispiel hier zu Hause am liebsten die Ferien damals verbracht? Was könnt ihr denn anderen empfehlen? Erzählt gerne. Wir helfen uns nämlich heute gegenseitig aus mit Tipps für spannende Sommerferien. Und wenn ihr anruft, dann verrate ich euch natürlich auch, wo Steffs Garten ist. Ich weiß es nämlich. So, 0800 123 2340, das ist die Nummer. Freue mich gerne. Freue mich sehr, wenn ihr anruft oder uns eine Sprachnachricht schickt. Gerne über WhatsApp die Nummer. Dafür gibt's bei uns im Netz auf mdrjump.de. Jetzt gibt's neue Musik im Feierabend-Countdown. Die Single von Teddy Swims heißt Mr. Know-It-All.

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7: Es ist genau 14.30 Uhr, halb drei. MDR Jump ist hier mit den Meldungen zur halben Stunde von Jean-Marc Heukemes jetzt.
8: Im Wald von Fontainebleau bei Paris kämpfen rund 400 Feuerwehrleute weiter gegen einen massiven Brand. Laut Feuerwehr haben die Flammen inzwischen etwa 800 Hektar Wald zerstört. Frankreichs Innenminister Nunes erklärte, der Brand könne absichtlich gelegt worden sein. Darauf deute die Vielzahl der Brandherde hin. Wenn das Flugzeug zu spät ankommt oder gar nicht abhebt, können Passagiere künftig leichter an eine Entschädigung kommen. Dafür haben die Minister der EU-Mitgliedstaaten final gestimmt. Die Fluggesellschaften müssen die Betroffenen innerhalb von 4 Tagen über ihren Anspruch informieren. Die Thüringer Bergbahn zwischen Obstfelder Schmiede und Lichtenhain steht seit heute für rund 5 Monate still. Die Deutsche Bahn saniert die Teilstrecke bis Dezember. Unter anderem werden das Zugseil, die Gleise und das Gegengewicht der Bahn erneuert. Die Baukosten liegen bei rund 10 Millionen Euro.
7: So, Zeit auf die Straßen zu schauen. Hier sind die neuesten Meldungen aus unserem MDR Jump Verkehrszentrum. Für euch A2 nach Hannover. Zwischen Ixleben und Eilsleben dauert es eine Dreiviertelstunde länger. 6 Kilometer Stau. Dann ist im weiteren Verlauf nochmal Geduld gefragt. Zwischen Peine und Lehrtau Ost nämlich nochmal 9 Kilometer stockender Verkehr. Hier dauert es nochmal 20 Minuten länger. A4 Frankfurt Richtung Dresden. Zwischen Chemnitz Ost und Frankenberg gibt es Stau nach einem LKW-Unfall. 10 Minuten Verzögerung hier. Und der Schwerpunkt die A9 Richtung Berlin ist zwischen Thurland und Dessau Süd wegen Löscharbeiten gesperrt. Es gibt Stau zurzeit zurück bis zur Abfahrt Bitterfeld-Wolfen und Vorsicht in der Gegenrichtung gibt es aktuell Sichtbehinderungen durch den dichten Rauch. B180 Richtung Naumburg in der Ortsumfahrung Eisleben, Stau wegen Bauarbeiten, 20 Minuten Verzögerung hier. Nach Unfällen sind gesperrt die B245 zwischen Schwanebeck und dem Abzweig Wulferstedt und die Straßen zwischen Breitenstein und Friedrichshöhe und zwischen Liga und Ponnichkau. Und geblitzt wird in Blankenburg in der Herzogstraße in beiden Richtungen, in Erfurt in der Stauffenbergallee Richtung Weimarische Straße. In Leipzig steht ein Blitzer an der Bundstraße stadteinwärts am Ortsausgang Lenz einer Richtung Großenhain. Zwischen Uschatz und Naundorf wird geblitzt, außerdem in Radeberg in der Pulsnitzer Straße stadteinwärts und in Zwenkau in der Spenglerallee hier stadtauswärts. Und habt ihr noch Staus oder Blitzer gesehen? Ruft uns gerne an, kostenfrei unter 0800 123 2340. So, morgen mal so eine kleine Urwaldvorstellung. Tropisch, drückend, schwül, heiß. Wird eine spannende Woche, was auf uns zukommt. Aktuell haben wir ja schon in Magdeburg 29 Grad gemessen, in Meiningen 27 und in Leipzig 28 Grad. Und von Westen her pirschen sich dann so im Laufe des Abends und der Nacht Schauer und Gewitter an. Und die machen sich morgen tatsächlich überall bei uns leider breit.
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7: Mit Felix Schmutzer und es ist Countdown zum Start in die brandneue Woche. Es ist ja Ferienwoche Nummer 2. Ferienwetter spielt dankenswerterweise auch so ein bisschen mit. Einzig kleiner Stimmungskiller heute ist der Blick in den Kühlschrank.
9: Du reißt die Tür auf, suchst nach etwas Essbarem und starrst stattdessen 5 Minuten lang völlig fassungslos auf das halbe Stück Butter, das einsame Glas Senf oder die vertrocknete Essiggurke in der Ecke.
7: Also quasi nichts, ja? Aber daraus ja irgendwie Gold zu machen, darin ist ja unser Dr. Emkus Spitze. Mal gucken, ob er sich da auch wieder jetzt rausrettet. Es gibt nämlich die komplette neue Folge gleich in 15 Minuten für euch.

0: Das Kultprojekt aus Frankreich, Alcazar und Crying at the Discotheque hier bei MDR Jump. Kennt ihr den Moment, wenn man im Handy nach alten Bildern kramt und sich wirklich totlacht? Was das für eine saudoofe Frise war, die man da vor 10 Jahren hatte, oder wie verdammt schlank man vor 10 Jahren noch war. Macht das mal und ihr habt dann so ungefähr wirklich diesen Überraschungsmoment, den Singer-Songwriter Joris gerade hat. Der wird nämlich auch gerade so ein bisschen von seiner Vergangenheit eingeholt. Im allerpositivsten Sinne natürlich. Auf einmal ist da nämlich ein 10 Jahre alter Song von Joris in den Charts wieder durchgestartet. Die Single Sommergarten nämlich geht bei Social Media kräftig durch die Decke, schafft dadurch auch den Wiedereinstieg in die Charts. Und es ist witzig, weil Joris eigentlich gerade brandneue Songs am Start hat. Und auch da feiert er nochmal ordentlich, wie bei Sommergarten, den Sommer. Das hat er uns im Interview verraten.
1: Im Winter ist es oft so, dass das einfach ich kaum jemanden sehe. Und im Sommer kann ich wirklich nachts rausgehen und ich weiß, dass ich einen guten Abend habe. Und dass die Menschen gut zueinander sind. Und ich finde, das ist was, was gerade in dieser Zeit mir irgendwie häufig gefehlt hat. Und dieser Moment quasi ist da in Sternstaub beschrieben. Also die haben die Lichter der Stadt nur für uns angemacht. Es fühlt sich wirklich so an, als ob da einfach alles in Szene gesetzt wurde für diesen Abend. Und ich liebe das.
0: Hui! Ramontisch, Ramontisch, aufs Sommernachtsfeeling. Müssen wir da jetzt noch ein paar Stündchen warten, ist ja nicht schlimm, weil die neue Single dazu spiele ich euch jetzt nämlich schon. Joris und Sternenstaub hier bei MDR Jump, ist der ganz neue Song für euch.

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0: Dänemark von Aura Dione, Friends, die Single hier bei MDR Jump. 14.48 Uhr jetzt, 12 Minuten vor 3. Es ist der Feierabend Nummer 1 in der neuen Woche. Und was ist eigentlich das Gegenteil von Schlaraffenland? Ganz genau. Der Kühlschrank von unserem guten Morgen Familien-Comedian Dr. M-Kuss. Da gibt's nämlich keine Flüsse aus Milch und Honig, die da fließen. Es gibt auch keine Brathähnchen, die einem von selber in den Mund wandern. Es ist einfach nur Ebbe. Ja, kennt ihr vielleicht am Montag nach dem Wochenende. Regt euch vielleicht auch immer so auf.
1: Ich weiß nicht, wie es euch geht, aber was mich nervt, dass man am Feierabend mit akutem Hunger die Küche betritt und vor dem eigenen Kühlschrank plötzlich in so eine Art kollektive Demenz verfällt, als wäre das Gerät so ein Portal in eine andere Dimension. Du reißt die Tür auf, suchst nach etwas Essbarem und starrst stattdessen 5 Minuten lang völlig fassungslos auf das halbe Stück Butter, das einsame Glas Senf oder die vertrocknete Essiggurke in der Ecke. Weil der Anblick deprimierend ist, machst du die Bude unverrichteter Dinge wieder zu, nur um exakt 3 Minuten später, wie ferngesteuert, wieder davor zu stehen und die Tür erneut aufzureißen. Man ertappt sich bei der völlig absurden Hoffnung, dass in der kurzen Zwischenzeit auf magische Weise eine frische Pizza im Mittelfach gewachsen ist, während man am Ende dann doch wieder nur enttäuschtes Licht im Inneren bewundert und mit leerem Magen abzieht. Aber durch dieses permanente Auf- und Zumachen der Kühlschranktür verbrennen wir beim verzweifelten Suchen zumindest schon mal vorab ein paar Kalorien.
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11: Um 15 Uhr mit Jean-Marc Heukemes. Internationale Geldgeber haben für den Wiederaufbau des Gazastreifens 884 Millionen Euro zugesagt. Das teilte die EU-Kommissarin für das Mittelmeer, Dubravka Šuica, bei einer Geberkonferenz in Brüssel mit. Ein wichtiges Projekt sei der Wiederaufbau der Wasserversorgung und der Sanitäranlagen. Ein weiterer Schwerpunkt sei die Beseitigung und Entsorgung von Trümmern und Müll. Die Bundesregierung stellt dafür 66,5 Millionen Euro bereit. Volkswagen-Chef Oliver Blume hat erstmals das mögliche Ausmaß weiterer Stellenstreichungen genannt. Blume sagte in einem Intranet-Interview, ohne Veränderung der Arbeitskosten ergebe sich eine Größenordnung von rund 50.000 Stellen. Insgesamt könnte es also 100.000 Stellen treffen. Blume verwies auf die teuren Überkapazitäten. Für die Werke in Zwickau, Emden, Hannover und Neckarsulm gebe es für die Jahre ab 2030 bisher kein wettbewerbsfähiges Konzept. Es gäbe aber intelligentere Lösungen, als ein Werk zu schließen. Die Stadt Leipzig wünscht sich schärfere Sanktionen gegen Väter, die keinen Unterhalt zahlen. Jugendamt-Abteilungsleiter Martin Benner sagte dem MDR, begrüßenswert wäre ein Führerscheinentzug. In rund 30% der Fälle werde vom Staat ein Vorschuss gezahlt, weil die Väter sich zu zahlen weigerten. Den Vorschlag von Familienministerin Karin Prien, einen Vorschuss nur bis zum 16. Lebensjahr des Kindes zu zahlen, lehnte Benner ab. Er regte stattdessen einkommensabhängige Zahlungen an. CSU-Chef Markus Söder hat in der Debatte um ein Verbotsverfahren gegen Teile der AfD ein Machtwort gesprochen. Söder sagte nach der CSU-Vorstandssitzung, er halte es für politisch unklug, diesen Weg zu beschreiten. Auch Innenminister Alexander Dobrindt und Joachim Herrmann rieten zur Zurückhaltung, weil die juristische Durchsetzbarkeit kaum gewährleistet sei. Mehrere CSU-Politiker hatten zuletzt ein Verbotsverfahren nur für die Thüringer AfD angeregt. Die meisten extremistischen Tendenzen würden dem Thüringer Landesverband zugeordnet. Der Orden Pour le Mérite hat 4 neue Mitglieder. Wie Kulturstaatsminister Wolfram Weimer mitteilte, wurden der Maler und Bildhauer Anselm Kiefer und die Kölner Rechtswissenschaftlerin Angelika Nussberger gewählt. Als ausländische Mitglieder wurden die serbische Performance-Künstlerin Marina Abramovic und der Schweizer Ökonom Ernst Fehr aufgenommen. Dem Orden gehören somit 72 Persönlichkeiten an, darunter 17 Nobelpreisträger. Die Aufnahme zählt zu den höchsten Ehrungen für Wissenschaftler und Künstler in Deutschland. Das waren die Nachrichten.
12: 3:03, ihr hört MDR Jump mit dem zuverlässigsten Verkehrsservice im Osten, A2 Richtung Hannover, zwischen Irxleben und Alsleben, 6 Kilometer Stau, 20 Minuten dauert es hier länger, und A2 im weiteren Verlauf zwischen Peine und Lehrte Ost, 9 Kilometer Stau und stockender Verkehr, Viertelstunde Fahrzeit, kommen hier nochmal oben drauf. Die A9 Richtung Berlin ist zwischen Thurland und Dessau Süd wegen Löscharbeiten gesperrt, es gibt Stau, die letzte freie Abfahrt ist Bitterfeld-Wolfen, und Vorsicht in der Gegenrichtung, da gibt es Rauch- und Sichtbehinderungen durch diesen dichten Rauch. Vorsicht auf der A14 Richtung Dresden zwischen Halle Ost und Gröbers. Hier liegen Fahrzeugteile auf der Fahrbahn. B180 Richtung Naumburg in der Ortsumfahrung Eisleben gibt es Stau an einer Baustelle. Es dauert hier eine Viertelstunde länger. Und nach Unfällen sind gesperrt die B245 zwischen Schwanebeck und dem Abzweig Wulferstedt. Die Straßen zwischen Breitenstein und Friedrichshöhe und zwischen Liga und Ponickau. Die Blitzer findet ihr mobil auf mdrjump.de und in unserer App. Die aktuellsten stehen auf der A71 Richtung Sangerhausen zwischen Rentwertshausen und Meiningen Süd, dann auf der B87 am Ortseingang Taucher aus Richtung Eilenburg. In Blankenburg wird in der Herzogstraße in beiden Richtungen geblitzt, außerdem in Erfurt, in der Stauffenbergallee Richtung Weimarische Straße, in Halle in der Magdeburger Chaussee stadteinwärts, in Radeberg ein Blitzer in der Pulsnitzer Straße stadteinwärts. Und Lisa Donner, was gesehen?
13: Hallo, ich würde gerne einen Blitzer melden. Und zwar steht der auf der A38 Richtung Göttingen am Dreieck Südharz.
12: Dankeschön, Lisa. Habt ihr noch Staus oder Blitzer gesehen? Dann macht's wie sie. Gebt uns gerne Bescheid, kostenfrei unter 0800 123 2340.
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12: Es kommt wirklich Tropenwetter auf uns zu. Wir haben in Halle jetzt schon 31 Grad gemessen, in Erfurt 28, in Bautzen 27 Grad. Da pirschen sich dann heute Abend und in der Nacht von Westen her Schauer und Gewitter an, und die machen sich in der Nacht überall bei uns breit, und morgen spielt die Sonne eine kleine Nebenrolle. Großteils wird es dann bewölkt sein, regnerisch auch, vor allem so richtig schwül heiß dazu. Temperaturen bis 30 Grad. Das ist dann wirklich ein Tag, da machen wir bitte alle eine Runde ruhiger. So wie jetzt. Feierabend nämlich. Schönen Montag, 3:05. Mein Name ist Felix Schmutzer. Hi.

ist 11:11 MDR Jump ist hier und jetzt gibt's für uns alle zum Feierabend mal so eine richtig schöne Runde Großstadt-Vibes. Ja, so mit Aperol-Spritz auf der Dachterrasse, im Sonnenuntergang am Alexanderplatz oder auf dem Kudamm in Berlin sitzen. So genießt ja tatsächlich der DJ und Produzent alle Farben gern mal seinen Feierabend. Der kommt ja aus Berlin. Es klingt alles wirklich so ein bisschen wie in so einer schönen und reichen Serie. Irgendwie auf jeden Fall schon ziemlich cool, aber das schicke Metropolen-Feeling, das können wir jetzt alle so eine kleine Runde genießen. Es gibt nämlich eine neue Single von Alle Farben und die hört sich genau so an. Großstadt-Sound. Vom Feinsten. Body Talk heißt der. Hier bei MDR Jump für euch.

0: Die unsterbliche Amy Winehouse und Rehab hier bei MDR Jump. 15.18 Uhr, die erste Sommerferienwoche ist rum. Gefühlt wird es ja hier bei uns im Osten immer leerer und leerer und leerer. Überall gibt es jetzt gerade freie Sitzplätze in der Straßenbahn, aber da auch schon gestaunt. In der Arschlochampel kommt man jetzt auf so eine erste Rutsche drüber. Es hat auch alles seine Vorteile. Und entspannend und erholsam ist es hier bei uns ja auch noch. Denn wir sammeln ja heute wirklich eure Vorschläge, eure Tipps, eure kleinen geheimen Favoriten, wo man mit der Familie auch hier bei uns zu Hause so ein kleines Ferienabenteuer erleben kann. Und dazu hat sich Gerd gerade gemeldet und hat sich mal ganz kurz aus seinem kleinen Bötchen geschält.
1: Gerade eben ausgestiegen. Wir sind mit Kanus unterwegs, sind seit einer Woche unterwegs und sind von Schmilka gestartet und wollen bis nach Geesthacht fahren. Und jetzt machen wir gerade Quartier in Dessau bei dem Kanuverein Junkers und morgen geht's dann weiter Richtung Barbie.
0: Ja, zur beeindruckenden Elbebrücke. Das ist auch eine coole Sache. Bin ich auch schon mal gewesen, läuft man fast so eine halbe Stunde drüber, wenn man sich ein bisschen Zeit lässt. Also ab ins Kanu, ab auf die Elbe, flussabwärts ist das auch easy. Nicht anstrengend, schöne Sache. Und welche Vorschläge habt ihr denn? Also wo kann man bei euch um die Ecke zum Beispiel einen schönen Ferientag genießen mit Kiddies oder mit der ganzen Familie? Wo gibt's einen coolen See? Gibt es einen coolen Park, wo man was vergnügungstechnisch erleben kann? Sagt uns doch gerne mal Bescheid. 0800 123 2340. Das ist die Nummer hier zu mir ins Studio. Da tauschen wir Tipps aus. Oder ihr schickt uns auch eine kleine Sprachnachricht bei WhatsApp. Die Nummer dafür gibt es ja bei uns im Netz auf mdrjump.de. Wir jedenfalls freuen uns, von euch zu hören. Und hier gibt es MDR Jump Musik von Leonie jetzt. 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
0: Ja, jetzt geht's ja erstmal weiter mit Felix und euren Lieblingshits.

0: Sehr, sehr cooler Sound aus Australien von Shouts. MDR Jump ist hier, 15.29 Uhr, jetzt genau eine Minute vor halb vier. Die Meldungen zur halben Stunde hat Jean-Marc Heukemes für euch.
1: In der Nähe der A9 im Landkreis Bitterfeld-Wolfen ist großer Feldbrand ausgebrochen. Der Landkreis hat eine Warnmeldung wegen der starken Rauchentwicklung herausgegeben. In mehreren Ortschaften der Stadt Ragun-Jesnitz sind Anwohner aufgerufen, Türen und Fenster geschlossen zu halten. Die A9 ist in Richtung Berlin wegen der Löscharbeiten gesperrt. Die Raffinerie PCK in Schwedt erhält über Polen eine Ladung Öl aus Südamerika. Nach Angaben des polnischen Kraftstoffhändlers Unimot Paliwa ist die Lieferung über den Hafen von Danzig ein Ausgleich für fehlendes Öl aus Kasachstan. Hintergrund ist die seit Mai durch Russland blockierte Druzhba-Pipeline. Die Thüringer Polizeibeamten bekommen neue Dienstausweise. Nach Angaben der Landespolizeidirektion handelt es sich um eine blaue Chipkarte, die bis Ende des Jahres den grünen Papierausweis ersetzen soll. Das neue Dokument soll zudem fälschungssicher sein.
0: Hier sind die neuesten Meldungen aus unserem MDR-Jump-Verkehrszentrum A2 nach Hannover. Zwischen Ilxleben und Eilsleben dauert es eine Viertelstunde länger. 6 Kilometer Stau sind hier gemeldet. Und A2 dann im weiteren Verlauf nach Hannover. Da kommen nochmal 20 Minuten Verzögerung dazu zwischen Peine und Lehrte Ost. Hier sind 9 Kilometer stockender Verkehr gemeldet. A4 Richtung Görlitz zwischen Bautzen Ost und Weißenberg. Stockender Verkehr an einer Tagesbaustelle. 10 Minuten dauert es hier länger. Und Vorsicht auf der A4 Richtung Frankfurt zwischen Limbach-Oberfrohna und Wüstenbrand. Hier steht ein defekter PKW und es liegen Fahrzeugteile auf der Fahrbahn. Auf der A9 zwischen Thurland und Dessau Süd. Sichtbehinderungen durch einen Feldbrand. Ihr habt es gerade in unseren Nachrichten gehört. Gesperrt ist die Autobahn jetzt in diesen Sekunden nicht mehr glücklicherweise, aber nach Unfällen sind nach wie vor noch gesperrt die B176 zwischen Dachwig und dem Abzweig Andisleben, die B245 zwischen Schwanebeck und dem Abzweig Wulferstedt und die Straße zwischen Breitenstein und Friedrichshöhe. Die B184 Leipzig-Königsborn ist zwischen Bobbau und Dessau wegen Löscharbeiten gesperrt und im Salzlandkreis zwischen Polei und Weddegast und auf der B6 zwischen Weddegast und dem Abzweig Krüchern. Hier gibt es Sichtbehinderungen durch Rauch, auch hier brennt ein Feld. Die Blitzer, mobil auf mdrjump.de und in unserer App zu finden. Die aktuellsten stehen auf der A38 Richtung Göttingen am Dreieck Südharz. Dann wird auf der A71 Richtung Sangerhausen geblitzt zwischen Rentwartshausen und Meiningen Süd. Auf der B87 am Ortsangang Taucher aus Richtung Eilenburg, auf der B80 in Orlamünde Richtung Uhlstedt. Blitzer außerdem zwischen dem Abzweig Gossel und Espenfeld in Halle in der Magdeburger Chaussee stadteinwärts. In Jena in der Stadtroder Straße im Blitzer auf Höhe Lobeda stadtauswärts, außerdem in Osterburg einer in der Düsedauer Straße stadtauswärts und in Radeberg in der Pulsnitzer Straße hier stadteinwärts. Habt ihr noch Staus oder Blitzer gesehen? Ruft uns gerne an, kostenfrei unter 0800 123 2340. Das wird ein tropisch drückend schwülheißer Dienstagmorgen. Wieder so ein Tag, wo man irgendwie vom Nichtstun, vom einfach nur rumsitzen, grundlos anfängt zu schwitzen. Ich liebe diese Tage, ist fürchterlich. Aber so geht es weiter die Woche. Wir haben aktuell in Magdeburg 28 Grad gemessen, Leipzig 30, Gera 28 Grad am Abend und in der Nacht ziehen dann so Schauer und Gewitter auf. Die machen sich tatsächlich in der Nacht, ist überall breit bei uns. Und morgen Nebenrolle, großteils regnerisch. Trotzdem bleibt es heiß, auch morgen Temperaturen bis zu 30 Grad.
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ab in den Feierabend am Montag. Es ist 15.40 Uhr, 10 vor halb 4. Schön, dass ihr bei uns seid und ihr seid genau richtig. Hier wird nämlich Gag-Quiz dem Feierabend-Countdown. Nächste Frage, welcher berühmte deutsche Quizmaster feiert heute seinen 70. Geburtstag? Ist das A. Günther Dung? Ist das B. Günther Gülle? Ist das C. Günther Lauch? Oder D. Günther Jauch? So, und die richtige Antwort ist... Und da ist die Zeit vorbei. Sorry. Das hören wir nächste Woche. Tschüss.

0: Es ist einfach atemberaubend, was eine Familie an so einem heißen Sommerwochenende alles so wechselfüllt, oder? Bei mir schwören neuerdings nämlich alle auf abgefülltes Wasser aus der Flasche. Das Leitungswasser steht den Herrschaften nämlich nicht mehr an. Und wer darf die Kisten dann am Freitag nach der Arbeit schön ins Dachgeschoss schleppen?
1: Genau, ich.
0: Und wer hat heute Morgen gestaunt, dass dieser 6er 1,5 Liter Flaschenkasten schon wieder leer war? Ja, das war dann wohl auch ich. Und wer holt Nachschub? Ja. Ihr kennt das wahrscheinlich, euch geht's wahrscheinlich ähnlich. Ich rede mir dann immer ein, dass das mittlerweile ja auch als irgendwie echt gutes Sporttraining durchgeht. Das gibt dann so ein bisschen, nimmt den Schmerz quasi. Und wenn bei euch heute auch wieder Nachschubfassen ansteht, wartet mal noch ganz kurz. Auch heute Nachmittag gibt's bei uns wieder 50 Euro Einkaufsprämie zu gewinnen. Achtet einfach auf den Aufruf und ruft dann ganz schnell an. Es ist jetzt noch nicht so weit, aber ich kann euch sagen, es wird nicht mehr lange dauern. Hier bei MDR Jump. Kurz vor 4, Musik jetzt von Temper City, hier ist

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2: Um 16 Uhr mit Jean-Marc Heukemes. Internationale Geldgeber haben für den Wiederaufbau des Gazastreifens 884 Millionen Euro zugesagt. Das teilte die EU-Kommissarin für das Mittelmeer Dubravka Suica bei einer Geberkonferenz in Brüssel mit. Ein wichtiges Projekt sei der Wiederaufbau der Wasserversorgung und der Sanitäranlagen. Ein weiterer Schwerpunkt sei die Beseitigung und Entsorgung von Trümmern und Müll. Die Bundesregierung stellt dafür 66,5 Millionen Euro bereit. Landwirte bekommen von der EU Geld vorgestreckt, um die hohen Düngemittelpreise bezahlen zu können. Die EU-Agrarminister stimmten in Brüssel einem Vorschlag der EU-Kommission zu. Demnach können die EU-Staaten die Vorauszahlungen auf die Zuschüsse erhöhen und schon früher auszahlen. Die EU will damit sicherstellen, dass Landwirte Düngemittel für die nächste Anbausaison kaufen können. Die Preise waren zuletzt infolge des Iran-Krieges massiv gestiegen. In Moskau hat das russische Außenministerium den deutschen Botschafter Alexander Graf Lambsdorff einbestellt. Einen Grund nannte das Ministerium nicht. Zuvor hatten Deutschland und Frankreich die russischen Botschafter in Berlin und Paris einbestellt. Zudem verhängten die EU und Großbritannien neue Sanktionen gegen Russland. Als Grund wurden Cyberangriffe und Sabotageakte gegen die kritische Infrastruktur genannt. Für Lambsdorff endet morgen sein Einsatz in Moskau. Er wechselt als Botschafter nach Israel. Der Digitalverband Bitkom warnt vor einem Social-Media-Verbot für Kinder. Hauptgeschäftsführer Bernhard Rohleder sagte in Berlin, pauschale Zugangsbeschränkungen für ganze Altersgruppen seien der falsche Weg. Medienkompetenz entstehe durch begleitete Praxis, nicht durch Ausschluss. Ein von der EU-Kommission eingesetztes Expertengremium empfiehlt für TikTok und Instagram eine Zugangsschranke für unter 13-Jährige. Kommissionspräsidentin Ursula von der Leyen kündigte dazu einen Gesetzesvorschlag an. Offensivspieler Brian Gruder läuft auch in der kommenden Saison für RB Leipzig auf. Wie der Fußball-Bundesligist bestätigte, wurde der 22-Jährige vom englischen Erstligisten Brighton & Hove erneut ausgeliehen. Medienberichten zufolge enthält der Deal eine Kaufpflicht von 25 Millionen Euro. Der U21-Nationalspieler war im Februar zur RB gewechselt und hatte in 14 Pflichtspielen 3 Tore erzielt. Das waren die Nachrichten.
3: 2:04, hier ist MDR Jump mit dem zuverlässigsten Verkehrsservice im Osten. Neueste Meldung von der A2 nach Hannover zwischen Peine und Lehrter Ost. Hier sind immer noch 9 Kilometer stockender Verkehr gemeldet. Aktuell dauert es 10 Minuten länger. Und A4 Frankfurt Richtung Dresden. Vorsicht zwischen Chemnitz Ost und Frankenberg. Hier stockt der Verkehr wegen Bergungsarbeiten. Auch hier kommen nochmal 10 Minuten Fahrzeit obendrauf. A4 weiter Richtung Görlitz zwischen Bautzen Ost und Weißenberg. 5 Kilometer Stau nach einem Unfall. Eine Stunde Verzögerung hier. Und A38 Richtung Göttingen zwischen Leipzig Südost und Leipzig Süd. 2 Kilometer Stau. Hier 10 Minuten anstehen. Nach Unfällen sind gesperrt die B176 zwischen Dachwig und dem Abzweig Andesleben und die B245 zwischen Schwanebeck und dem Abzweig Wulferstedt. Im Salzlandkreis zwischen Polei und Weddegast und auf der B6 zwischen Weddegast und dem Abzweig Krüchern. Achtung, gibt es Sichtbehinderungen durch Rauch. Da ist ein Feldbrand ausgebrochen. Und die Blitzer findet ihr mobil auf mdrjump.de und in unserer App. Die aktuellsten stehen auf der A38 Richtung Göttingen am Dreieck Südharz, auf der B88 in Orlamünde Richtung Uhlstedt, auf der B101 in Raschau in beiden Richtungen. Dann zwischen dem Abzweig Gossel und Espenfeld. Geblitzt wird auch in Jena in der Stadtroder Straße, auf Höhe Lobeder stadtauswärts und in Osterburg in der Düsedauer Straße stadtauswärts. Und habt ihr noch Staus oder Blitzer gesehen? Ruft uns gerne an, kostenfrei unter 0800 123 2340. So, wir wappnen uns fürs Tropenwetter. Das heißt, hohe Luftfeuchtigkeit, hohe Temperaturen. Und aber viele Wolken dazu. In Wittenberg haben wir gerade 29 Grad gemessen, Erfurt 28, in Görlitz 27 Grad. Zum Abend hin zieht sich's immer weiter zu, dann kommen Schauer und Gewitter reingezogen, die machen sich über Nacht dann überall breit bei uns. Und morgen großteils regnerisch, allerdings, wie gesagt, schwül heiß dazu, Temperaturen bis zu 30 Grad.
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3: Der erste in der frischen Woche. 4:04 ist es. Mein Name ist Felix Schmutzer. Wünsche euch einen schönen Feierabend und gegen den spontanen Wutanfall im Supermarkt, weil gefühlt mal wieder alles plötzlich teuer geworden ist, haben wir auch was. Unser Einkaufsgeld, nämlich 50 Euro gibt's geschenkt, wenn ihr gleich schnell seid. Achtet einfach auf den Aufruf. Und wenn ihr den hört, unser Kassenband, dann ruft ganz fix hier bei mir im Studio an. Wird in den nächsten Minuten noch soweit sein.

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0: Hier ist MDR Jump, 4:11 und es gibt jetzt 50 Euro Einkaufsgeld geschenkt für Linda aus Meiningen. Herzlichen Glückwunsch.
1: Dankeschön.
0: Du bist baff, so schnell,
1: oder? Ja.
0: Musstest du gar nichts machen für.
1: Nee.
0: Erzähl mal, du bist gerade, ich höre im Hintergrund irgendwie, es rauscht so schön. Du bist schon wahrscheinlich auf dem Weg nach Hause, oder?
1: Genau, ich bin gerade auf dem Heimweg und bin jetzt rechts rangefahren und... Ja, freue mich, weil ich eh noch einkaufen muss heute.
0: Siehst du, perfekt. Das ist nämlich genauso, wie ich das Timing wollte. Und Linda, wir tauschen uns hier heute aus, suchen so klitzekleine, wunderbare Tipps, kleine Geheimtipps, wo man so Ferientage am besten mit den Kiddies noch schöner mit der ganzen Familie verbringen kann. Und weil du aus Meiningen kommst und wir bisher aus Südthüringen noch niemanden in der Show hatten, erzähl mal so deine Hidden Champions in Südthüringen. Was machst du denn mit den Kids?
1: Man kann schön in die Götzhöhle gehen. Das ist in Meiningen eine Spaltenhöhle. Kann man sich mal anschauen.
0: Was gibt's da? Also, abgesehen davon, dass es wahrscheinlich kalt ist, wenn es heiß ist draußen. Ne?
1: Ja, schön erfrischend natürlich. Und einfach eine Höhle, wo man sich ja die Höhle anschauen kann.
0: Okay. Große Augen. Also Kiddies sind genau. Ja manchmal irgendwie schnell ruhig zu stellen. Um das so zu sagen. Cool. Dann wünsche ich dir jetzt auf jeden Fall einen schönen Feierabend noch. Viel Spaß beim Einkaufen, behalt die Nerven und danke für den Tipp. Der klingt richtig, richtig cool. Danke fürs Mitspielen.
1: Vielen Dank.
0: Ciao, ciao. Und die nächste Runde gibt es dann morgen bei uns im Feierabend-Countdown wieder ab 2.
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MDR Jump hört ihr 16.19 Uhr und wenn Kerstin Ott, der Remix-Profi Cyril und gestört aber geil, alle gemeinsam ein Kind kriegen würden, dann würde sich das, glaube ich, so anhören, wie der Hamburger DJ Mistasi nämlich. Seine neue Sometimes I Love You hier bei MDR Jump.

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1: Es ist 16.30 Uhr, genau 5:30. MDR Jump ist hier mit dem Feierabend am Montag. Die Meldungen zur halben Stunde hat Jean-Marc Heukemes jetzt.
8: In der Nähe der A9 im Landkreis Bitterfeld-Wolfen ist ein großer Feldbrand ausgebrochen. Der Landkreis gab eine Warnmeldung wegen der starken Rauchentwicklung heraus. In mehreren Ortschaften der Stadt Ragun-Jesnitz sind Anwohner aufgerufen, Türen und Fenster geschlossen zu halten. Die A9 war in Richtung Berlin zeitweise gesperrt. Die Raffinerie PCK in Schwedt erhält über Polen eine Ladung Öl aus Südamerika. Nach Angaben des polnischen Kraftstoffhändlers ist die Lieferung über den Hafen von Danzig ein Ausgleich für fehlendes Öl aus Kasachstan. Hintergrund ist die seit Mai durch Russland blockierte Druzhba-Pipeline. Der älteste Sohn der norwegischen Kronprinzessin Mette Marit, Marius Borg-Høybø, kommt aus der Haft frei, muss aber in den Hausarrest. Berichten zufolge muss der 29-Jährige eine elektronische Fußfessel tragen. Er war unter anderem wegen Vergewaltigung zu 4 Jahren Haft verurteilt worden. Das Urteil ist noch nicht rechtskräftig.
1: 16.31 Uhr, hier sind die neuesten Meldungen aus unserem MDR-Jump-Verkehrszentrum A2 nach Hannover. Zwischen Irxleben und Eilsleben stockender Verkehr, hier dauert es 20 Minuten länger. Und im weiteren Verlauf ist die Auffahrt Baumstedt nach einem Unfall aktuell gesperrt. A4 Frankfurt Richtung Dresden, zwischen Chemnitz-Ost und Frankenberg stockender Verkehr wegen Bergungsarbeiten. 20 Minuten dauert es hier länger. Und im weiteren Verlauf der A4 nach Görlitz gibt es Stau zwischen Bautzen-Ost und Weißenberg. Hat es einen Unfall gegeben, 5 Kilometer sind gemeldet. 1 Stunde Wartezeit hier, bis ihr durch seid. A38 Richtung Göttingen zwischen Leipzig-Südost und Leipzig-Süd. 2 Kilometer Stau, 10 Minuten Verzögerung hier. Und die B245 Halberstadt-Haldensleben ist zwischen Schwanebeck und dem Abzweig Wulferstedt wegen eines Feuerwehreinsatzes aktuell gesperrt. Geblitzt wird auf der A38 Richtung Göttingen am Dreieck Südharz, auf der B88 in Orlamünde Richtung Ulstedt. Auf der B101 in Raschau Blitzer in beiden Richtungen, außerdem in Bernburg in der Dr. Johann Rittmeister Straße stadtauswärts. In Dresden ein Blitzer in der Altenberger Straße Richtung Schillerplatz. In Görlitz steht einer in der Goethestraße stadteinwärts. Dann zwischen dem Abzweig Gosse und Espenfeld. Außerdem wird in Jena geblitzt in der Stadtroder Straße. Hier so auf Höhe Lobeder, wenn ihr stadtauswärts unterwegs seid. Und in Osterburg noch einer in der Düsedauer Straße ebenfalls stadtauswärts. Habt ihr noch Staus oder Blitzer gesehen? Ruft uns an, kostenfrei unter 0800 123 2340. Und es wird ganz schön drückend heiß, immer gewittriger dann auch aktuell. In Bernburg haben wir 31 Grad gemessen, Chemnitz 28, in Eisenach gerade 29 Grad und von Westen her pirschen sich Schauer und Gewitter an. Die machen sich dann in der Nacht überall bei uns breit und morgen spielt die Sonne nur eine kleine Nebenrolle. Großteils ist es dann nämlich regnerisch. Trotzdem aber Spiel heiß dazu. Höchstwerte nämlich bis 30 Grad.
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0: 16.40 Uhr, euch einen schönen Feierabend am Montag. MDR Jump ist hier mit dem Feierabend-Countdown und die erste Sommerferienwoche ist rum. Gefühlt wird es immer leerer hier bei uns im Osten. Überall gibt es gerade freie Sitzplätze in der Straßenbahn. An der Arschlochampel kommt man gerade auch im ersten Rutsch schon drüber. Das hat alles irgendwie seine Vorteile. Und entspannend und erholsam ist es ja auch hier bei uns. Ja, wir sammeln nämlich heute eure Vorschläge, eure Tipps, eure kleinen geheimen Favoriten, wo man mit der ganzen Familie auch hier bei uns im Osten so ein kleines Ferienabenteuer erleben kann. Mike hat sich da ganz schnell sein Handy geschnappt und mal bei uns vorbeigeguckt.
1: Ja, hallöchen zusammen, alle miteinander. Hier meldet sich der Mike aus dem sonnigen Kirchhase im Urlaub. Wunderschön ausgeschlafen. Was will man denn in, was weiß ich, wo überall verreisen mit viel Reisestress und Klamotten packen, wenn man zu Hause doch wunderbar bei bestem Wetter Urlaub machen kann. Also ich finde es einfach nur traumhaft. Bleibt zu Hause, ihr habt viel mehr davon. Habt einen schönen sonnigen Montag. Macht's gut, tschüssi.
0: Ciao, ciao, Mike. Ja, mit Ausschlafen hast du mich gekriegt. Also es ist wirklich so, wenn ich ausschlafen kann, dann wird für mich auch jeder Tag zum Urlaub. Ist toll. Welche Vorschläge habt ihr denn? Wo kann man bei euch so um die Ecke einen schönen Ferientag genießen mit der ganzen Familie? Wo kommen so die Kiddies auf ihre Kosten? Könnt euch gerne melden bei uns an der 0800 123 2340. Ich freue mich auf jeden Fall, wenn ihr hier im Studio anruft oder uns eine WhatsApp schickt. Die Nummer dafür bei uns im Netz auf mdrjump.de.

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16.47 Uhr, MDR Jump mit dem Feierabend-Countdown. Und uns Deutschen fehlt ja gerne die Kreativität. Das sagt man uns ja immer ganz gerne nach. Ganz anders sieht das offenbar in Indonesien aus. Dort hat ein Landwirt jetzt besondere Kreativität bewiesen, weil ihm nämlich der Weg von seinen Feldern bis zum Parkplatz zu weit war. Hat er sich kurzerhand eine Drohne geholt, hat sich unten dran gehängt. Eine ziemlich große Drohne sogar, so eine Lastendrohne, kennt ihr, mit so mehreren Rotoren. Und weil das offenbar ein besonders zarter Bauer war, hat er sich da kurzerhand eben selbst unter diese Drohne gehängt und ist damit zum Parkplatz geflogen. Großartig. Gibt ein Video davon. Der Typ wird im Netz gerade gefeiert, echt wie so ein Superstar. Warum sind wir nicht so clever? Habe ich mich gefragt und die Antwort ist dann doch ganz einfach. Ja? Also ich stelle mich mir mit meinen 91 Kilo unter dieser Drohne vor. Wir kommen nicht weit. Wir heben noch nicht mal ab.

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7: Um 17 Uhr mit Alexander Terhorst. Im Konflikt um die Straße von Hormuz hat US-Präsident Donald Trump eine erneute Seeblockade gegen iranische Häfen angekündigt. Es sollten keine Schiffe ablegen oder die Häfen ansteuern dürfen. Allen anderen Ländern solle ein fairer und offener Zugang zur Meerenge ermöglicht werden. Trump kündigte zugleich an, die USA würden für die sichere Durchfahrt eine Gebühr von 20% des Frachtwertes verlangen. Der Iran hatte die Straße von Hormuz zuletzt wieder für geschlossen erklärt. Der Saale Orler Landrat Christian Hergott hat die Arbeitspflicht für Asylbewerber als Erfolgsmodell bezeichnet. Der CDU-Politiker sagte dem MDR, dafür brauche es keine AfD. In seinem Landkreis gebe es diese Pflicht seit 2 Jahren. Man habe mehr als 200 Personen in gemeinnützige Tätigkeiten gebracht. Die Verweigerungsquote liege unter 10%. Damit wird auch das Vorurteil entkräftet, dass Asylbewerber nicht arbeiten wollten. Nach dem Aus für den Intel-Neubau in Magdeburg investiert der Chipkonzern nun doch Milliarden in Europa. Wie der US-Konzern mitteilt, soll in Irland ein bestehender Standort für 5 Milliarden Euro ausgebaut und modernisiert werden. Intel verwies auf die große Nachfrage nach Chips für KI-Rechenzentren. Ursprünglich wollte Intel in Magdeburg für 30 Milliarden Euro mehrere Chipfabriken bauen. Die Bundesregierung wollte die Ansiedlung mit knapp 10 Milliarden Euro fördern. Internationale Geldgeber haben für den Wiederaufbau des Gazastreifens 884 Millionen Euro zugesagt. Das teilte die EU-Kommissarin für das Mittelmeer Dubravka Šuica bei einer Geberkonferenz in Brüssel mit. Ein wichtiges Projekt sei der Wiederaufbau der Wasserversorgung und der Sanitäranlagen. Ein weiterer Schwerpunkt sei die Beseitigung und Entsorgung von Trümmern und Müll. Die Bundesregierung stellt dafür 66,5 Millionen Euro bereit. Offensivspieler Brajan Goda läuft auch in der kommenden Saison für RB Leipzig auf. Wie der Fußball-Bundesligist bestätigte, wurde der 22-Jährige vom englischen Erstligisten Brighton & Hove erneut ausgeliehen. Medienberichten zufolge enthält der Deal eine Kaufpflicht über 25 Millionen Euro. Der U21-Nationalspieler war im Februar zu RB gewechselt und hatte in 14 Pflichtspielen 3 Tore erzielt. Das waren die Nachrichten.
8: 2 nach 5, MDR Jump ist hier mit dem zuverlässigsten Verkehrsservice im Osten. Die neuesten Meldungen aus unserem Verkehrszentrum A2 nach Hannover zwischen Ilxleben und Eilsleben. Stockender Verkehr, 15 Minuten Verzögerung hier und im weiteren Verlauf ist die Auffahrt Baumstedt nach einem Unfall immer noch gesperrt. A4, Frankfurt Richtung Dresden zwischen Chemnitz Ost und Frankenberg, stockender Verkehr an der geräumten Unfallstelle. Hier dauert es 10 Minuten länger und A4 nach Görlitz zwischen Bautzen Ost und Weißenberg, 7 Kilometer Stau nach einem Unfall. Halbe Stunde Fahrzeit kommt hier nochmal oben drauf, bis ihr durch seid. A9 Richtung München zwischen Markt Czorgast und Berneck-Himmelkron. Stau nach einem Unfall, 10 Minuten Fahrzeitaufschlag auch hier. Und A72 Richtung Leipzig zwischen dem Kreuz Chemnitz und Chemnitz-Röhrsdorf. Hier steht ein defekter LKW auf der rechten Fahrspur und auf der Fahrbahnseite wird ein Rad gewechselt. Die Blitzer findet ihr mobil auf mdrjump.de und in unserer App. Die aktuellsten stehen auf der A17 Richtung Prag zwischen Dresden-Gorbitz und Dresden-Südvorstadt. Dann auf der B91 an der Abfahrt Weißenfels-Nord hier Richtung Merseburg. Auf der B180 wird zwischen den Abzweigen Roten Schirmbach und Bischofferode geblitzt, außerdem in Bernburg, hier in der Dr. Johann Rittmeister Straße stadtauswärts. In Görlitz in der Goethestraße ein Blitzer stadteinwärts und am Ortseingang Großtreben steht noch einer aus Richtung Zwetau. Und habt ihr noch Staus oder Blitzer gesehen? Ruft uns an, kostenfrei gern unter 0800 123 2340. Wird wirklich so tropische Wetterzustände geben bei uns in Wittenberg 29, Erfurt 28, Görlitz 27 Grad. Nicht uneingeschränkt sonnig, es ziehen immer mehr Wolken rein, kommen auch Schauer und Gewitter mit und morgen wird es dann so ein Tag ganz eigenartig. Also auf jeden Fall sehr heiß, trotzdem aber sehr regnerisch. Also dann wirklich Tropenwetter, Temperaturen dazu bis zu 30 Grad.
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0: Da geht's heute um ein super praktisches, riesiges Sonnensegel, das ihr euch zu Hause auf dem Balkon oder über die Terrasse hängen könnt. Da sieht's dann bei euch zu Hause genauso cool und so chillig aus wie in so einer schicken Strandlodge. Und das hat Katrin aus Mühlhausen gehört, hat die 0800 123 2340 gewählt und ist bei mir im Studio schon mal rausgekommen. Katrin, grüß dich, hi.
2: Ja, hallo, genau so habe ich es gemacht. Ich habe euch gehört und durchgerufen und freue mich, dass ich durchgekommen bin.
0: Erzähl uns mal die Ecke, wo diese Sonnensegel bei dir zu Hause hängen könnte. Beschreib das mal so ein bisschen. Wie sieht das aus?
2: Oh, im Moment noch, noch nicht so gut, weil ich mir gerade ein Häuschen kaufe. Mhm. Und da ist eine Terrasse, ja, die ist noch nicht überdacht oder irgendwas, und da passt genau das Sonnensegel hin. Oh. Das also bildlich stelle ich mir das alles schon vor.
0: Ich kann es mir nämlich genau vorstellen, dass du gerade schon irgendwie eine Vorstellung hast, wie das aussehen soll. Das hörte sich genau schon so an. Aber schön, das heißt irgendwie, du machst da relativ viel in Eigenleistung, oder was?
2: Ja, genau. Ein altes Häuschen und viel in Eigenleistung. Und,
0: ich finde das beeindruckend, wirklich, Katrin, dass du dir das zutraust. Also Hammer und Nagel kriege ich noch in die Wand und gebohrt und dübeln kriege ich auch noch hin, aber jetzt ein Haus ausbauen, Respekt.
2: Naja, so viel muss nicht gemacht werden, ein bisschen gemalert und ein bisschen geputzt und so.
0: Ah ja, trotzdem.
2: Das wird schon.
0: Pass auf, dann wirst du jetzt auch noch brillieren, dann ist ja unsere kleine Aufgabe in dieser Woche ein Klacks für dich. Wir spielen eine Runde Heimatkunde um dieses Sonnensegel. Bist du bereit?
2: Okay, ich bin bereit, ja.
0: Es gibt nämlich eine kleine Frage für dich. Kommt dir, glaube ich, ganz gelegen. Wir bleiben in Thüringen bei dir im Bundesland. Wie heißt denn die Burg, auf der Martin Luther das Neue Testament ins Deutsche übersetzt hat? Ist das A, die Wartburg? Ist das B, die Adlerburg Finsterrode? Oder ist das C, die Ritterfeste Falkenfels?
2: Also es ist wirklich ein Heimspiel, es ist die Wartburg.
0: Und das ist richtig. Glückwunsch! Damit wandert sofort das Sonnensegel zu dir. Auf der Terrasse musst du jetzt schon mal nicht mehr anpacken, dann kannst du drin weiter toben, ja?
2: Genau, super, ich freue mich. Vielen Dank.
0: Wow, ich wünsche dir viel, viel Spaß. Am Ende kannst du uns ja gerne mal ein Bild schicken, wie es dann aussieht, wenn es fertig ist. Ja. Und wünsche dir jetzt auf jeden Fall noch einen schönen, schönen Tag. Vielen Dank fürs Mitspielen.
2: Euch auch, Dankeschön. Mach weiter so, tschüss.
0: Geben uns Mühe, danke. Nächste Runde gibt's morgen übrigens ab 10 bei meiner Kollegin Annie Kamera für euch.
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der Jump-Verkehrszentrum hat eine Sofortmeldung für euch. Vorsicht auf der... Genau, jetzt hängt das Programm. A9, hier haben wir die Meldung. Richtung München, zwischen Eisenberg und Bad Klosterlausnitz liegen Fahrzeugteile auf der linken und mittleren Fahrspur. Noch einmal Vorsicht, A9 nach München. Zwischen Eisenberg und Bad Klosterlausnitz liegen Fahrzeugteile auf der linken und auf der mittleren Fahrspur. Fahrt hier vorsichtig ran. Staus und Blitzer gibt's im Überblick wieder sortiert in 8 Minuten, Punkt 5:30 hier bei uns. Jetzt ein Ohrwurm von Zomba bei MDR Jump. 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
0: Ja, jetzt geht's ja erstmal weiter mit Felix und euren Lieblingshits. 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
7: Genau 17.30 Uhr, ihr hört MDR Jump, hier ist der Feierabend-Countdown am Montag. Und die Meldungen zur halben Stunde hat Alexander Terhorst jetzt.
8: Der Preisverfall für Agrarprodukte aus Deutschland hat sich im Mai weiter beschleunigt. Nach Angaben des Statistischen Bundesamtes sanken die Erzeugerpreise im Vergleich zum Vorjahresmonat um knapp 14%. So kosteten Kartoffeln etwa 50%, Milch 25% weniger. In Sachsen haben in diesem Jahr 266 Schüler ihr Abitur mit der Bestnote 1,0 abgeschlossen. Das teilte das Kulturministerium mit. Insgesamt erreichten etwa 10.800 Schüler die allgemeine Hochschulreife, knapp 700 mehr als im vergangenen Jahr. Ihr Notenschnitt lag bei 2,23. Der älteste Sohn der norwegischen Kronprinzessin Mette Marit, Marius Borg-Høiby, kommt aus der Haft frei. Er muss in den Hausarrest. Berichten zufolge muss der 29-Jährige eine elektronische Fußfessel tragen. Høiby war unter anderem wegen Vergewaltigung zu 4 Jahren Haft verurteilt worden. Das Urteil ist noch nicht rechtskräftig.
7: 17.32 Uhr und die neuesten Meldungen jetzt aus dem MDR-Jump-Verkehrszentrum A2 nach Hannover. Zwischen Ilxleben und Eilsleben stockt der Verkehr. Hier dauert es 20 Minuten länger. Und A4 nach Görlitz zwischen Bautzen-Ost und Weißenberg. 5 Kilometer Stau nach einem Unfall. Viertelstunde Verzögerung hier. Die A9 nach München ist zwischen Halle und Wiedemar nach einem Unfall aktuell gesperrt. Und Vorsicht, A9 nach München im weiteren Verlauf zwischen Eisenberg und Bad Kloster-Lausnitz. Hier liegen Fahrzeugteile auf der linken und mittleren Fahrspur. A38 Richtung Göttingen zwischen Heilbad-Heiligenstadt und Ahrenshausen. Achtung, steht ein defekter LKW. Vorsicht auch, hier wird ein Rad auf der Fahrbahnseite gewechselt. Und im Landkreis Bautzen ist die Straße zwischen Pulsnitz und dem Abzweig Leppersdorf in Höhe der A4 nach einem Unfall im Kreuzungsbereich gesperrt. Die Blitze findet ihr mobil auf mdrjump.de und in unserer App. Die aktuellsten stehen auf der A17 Richtung Prag zwischen Dresden-Gorbitz und Dresden-Südvorstadt. Dann auf der B91 an der Abfahrt Weißenfels-Nord Richtung Merseburg. Auf der B180 wird zwischen den Abzweigen Rothenschirmbach und Bischofferode geblitzt. Außerdem in Bernburg. Blitzer hier in der Dr. Johann-Rittmeister-Straße stadtauswärts. In Görlitz steht noch ein Blitzer in der Goethe-Straße stadteinwärts und am Ortseingang Groß-Treben aus Richtung Zwetau. Und wenn ihr noch Staus oder Blitzer seht, ruft uns gerne an, kostenfrei unter 0800 123 2340. Ganz schön drückend heiß draußen. Aber richtig schön sommerlich gerade. Wir haben in Bernburg 31 Grad gemessen, in Chemnitz 28 Grad, in Eisenach 29 Grad. Dürre spielt jetzt auch mal nicht die allergrößte Rolle, weil von Westen her pirschen sich dann Schauer und Gewitter an. Die machen sich in der Nacht überall bei uns breit und morgen spielt die Sonne dann wirklich nur eine Nebenrolle. Großteils bleibt es nämlich regnerisch. Aber jetzt kommt's, die Temperaturen steigen trotzdem. Es wird morgen tropisch heiß, bis zu 30 Grad nämlich.
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Mensch, erst bei der Taylor Swift Hochzeit im Madison Square Garden dabei gewesen, jetzt die britische Fußballnationalmannschaft bei der WM besucht. Der kommt ordentlich rum, dieser Ed Sheeran, kann man nicht anders sagen. Ganz nebenbei so ein bisschen Zeit für ein paar neue Songs ist auch noch da gewesen. Die neue Single Repeated gemeinsam mit Martin Garrix spielen wir euch nämlich hier bei MDR Jump brandneu. Stay.

0: Genau, 17.45 Uhr, das MDR Jump Verkehrszentrum mit einer Sofortmeldung. A4 Richtung Frankfurt, Vorsicht zwischen Nora und Erfurt-Fieselbach. Hier liegen Metallteile auf der linken Fahrspur, fahrt hier besonders vorsichtig. Staus und Blitzer gibt es dann bei uns in einer Viertelstunde wieder für euch im Überblick. Und vorher orientieren wir uns mal ganz kurz. Nordosten oder Südwesten? Zu Hause ist am besten. Das ist eine ganz olle Kamelle, aber warum eigentlich nicht? Ja? Warum nicht auch ein paar schöne Sommerferientage hier bei uns zu Hause verbringen? Wir helfen euch dazu ja den ganzen Tag schon hier bei MDR Jump auf die Sprünge mit coolen Ideen, wie ihr die Tage hier zu Hause zum echten Ferienerlebnis für die Kiddies machen könnt. Und da braucht es jetzt wirklich keine Experten, es braucht keine super Auskenner, weil da hat doch jeder selbst ein paar coole Tipps auf Lager. Auch wir, also euer MDR Jump Team.
1: Hi, ich bin Theresa, ich mache Social Media bei Jump und mein Lieblingsort hier in Halle ist der Lehmannsfelsen. Da radel ich ganz oft hin an der Saale entlang, lese ein Buch und lasse mir die Sonne auf den Kopf strahlen.
2: Hier ist Timo Klose vom MDR Jump Feierabend Countdown und wenn ich mal so einen kleinen Kurzurlaub brauche, dann gehe ich sonntags nachmittags total gerne mit der Family in Zwenkau spazieren, südlich von Leipzig. In der Leipziger Tieflandsbucht gelegen, also zwischen der Weißen Elster und der Pleiße, richtig, richtig schön am Wasser. Wenn ich da durchlaufe, durch dieses Örtchen, ich fühle mich wirklich wie auf Rügen und habe die Ostseeluft im Kopf und träume von einem Lottogewinn und dass ich mir irgendwann mal da so eine von den schönen weißen Villen am Wasser kaufe. Also kann ich wirklich nur empfehlen, schaut mal in Zwenkau vorbei.
0: Lassen wir Ihnen mal eine Runde weiter träumen. Aber welche Tipps habt ihr denn noch aus eurer Region? Also wo habt ihr hier zu Hause zum Beispiel selber früher am liebsten die Ferien verbracht? Was könnt ihr anderen empfehlen? Erzählt gerne, wir helfen uns wie gesagt gegenseitig aus. Heute mit Tipps für spannende Sommerferien zu Hause. Hier nochmal unsere Nummer 0800 123 2340. Das ist euer Draht hier zu MDR Jump ins Studio. Ich bin Felix Schmutzer und ich freue mich auf euren Anruf.

17.51 Uhr und noch einmal das MDR Jump Verkehrszentrum. Es gibt noch eine Sofortmeldung für euch auf der A2 nach Berlin unterwegs. Vorsicht, wenn ihr jetzt zwischen Brandenburg und Netzen unterwegs seid. Hier liegen mehrere Planen auf der linken Fahrspur. Vorsicht auf der A2 nach Berlin zwischen Brandenburg und Netzen. Gefahr durch mehrere Planen auf der linken Fahrspur.

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4: Um 18 Uhr mit Alexander Terhorst. Im Konflikt um die Straße von Hormuz hat US-Präsident Donald Trump eine erneute Seeblockade gegen iranische Häfen angekündigt. Es sollten keine Schiffe ablegen oder die Häfen ansteuern dürfen. Allen anderen Ländern solle ein fairer und offener Zugang zur Meerenge ermöglicht werden. Trump kündigte auch an, die USA würden für die sichere Durchfahrt eine Gebühr von 20% des Frachtwertes verlangen. Der Iran hatte die Straße von Hormuz zuletzt wieder für geschlossen erklärt. SPD-Fraktionschef Matthias Miersch hat bei den Abgeordneten seiner Partei um Zustimmung zu den schwarz-roten Reformen geworben. Dazu schrieb er einen Brief, aus dem das Portal T-Online zitiert. Darin verteidigt Miersch unter anderem die Kürzungen bei den Krankenkassen. Dieser Schritt falle nicht leicht, sei aber notwendig. Wenn man nichts tue, schaffe man den Sozialstaat ab. Die Beiträge würden dann die Menschen erdrücken. In Moskau hat das russische Außenministerium den deutschen Botschafter Alexander Graf Lambsdorff einbestellt. Begründet wurde die Protestnote mit der deutschen Militärhilfe für die Ukraine. Kritisiert wurde zudem der Kommunikationsstil der Bundesregierung. Dieser komme so wörtlich den schlimmsten Praktiken der Nazi-Propaganda nahe. Für Lambsdorff endet morgen sein Einsatz in Moskau. Er wechselt als Botschafter nach Israel. Landwirte bekommen von der EU Geld vorgestreckt, um die hohen Düngemittelpreise bezahlen zu können. Die EU-Agrarminister stimmten in Brüssel einem Vorschlag der EU-Kommission zu. Demnach können die EU-Staaten die Vorauszahlungen auf die Zuschüsse erhöhen und schon früher auszahlen. Die EU will damit sicherstellen, dass Landwirte Düngemittel für die nächste Anbausaison kaufen können. Die Preise waren zuletzt infolge des Iran-Krieges massiv angestiegen. Die britische Antiterrorpolizei hat die Ermittlungen um den Tod der früheren Ministerin Anne Whitcomb übernommen. Die britische Innenministerin Shabana Mahmood teilte mit, nach der Festnahme eines britischen Verdächtigen am Wochenende seien neue Informationen und Beweise bekannt geworden. Die Polizei verfolge mehrere Ansätze, um das Motiv für die Tat zu klären. Die Brexit-Ikone Whitcomb

0: war am vergangenen Donnerstag tot in ihrem Haus in der Grafstadt Devon aufgefunden worden. Das waren die Nachrichten.
1: Es ist 2:06, ihr hört MDR Jump mit dem zuverlässigsten Verkehrsservice im Osten. Vorsicht auf der A2 nach Berlin zwischen Brandenburg und Netzen. Hier liegen mehrere Planen auf der linken Fahrspur. A2 nach Hannover zwischen Irxleben und Alsleben. Stockender Verkehr, 10 Minuten dauert es hier länger. Und Vorsicht auf der A4 Richtung Frankfurt zwischen Nora und Erfurt-Fieselbach. Hier liegen Metallteile auf der linken Fahrspur. Die A9 nach München ist zwischen Halle und Wiedemar nach einem Unfall gesperrt. Hier aktuell Stau. A71 Richtung Schweinfurt zwischen Meiningen-Süd und Rentwartshausen wegen Tunnelwartungsarbeiten. Ebenfalls gesperrt das Ganze die ganze Nacht über bis morgen früh um 6. Eine Umleitung erfolgt über die U44. Die Blitzer findet ihr mobil auf mdrjump.de und in unserer App. Die aktuellsten stehen auf der A17. Hier, wenn ihr Richtung Prag unterwegs seid, zwischen Dresden-Gorbitz und Dresden-Südvorstadt. Dann wird auf der B91 an der Abfahrt Weißenfels-Nord Richtung Merseburg geblitzt. Auf der B180 zwischen den Abzweigen Rothenschirmbach und Bischofrode. Am Ortseingang Groß-Treben ein Blitzer aus Richtung Zwetau. In Stendal noch einer in der Dr. Kurt-Schumacher-Straße in beiden Richtungen. Und habt ihr noch Staus oder Blitzer gesehen? Ruft uns gerne an, kostenfrei unter 0800 123 2340. Das Tropenwetter kommt zu uns. Wir haben in Salzwedel 30 Grad, in Sonneberg 28 und in Leipzig 30 Grad gemessen. Von Westen her Schauer und Gewitter, die anziehen. Aktuell gibt es auch schon so eine erste Zelle, die übers Vogtland gerade hinweg zieht. In der Nacht breiten die sich überall übrigens bei uns aus und morgen spielt dann die Sonne eine kleinere Rolle. Großteils wird es regnerisch sein, trotzdem schwül heiß dazu. Temperaturen nämlich bis zu 30 Grad, das wird dann richtig tropisch. Aber ich finde das irgendwie ganz cool. Ist auch nur ein Tag, danach ist die Sonne wieder zurück. 4:06 jetzt. Mein Name ist Felix Schmutzer. Ab in den Feierabend. Habt einen schönen Montagabend.
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0: Achtel Zigaretten. Da müssen selbst Nichtraucher schlucken. Das ist schon wirklich viel. Aber genau darauf könnte es hinauslaufen. Das machen wir jetzt mal zum Thema. MDR Jump ist hier mit dem Feierabend-Countdown am Montag. Genau, 10 nach 8. Es ist schön, dass ihr bei uns seid. Und die Bundesregierung plant nämlich offenbar, die Tabaksteuer kräftig anzuheben. Darüber berichten heute viele Medien. Und zwar auf den Preis von tatsächlich 12 Euro für eine Schachtel Zigaretten. Und das Ganze bis spätestens 2030. E-Zigaretten sollen im Preis übrigens auch anziehen. Die sind da jetzt nicht fein raus. Warum das Ganze? 12 Euro? Das habe ich unseren MDR-Jump-Hauptstadtreporter Jakob Meyer gefragt.
1: Wenn durch eine höhere Tabaksteuer weniger Leute rauchen, dann ist das gut für deren Gesundheit. Die Bundesregierung begründet die Maßnahme also mit dem Gesundheitsschutz. Die Erhöhung stehe im Einklang mit dem Ziel der Bundesregierung, die Raucherquote von Jugendlichen und Erwachsenen zu senken. Und wenn durch eine höhere Tabaksteuer mehr Geld an den Staat fließt, dann hilft das Haushaltslöcher zu stopfen. Das wiederum sei notwendig, damit der Bund künftig noch Handlungsspielräume hat, denn da klaffen Milliardenlücken. Zum Beispiel, weil der Bund Ende vergangener Woche den Ländern bei der Reform der gesetzlichen Krankenversicherung finanzielle Zugeständnisse gemacht hat. Kanzleramtsminister Thorsten Frey hat im Zusammenhang mit der geplanten Erhöhung der Tabaksteuer auf Veränderungen zugunsten der Krankenhäuser und der stationären Versorgung verwiesen.
0: Wow, also 12 Euro pro Schachtel Zigaretten für die Gesundheit. Immerhin steigen die Kosten für Behandlung und Folgeerkrankungen auch immer weiter. Und ein spannender Vergleich, mit 12 Euro wäre Deutschland sogar nur Mittelfeld. Frankreich ist nämlich jetzt schon bei 12 Euro pro Schachtel. Irland und Großbritannien verlangen jetzt schon 17 Euro. Und Achtung, Spitzenreiter, Australien 27 Euro für eine Schachtel Zigaretten. Jetzt schon.

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Und sie schafft es doch nochmal zur Trendsetterin zu werden. Showdiva Jennifer Lopez macht mal wieder was, was ganz viele Frauen nachmachen wollen. Sie bringt den Hydrobob zurück in die Mode. Hydrobob, Hydrobob. Das ist eine Frisur, die soll angeblich jung machen, deswegen ist sie jetzt gerade so gehypt. Sieht so ein bisschen gelig aus, aber so ganz neu ist es auch nicht. Gab's alles schon mal. J.Lo sorgt jetzt gerade mal für ein Revival. Und einen neuen Song hat sie auch dabei, da darf sie denn diese Frisur mal zeigen im Video. Zu Save Me Tonight hier bei MDR Jump. 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
11: Es ist genau 18.30 Uhr, ihr hört MDR Jump. Die Meldungen zur halben Stunde hat Alexander Terhorst jetzt.
12: Der Preisverfall für Agrarprodukte aus Deutschland hat sich im Mai weiter beschleunigt. Nach Angaben des Statistischen Bundesamtes sanken die Erzeugerpreise im Vergleich zum Vorjahresmonat um knapp 14%. So kosteten Kartoffeln etwa 50%, Milch 25% weniger. In Berlin haben rund 40 Menschen gegen den Rüstungskonzern Rheinmetall demonstriert. Der Polizei zufolge klebten sich die Aktivisten vor einem Büro des Unternehmens auf dem Boden fest. Dabei sei auch die schwedische Klimaaktivistin Greta Thunberg gewesen. Der Protest sei aufgelöst und Platzverweise ausgesprochen worden. In Sachsen haben in diesem Jahr 266 Schüler ihr Abitur mit der Bestnote 1,0 abgeschlossen. Das teilte das Kultusministerium mit. Insgesamt erreichten etwa 10.800 Schüler die allgemeine Hochschulreife, knapp 700 mehr als im vergangenen Jahr. Ihr Notenschnitt lag bei 2,23.
11: 18.31 Uhr, MDR Jump ist hier mit den neuesten Meldungen aus unserem Verkehrszentrum. Für euch A2 nach Hannover, zwischen Irxleben und Eilsleben stockender Verkehr. Hier kommen nochmal 10 Minuten Fahrzeit zum Feierabend obendrauf. Dann Vorsicht, A4 Frankfurt Richtung Dresden zwischen Apolda und Magdala. Hier liegt ein Reifen auf der linken Fahrspur und Vorsicht, A4 nach Görlitz zwischen Ohorn und Burkau. Hier liegt ein LKW-Rad auf der rechten Fahrspur. Die A9 Richtung München ist zwischen Halle und Wiedemar nach einem kurzen Unfall gesperrt. Es gibt hier aktuell Stau. A71 Richtung Schweinfurt zwischen Meiningen Süd und Rentwartshausen. Ebenfalls eine Sperrung, da laufen Wartungsarbeiten im Tunnel Eichelberg. Das Ganze die Nacht über bis morgen früh um 6 eine Umleitung erfolgt über die U44. Auf der B100 Richtung Halle zwischen Hohenturm und Peißen Stau und stockender Verkehr. Das ist hier wegen der A9-Sperre, da dauert es 10 Minuten länger. Und geblitzt wird auf der A17 Richtung Prag zwischen Dresden-Görlitz und Dresden-Südvorstadt. Dann auf der B91 an der Abfahrt Weißenfels-Nord Richtung Merseburg. Auf der B180 wird zwischen den Abzweigen Rothen-Schirmbach und Bischofrode geblitzt. Außerdem am Ortseingang Groß-Treben. Hier, wenn ihr aus Richtung Zwetau kommt. In Stendal noch ein Blitzer in der Dr. Kurt-Schumacher-Straße in beiden Richtungen. Und habt ihr noch Staus oder Blitzer gesehen? Ruft uns gerne an, kostenfrei unter 0800 123 2340. Wir haben in Magdeburg 30 Grad gemessen, in Jena 29, in Görlitz 26. Das ist schon ganz schön beeindruckend, der Hochsommer wieder zurück. Da kommen jetzt aber Schauer und Gewitter angezogen, gerade schon im Vogtland. Die ziehen jetzt weiter Richtung Sachsen, Richtung Ostsachsen vor allem, Mittel- und Ostsachsen weiter. Und in der Nacht auch von der Altmark her Schauer, die dann auch nach Sachsen-Anhalt reinziehen. Morgen haben wir einen relativ grauen Tag, viele Wolken. Wird auch immer wieder Regen geben. Trotzdem bleibt es auch morgen heiß. Temperaturen bis zu 30 Grad nämlich.
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0: Wenn man nicht mehr weiß, ob heute schon Donnerstag oder erst Mittwoch ist, sich der Tag aber auf keinen Fall anfühlt wie ein Montag. Das habe ich immer geliebt in den Ferien. So richtig schön Tiefenentspannung. Und dann kitzelt einen doch wieder die Unternehmungslust. Und da kommen wir hier bei MDR Jump heute ins Spiel. Haben ja für euch Tipps gesucht. Unvergessliche Sommerferien zu Hause. Was könnt ihr hier bei uns erleben? Dazu habe ich mich auch mal unter meinen Kolleginnen und Kollegen umgehört. Hier in unserem MDR Jump Team sind ja auch ganz viele Mitarbeiterinnen und Mitarbeiter. Die haben auch ganz tolle Vorschläge für euch.
1: Also ich bin Matthias, verantwortlich für die Themen des Tages hier bei MDR Jump. Komme eigentlich aus Magdeburg. Das ist in Halle nicht immer ganz so einfach zu verkaufen. Aber es gibt natürlich auch schöne Plätze in Magdeburg. Liebe Hallenser, und die wissen das auch, der Mückenwirt zum Beispiel. Mückenwirt, ein Biergarten, eine Kneipe, wunderbar, großzügig, lecker, direkt an der Elbe. Das ist mein Lieblingsplatz.
2: Hallo, ich bin Emi, bin Sachbearbeiterin im Büro der Wellenchefin. Und mein Lieblingsort ist der Kosputner See in Leipzig, weil man da ganz entspannt mit dem Fahrrad hinfahren kann und dann ein bisschen die Seele baumeln lassen kann, baden gehen kann, Buch lesen. Und besonders schön finde ich es da zum Sonnenuntergang.
0: Also quasi jetzt. Das ist sehr cool. Ich hoffe, ihr habt heute so ein paar schöne Ideen mitnehmen können oder habt euch selber auch mal erinnert, wo ihr damals so die coolsten Sommerferien verbracht habt. Vielleicht kann man da nochmal hinfahren, ja? Schöne Sommererinnerungen auffrischen, gucken, was sich verändert hat. Also ich habe dazu ganz aktuellen Sound. Jetzt ist nämlich mein Sommerhit des Jahres für euch. Die ganz frische Single von Harry Styles. American Girls heißt sie. Das klingt nach Sonnenuntergang. Hier bei MDR Jump für euch. Hier ist der Feierabend-Countdown, 18.42 Uhr jetzt.

sich die Nasenhaare mit Wachsstreifen rausziehen lassen. Das ist, glaube ich, echt das Schmerzhafteste, was man sich als Mann vorstellen kann. Der britische Singer-Songwriter Chris de Sorandi hat's gemacht, hat davon ein Video gedreht, sorgt wirklich für Gänsehaut, für Schaudern im Netz. Das ist ganz witzig und für ganz viel Respekt. Aber ja klar, deswegen ist er nicht bei uns gelandet, sondern wegen seiner brandneuen Single. Auch ein richtig cooler Ohrwurm. Good Old Days heißt die. Von Chris de Sorandi hier bei MDR Jump. Brandneu für euren Feierabend.

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4: Um 19 Uhr mit Alexander Terhorst. Deutschland, Frankreich und 7 weitere europäische Staaten haben mit der Ukraine ein Bündnis zur Raketenabwehr geschlossen. Frankreichs Präsident Emmanuel Macron sagte bei einem Treffen in Paris, man reagiere auf die ballistische Bedrohung. Man wollte die Ukraine schützen und Europa stärken. Dafür würden Forschung, industrielle Kapazitäten und operative Erfahrung gebündelt. Die Ukraine kündigte an, ein eigenes Abwehrsystem zu entwickeln. Es solle eine kostengünstige und leistungsfähige Alternative zum US-System Patriot sein. Außenminister Johann Wadephul schließt weitere Maßnahmen wegen russischer Cyberangriffe nicht aus. Der CDU-Politiker erklärte, Deutschland nehme Russlands schädliches Verhalten nicht hin. Deshalb habe er veranlasst, den russischen Botschafter in Berlin einzubestellen. Die Bundesregierung behalte sich weitere Schritte vor. Zuvor hatte die EU-Außenbeauftragte Kaja Kallas russische Cyberattacken gegen staatliche Stellen in Deutschland öffentlich gemacht. Die EU und Großbritannien verhängten Sanktionen gegen russische Geheimdienste und deren hochrangige Vertreter. Finanzsenator Stefan Evers ist neuer Spitzenkandidat der Berliner CDU für die Abgeordnetenhauswahl im September. Der 46-Jährige wurde vom Landesvorstand einstimmig gewählt. Evers war am Freitag vom Kreisvorsitzenden vorgeschlagen worden. Zuvor hatte der regierende Bürgermeister Kai Wegner seinen Rückzug als Spitzenkandidat erklärt. Er zog damit Konsequenzen aus einer monatelangen Debatte um sein Krisenmanagement während des großen Stromausfalls im Januar. Der Saale Orla-Landrat Christian Herrgott hat die Arbeitspflicht für Asylbewerber als Erfolgsmodell bezeichnet. Der CDU-Politiker sagte dem MDR, dafür brauche es keine AfD. In seinem Landkreis gebe es diese Pflicht seit 2 Jahren. Man habe mehr als 200 Personen in gemeinnützige Tätigkeiten gebracht. Die Verweigerungsquote liege unter 10%. Damit werde auch das Vorurteil entkräftet, dass Asylbewerber nicht arbeiten wollten. Die britische Antiterrorpolizei hat die Ermittlungen um den Tod der früheren Ministerin Anne Whitcomb übernommen. Die britische Innenministerin Shabana Mahmood teilte mit, nach der Festnahme eines britischen Verdächtigen am Wochenende seien neue Informationen und Beweise bekannt geworden. Die Polizei verfolge mehrere Ansätze, um das Motiv für diese Tat zu klären. Die Brexit-Ikone Widdicombe war am vergangenen Donnerstag tot in ihrem Haus in der Grafstadt Devon aufgefunden worden. Das waren die Nachrichten.
5: 2:07, MDR Jump ist hier mit dem zuverlässigsten Verkehrsservice im Osten für euch. Die neueste Meldung von der A2 Richtung Hannover zwischen Ilsleben und Alsleben klemmt immer noch. Stockender Verkehr ist hier gemeldet. 10 Minuten dauert es länger. Dann A4 nach Frankfurt zwischen Sättelstedt und Eisenach Ost. Hier liegen nach einem Unfall Fahrzeugteile auf der Fahrbahn. Und A9 nach München zwischen Bitterfeld, Wolfen und Wiedemar. Stau nach einem Unfall. Eine Viertelstunde dauert es länger. Der Verkehr wird aktuell einspurig an der Unfallstelle vorbeigeleitet. Die A71 Richtung Schweinfurt ist zwischen Meiningen Süd und Rentwertshausen wegen Wartungsarbeiten im Tunnel Eichelberg bis morgen früh um 6 gesperrt. Da ist eine Umleitung für euch eingerichtet und als U44 ausgeschildert. Und die Blitzer findet ihr mobil auf mdrjump.de und in unserer App. Die aktuellsten stehen auf der A17 nach Prag, hier zwischen Dresden-Görlitz und Dresden-Südvorstadt. Dann auf der B91 an der Abfahrt Weißenfels-Nord Richtung Merseburg. Auf der B180 wird zwischen den Abzweigen Rothenschirmbach und Bischofrode geblitzt. Außerdem am Ortseingang Großtreben, hier wenn ihr aus Richtung Zwetau kommt. In Stendal noch ein Blitzer in der Dr. Kurt-Schumacher-Straße in beiden Richtungen. Und jetzt kommt gerade noch eine Meldung aus dem Erzgebirgskreis rein. Hier ist die Straße zwischen Rittersberg und Niederlauterstein nach einem Unfall gesperrt. Habt ihr Staus oder Blitzer gesehen? Ruft uns gerne an, kostenfrei unter 0800 123 2340. Und zur Sonne gesellen sich jetzt immer mehr Wolken, immer mehr Gewitter auch. Aktuell so in Südwestsachsen eine Zelle, die langsam Richtung Osten zieht. In der Nacht kommen da noch ein paar mehr dazu. Und morgen, ja, verbreitet Wolken, Regen, trotzdem schwül, heiß. Das wird dann so richtiges Tropenfeeling. Temperaturen bis 30 Grad nämlich.
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5: Und mein Name ist Felix Schmutzer zum Feierabend-Countdown Nummer 1 in der neuen Woche. Es ist Ferienwoche Nummer 2. Und es ist eigentlich alles fein, bis auf der kleine Stimmungskiller heute, der Blick in den Kühlschrank.
6: Du reißt die Tür auf, suchst nach etwas Essbarem und starrst stattdessen 5 Minuten lang völlig fassungslos auf das halbe Stück Butter, das einsame Glas Senf oder die vertrocknete Essiggurke in der Ecke.
5: So, diese Fassungslosigkeit konntet ihr unserem Dr. Emkus gerade anhören. Eigentlich ist er ja spitze darin, aus nichts irgendwie Gold zu machen. Mal gucken, ob er sich da jetzt wieder rausrettet. Es gibt nämlich die komplette Folge für euch gleich nochmal in einer Viertelstunde.

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0: Der erste Feierabend in der frischen Woche. MDR Jump ist hier. Schön, dass ihr bei uns seid. Und Feierabend Nummer 1 in der neuen Woche. Was ist das Gegenteil von Schlaraffenland? Ganz genau, der Kühlschrank von unserem guten Morgen Familien-Comedian Dr. M-Kuss. Da gibt's keine Flüsse aus Milch und Honig, die da fließen. Und da gibt's auch keine Brathähnchen, die von selbst in den Mund wandern. Vielleicht geht's euch ja ähnlich, so richtig Ebbe gerade.
1: Ich weiß nicht, wie es euch geht, aber was mich nervt, dass man am Feierabend mit akutem Hunger die Küche betritt und vor dem eigenen Kühlschrank plötzlich in so eine Art kollektive Demenz verfällt, als wäre das Gerät so ein Portal in eine andere Dimension. Du reißt die Tür auf, suchst nach etwas Essbarem und starrst stattdessen 5 Minuten lang völlig fassungslos auf das halbe Stück Butter, das einsame Glas Senf oder die vertrocknete Essiggurke in der Ecke. Weil der Anblick deprimierend ist, machst du die Bude unverrichteter Dinge wieder zu, nur um exakt 3 Minuten später, wie ferngesteuert, wieder davor zu stehen und die Tür erneut aufzureißen. Man ertappt sich bei der völlig absurden Hoffnung, dass in der kurzen Zwischenzeit auf magische Weise eine frische Pizza im Mittelfach gewachsen ist, während man am Ende dann doch wieder nur enttäuschtes Licht im Inneren bewundert und mit leerem Magen abzieht. Aber durch dieses permanente Auf- und Zumachen der Kühlschranktür verbrennen wir beim verzweifelten Suchen zumindest schon mal vorab ein paar Kalorien.
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0: MDR Jump mit Thank You von Gestört aber geil und Anna Gray.
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Hier ist MDR Jump. Es sind nur noch wenige Tage und dann werden wir es geschafft haben. Dann ist die Fußball-WM-Geschichte und wird auch tatsächlich eine WM sein, die in die Geschichtsbücher eingehen wird, als wirklich absolut gigantomanisches Skandalturnier. Trump, dutzende Einsprüche gegen Schiri-Entscheidungen, so viele übrigens wie noch nie, und die wahrscheinlich vollgestopfteste WM-Final-Halbzeitschau aller Zeiten, die werden dann in Erinnerung bleiben. In der letzten Woche ist ja das Line-Up bekannt gegeben worden und das hat's wirklich in sich. Justin Bieber hat zum Beispiel zugesagt, wird singen. Außerdem die koreanischen Superstars von BTS. Dann kommt Madonna und wird diese brandneue Single performen. Klingt so ein bisschen, ja, wie Madonna halt klingt, aber eigentlich ganz cool. Dansteria ist das. Und es werden auch noch Coldplay auftreten. Und natürlich die Sängerin des WM-Titelsongs, die da fast untergeht. Shakira, habt ihr mitgezählt? Das sind jetzt allein schon 5 Künstler. Ich bin ehrlich gesagt gespannt, wie die das unterbringen wollen. Da darf jeder wirklich nochmal ganz kurz auf die Bühne gehen und Hallo sagen, weil Pause geht nur 10 Minuten. Die Show darf sogar nur 11 Minuten lang sein. Und dann muss ja alles noch auf und wieder abgebaut werden. Es ist wirklich krass. Eine Woche haben wir jetzt noch Zeit, uns zu überlegen, ob wir uns das wirklich angucken wollen oder nicht. Am Sonntag läuft das Finale nämlich und der offizielle WM-Song, der wird dann auch noch irgendwo drin versteckt. Das ist nämlich der hier, Shakira und Die Die.

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2: Um 20 Uhr mit Alexander Terhorst. Deutschland, Frankreich und 7 weitere europäische Staaten haben mit der Ukraine ein Bündnis zur Raketenabwehr geschlossen. Frankreichs Präsident Emmanuel Macron sagte bei einem Treffen in Paris, man reagiere auf die ballistische Bedrohung. Man wolle die Ukraine schützen und Europa stärken. Dafür würden Forschung, industrielle Kapazitäten und operative Erfahrung gebündelt. Die Ukraine kündigte an, ein eigenes Abwehrsystem zu entwickeln. Es soll eine kostengünstige und leistungsfähige Alternative zum US-System Patriot sein. Im Konflikt um die Straße von Hormuz hat US-Präsident Donald Trump eine erneute Seeblockade gegen iranische Häfen angekündigt. Es sollten keine Schiffe ablegen oder ansteuern dürfen. Allen anderen Ländern solle ein fairer und offener Zugang zur Meerenge ermöglicht werden. Trump kündigte zugleich an, die USA würden für die sichere Durchfahrt eine Gebühr von 20% des Frachtwertes verlangen. Die Bundesschülerkonferenz hält ein Social-Media-Verbot für unter 13-Jährige für nachvollziehbar. Generalsekretärin Ami Kirchhoff sagte, ein Verbot sei allerdings nur eine einfache Lösung. Junge Menschen müssten viel mehr Kompetenzen über soziale Medien erlernen. Mit einem möglichen Verbot geschehe das aber nicht. Ein Expertengremium hatte der EU-Kommission empfohlen, Social-Media-Angebote für Kinder unter 13 Jahren zu verbieten. Finanzsenator Stefan Evers ist neuer Spitzenkandidat der Berliner CDU für die Abgeordnetenhauswahl im September. Der 46-Jährige wurde vom Landesvorstand einstimmig gewählt. Evers war am Freitag vom Kreisvorsitzenden vorgeschlagen worden. Zuvor hatte der regierende Bürgermeister Kai Wegner seinen Rückzug als Spitzenkandidat erklärt. Er zog damit Konsequenzen aus einer monatelangen Debatte um sein Krisenmanagement während des großen Stromausfalls im Januar. Die Europäische Union wird die Biennale in Venedig nicht mehr finanziell unterstützen. Grund ist nach Angaben der EU-Außenbeauftragten Kaja Kallas die Teilnahme Russlands. Kallas erklärte, Kultur und Unterstützung dürften nicht zu Instrumenten der Schönfärberei von Aggression werden. Im März hatten die Veranstalter der Biennale mitgeteilt, dass Russland in diesem Jahr erstmals seit Beginn des Angriffskriegs 2022 wieder an der Kunstausstellung teilnehmen darf. Das stieß in mehreren europäischen Ländern auf Kritik. Das waren die Nachrichten. Das Wetter, heute Nacht zunehmend bewölkt, einzelne Schauer oder Gewitter, 20 bis 14 Grad, die Tiefstwerte. Morgen erst zwischen Ruhrgebiet und Vogtland Schauer und Gewitter, dann zwischen Schwarzwald und Alpen erst viel Sonne, später immer mehr Wolken, örtlich starke Gewitter. 24 Grad an der Ostsee bis 35 am Oberrhein. 20 Uhr und 3 Minuten.
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3: A9 Richtung München. In Höhe Wiedemar steht ein defekter LKW. Vorsicht, hier erfolgt ein Radwechsel auf der Fahrbahnseite. Vorsicht auf der A13 Richtung Dresden. Zwischen Teupitz und Baruth-Mark liegt eine Leitbarke auf der rechten Fahrspur. Vorsicht auf der A4 Richtung Frankfurt. Zwischen Dreieck Dresden-West und Wilsdruff liegt ein Metallrohr auf der mittleren Fahrspur. A9 Richtung Berlin. Zwischen Lederhose und Hermsdorf Süd ist die rechte Fahrspur nach einem Unfall im Baustellenbereich blockiert. Die A71 Richtung Schweinfurt ist zwischen Meiningen Süd und Rentwertshausen wegen Wartungsarbeiten im Tunnel Eichelberg bis 6 Uhr gesperrt. Eine Umleitung erfolgt über die U44. Im Erzgebirgskreis ist die Straße zwischen Rittersberg und Niederlauterstein nach einem Unfall gesperrt.
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5: 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Hallo, schön, dass ihr da seid. Martin Garrix, Ed Sheeran sind auch da. Repeat it.
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0: Es ist 20.13 Uhr, wenn ihr noch nach der Uhr tastet. Hallo. War ich zu laut gerade? Entschuldigung.
1: Es ist 20.13 Uhr.
0: Hier ist Pop, eure Abendshow am Montagabend. Wir hoffen, es geht allen gut. Und ihr habt den Montag einigermaßen überstanden. Wenn ihr Wochenende hattet und heute wieder arbeiten konntet, solltet, durftet, musstet, whatever. Wir lenken uns ab jetzt mit völlig anderen Dingen. Es geht los mit ein bisschen Kopfkino heute Abend. In eurer Abendshow, weil da können wir doch nichts dafür. Estrus, E-S-T-R-U-S, haben wir heute auch gelernt, erstmal hier, ne? Estrus, zu Deutsch Östrus, oder beziehungsweise Latein, oder? Östrus, der Östrus. Nun, das ist der Zustand, wie ihr wahrscheinlich wisst, das ist der Zustand höchster sexueller Erregung und Paarungsbereitschaft weiblicher Säugetiere. Die sogenannte, ach so, die Brunst. Oder ich glaube, in der Jägersprache ist es aber dasselbe, heißt es Brunft, ne? Brunst oder Brunst, Brunft. So, das haben wir jetzt auch geklärt, so viel zum Thema Einblicke in den Bio-Unterricht. Jetzt kommt aber der wichtige Teil, Estrus, deswegen können wir ja nichts dafür, wir müssen ja nur abbilden hier, was da los ist in der Musikwelt. Estrus ist der Name vom neuen Album von Tove Lo. Ach so, das kommt am 18. September und sie hat selber dazu gesagt, es geht um ganz viele Gefühle.
2: Das haben wir uns fast gedacht, Tove.
0: Aber jetzt... die sie in ihrer Kindheit geprägt haben. Okay, Tove. Und einer, der das richtig gut kann mit den Gefühlen und dessen Fan sie seit vielen, vielen Jahren ist, ist Stromae. Und den hat sich Tove eiskalt für einen Song auf dem Album geschnappt. Und der heißt Des Fleurs. Die Blumen. Jetzt hier vom neuen Album von Tove Lo. Zusammen mit Stromae. In Pop die Abendshow. Die Blümchen. Bonsoir. Le Fromage.

0: Die 90er haben angerufen, sie wollen die Backstreet Boys zurück. Jetzt seid doch mal still. Hier kommt noch was aus dem Verkehrszentrum. Vorsicht auf der A5 Karlsruhe Richtung Frankfurt, Höhe Frankfurt Flughafen Nord, steht ein defekter LKW auf dem Beschleunigungsstreifen. Vorsichtig sein. Und gut und sicher und bald ankommen. Ja?
1: Ja.

0: Es muss ausgespielt werden. Hinten kommt nämlich nochmal dieses Wut, Wut, Wut. So, und jetzt ist 8:30.
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2: In der Nacht gibt es vom Norden einzelne Schauer oder Gewitter. Später wird es auch im Süden gebietsweise nass. Es bleibt lau mit 22 bis 13 Grad. Morgen wird es im Norden sonnig. Bis 13 Grad. Morgen wird es im Norden sonnig. Sonst bilden sich bei Sonne und Wolken ab dem Nachmittag teilweise kräftige Hitzegewitter. Lokal besteht Unwettergefahr. Starkregen mit Mengen von 25 bis 40 Liter pro Quadratmeter binnen einer Stunde ist möglich, sowie stürmische Böen bis hin zu schweren Sturmböen bis 100 km pro Stunde. Die Höchstwerte liegen zwischen 22 und 36 Grad.
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3: A9 Richtung Berlin. Zwischen Lederhose und Hermsdorf Süd ist die rechte Fahrspur nach einem Unfall im Baustellenbereich blockiert. Die A71 Richtung Schweinfurt ist zwischen Meiningen Süd und Rentwertshausen wegen Wartungsarbeiten im Tunnel Eichelberg bis 6 Uhr gesperrt. Eine Umleitung erfolgt über die U44. Im Landkreis Weimarer Land ist die Straße zwischen Pfiffelbach und Wersdorf nach einem Unfall gesperrt. Im Erzgebirgskreis ist die Straße zwischen Rittersberg und Niederlauterstein nach einem Unfall gesperrt.
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0: Und hier ist Pop, eure Abendshow am Montag mit Markus Barsch. Hi, schön, dass ihr da seid.

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1: Hier ist Pop, eure Abendshow. Markus Barsch, Jesse Enzminger sind hier für euch. Und wir sind so ein bisschen, ich meine, was macht ihr denn heute Abend? Es ist ja so, mein Gott, viele sagen jetzt übertreibt man nicht und ihr habt natürlich auch völlig recht. Aber es ist, der 8. Juli war auch schon spielfrei. Man kann keine Fußballspiele angucken heute Abend.
2: Nichts.
1: Gut, nicht, dass wir das könnten, wir arbeiten ja hier für euch mit Freuden und Passion. Aber es gibt Menschen, ich habe das heute im Tagesverlauf mitbekommen, heute Abend sitze ich auf dem Sofa und weiß nicht, was ich mit mir anfangen soll. Jetzt bleibt mal ganz ruhig. So, wie geht's dir? Also ich meine, ich habe aus Spaß, nachdem Deutschland ausgeschieden ist vor einem halben Jahr, habe ich andere Spiele angeguckt. Habe ich richtige, gute Fußballspiele angeguckt. Morgen, das wird auch spannend natürlich.
2: Ich glaube schon, dass es spannend weitergeht, aber heute ist nichts. Noch nicht mal Tennis. Jetzt war wenigstens Wimbledon,
1: Ist auch nicht mehr.
2: Was machen wir denn jetzt?
1: Puzzeln. Der lacht uns jetzt natürlich aus, das dürft ihr auch, weil das ist ja nur wirklich ganz, ganz albernes Problem.
2: Wirklich.
1: Bloß weil kein WM-Spiel ist heute Abend. Wie gesagt, 8. Juli gab es das auch schon mal. Morgen ist ja ein Halbfinale, übermorgen auch und Donnerstag ist schon wieder spielfrei. Wie soll denn alles werden? Freitag auch. Na gut, vom Finale halt. Und dann kommt das Spiel um 3. Platz, Samstag. Na gut. 0722120011, Blitzumfrage Deutschland. 0722120011. Wie geht's euch mit, es gibt nichts mehr zum Angucken, so fußballmäßig heute Abend oder so? Ist das ganz schlimm für euch? Oder sagt ihr, also es gibt nichts, was mir egaler ist? Das lassen wir auch sehr gerne gelten.
2: Oh ja.
1: 0722120011.

0: Marki Mark, was ist denn los?
1: Hier ist Pop, eure Abendshow. Wir fragen uns hier, was ist mit Mark Forster los, Mark? Marki Mark hört immer die Abendshow. Marki Mark, schreib uns eine Nachricht ins Studio gerne oder ruf an oder so oder schick uns ein Telegramm. Was ist das nochmal? Also Marki Mark Forster hat ja schon öfter in Interviews mal angedeutet, dass er sagt immer so, eine neue Richtung einschlagen will. Aber seine neue Single, seine aktuelle Single, die klingt ja fast schon zu melancholisch, ne? Müssen wir uns da Sorgen machen im Hause Forster? Oder ist es nur eine Phase? Vieles ist ja nur eine Phase, sagt doch der Mond immer. Müde heißt der neue Song und es ist ein sehr, sehr schöner Song. Aber er ist auch etwas nachdenklich. Saugt ihn einmal auf wie ein Schwamm. Den Forster mag mit müde.
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0: Alles klar. Wir haben damit gerechnet. Hier ist Pop, eure Abendshow am spielfreien Montag. Ja, es gab schon einen spielfreien Tag bei dieser Fußball-WM und zwar war das der 8. Juli. Da sind wir auch schon voll auf die Nase geflogen, die wir abends gerne mal uns irgendein Spiel reingepfiffen haben. Und deswegen sind wir hier, Jesse und ich, so ein bisschen, nicht, dass wir die absoluten Fußballfans oder Fußballfreaks sind.
1: Nee, noch nicht mal, aber es ist halt eben, man fühlt sich so ein bisschen leer irgendwie. Ich
0: lost.
1: Weiß auch nicht, lost.
0: Total bescheuert.
1: Lost.
0: Aber hier kommen natürlich hervorragende Menschen, wie zum Beispiel Susanne aus dem Westerwald, die natürlich auch, was wir euch ja gerne angeregt haben, ihr könnt auch sagen, dass euch das so richtig egal ist, ja, Susanne im Westerwald.
2: Mir ist das sowas von Wumpe. Wir genießen seit dem diversen Ausscheiden diverser Mannschaften die Stille, die uns hier abends und nachts umfängt,
0: ja, okay,
2: und hören lieber dem Vogelgezwitscher zu.
1: Ach.
2: Ich wünsche euch einen schönen Abend. Bis
0: das
2: denn.
0: Das ist natürlich auch schön.
1: Danke.
0: Merve haut in dieselbe Kerbe aus Oberbeerbach. Es gibt tatsächlich nichts, was mir egaler ist als Sport. Ich finde es schon nicht schlecht. Ist schon okay. Kann man haben, diese Meinung.
1: Enrico sagt, bei dem Wetter gibt's doch genug auf den Straßen zu gucken.
0: Ja, einfach mal so ein Kissen ins Fenster, wie Oma.
1: Ja,
0: und dann runter
1: Leute
0: auf die
1: beobachten.
0: Straße,
1: bestes Hobby, Enrico.
0: Alles klar. Hier, das Lustige ist ja, dass Armin Siebold schaut, beziehungsweise er macht erst zwei Nachrichten. Der erste ist, wusstet ihr schon, der liebe Gott brauchte 6 3/4 Tage, um das Fahrrad zu bauen. So kompliziert und toll ist das. Dann stellt er fest, dass 80% der Leute da auf der Erde damit nicht zurechtkamen. Und dann hat er an einem Vierteltag eben noch den Fußball nachgeschoben. Oder auf Deutsch, schaut doch einfach Tour de France. Ja, Armin, die hat heute noch frei. Oder schreibt auch Heike. War es nicht so? Ich glaube, Heike hat das auch geschrieben.
1: Ja,
0: Tour Heike, de France hat heute
1: Ruhetag. Heute Ruhetag, so.
0: Okay. Jens aus Stuttgart hat noch eine schöne Idee. Ihr könnt doch einfach heute nochmal die Weltmeisterschaft von 2014 nachfeiern. Genau heute vor 12 Jahren. Götze, mach ihn!
1: Oh, der Ton war toll.
0: Wir können Folgendes machen später, wenn wir nach Hause kommen, Mitternacht. Du zu dir und ich zu mir. Dann mache ich einfach, das gibt's bestimmt bei YouTube, das Finalspiel. Das ist eine gute Idee.
1: Den Ton finde ich bestimmt.
0: Ja, okay, suchen wir den gleich nochmal.
1: Den suchen wir.
0: Oh ja,
1: da feiern wir nochmal.
0: Oh,

0: Christa Saran, die Good Old Days in eurer Abendshow. Das ist eine tolle Anregung. Wir haben eben so ein bisschen, Jesse und ich, wir haben eben so ein bisschen gesagt, was machen wir nur? Es ist spielfrei, also kein WM-Spiel. Klar, Deutschland ist ausgeschieden, schon vor mehreren hundert Jahren, das wissen wir alle. Da kommen immer noch lustige Nachrichten von euch ins Studio. Die haben wir eben auch ein wenig vorgetragen. Und dann schrieb Jens aus Stuttgart, tolle Idee, Jens, könnte einfach heute nochmal die Weltmeisterschaft 2014. War genau heute vor 12 Jahren. Götze, mach ihn! Und wir haben diesen Originalton gefunden. Das ist Tom Bartels, der Reporter im Stadion in Maracana.
1: Schürrle. Der kommt an! Mach ihn! Mach ihn! Er macht ihn! Mario Götze! Das ist doch Wahnsinn!
0: Oh, das war schön. Da habe ich Gänsehaut. Ist gut.
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1: Um 21 Uhr mit Alexander Terhorst. Die geplante internationale Schutztruppe für die Ukraine soll demnächst erstmals Militärmanöver in den Nachbarstaaten der Ukraine abhalten. Das erklärten Bundeskanzler Friedrich Merz, Frankreichs Präsident Emmanuel Macron, der britische Premier Keir Starmer und der ukrainische Präsident Volodymyr Zelensky in Paris. Man wolle damit zeigen, dass man bereit sei, entschlossen und glaubwürdig zu handeln. Zuvor hatten Deutschland, Frankreich und 7 weitere europäische Staaten mit der Ukraine ein Bündnis zur Raketenabwehr geschlossen. Das ungarische Parlament hat für eine Verfassungsänderung gestimmt, damit Staatspräsident Tomasz Szilok abgesetzt werden kann. Die Nationalversammlung billigte das Vorhaben des neuen Regierungschefs Peter Maja mit großer Mehrheit. Maja wirft Szilok vor, eine Marionette des früheren Regierungschefs Viktor Orban zu sein. Mit der Verfassungsänderung kann die Amtszeit des Präsidenten sofort beendet werden. Damit die neuen Regelungen in Kraft treten können, muss der Präsident sie gegenzeichnen. Sollte er ablehnen, droht ihm ein Amtsenthebungsverfahren. Die Bundesschülerkonferenz hält ein Social-Media-Verbot für unter 13-Jährige für nachvollziehbar. Generalsekretärin Ami Kirchhoff sagte, ein Verbot sei allerdings nur eine einfache Lösung. Junge Menschen müssten viel mehr Kompetenzen über soziale Medien erlernen. Mit einem möglichen Verbot geschehe das aber nicht. Ein Expertengremium hatte der EU-Kommission ein Verbot empfohlen. Finanzsenator Stefan Evers ist neuer Spitzenkandidat der Berliner CDU für die Abgeordnetenhauswahl im September. Der 46-Jährige wurde vom Landesvorstand einstimmig gewählt. Evers war am Freitag von Kreisvorsitzenden vorgeschlagen worden. Zuvor hatte der regierende Bürgermeister Kai Wegner seinen Rückzug als Spitzenkandidat erklärt. Er zog damit Konsequenzen aus einer monatelangen Debatte um sein Krisenmanagement während des großen Stromausfalls im Januar. Die Europäische Union wird die Biennale in Venedig nicht mehr finanziell unterstützen. Grund ist nach Angaben der EU-Außenbeauftragten Kaja Kallas die Teilnahme Russlands. Kallas erklärte, Kultur und Unterstützung dürften nicht zu Instrumenten der Schönfärberei von Aggression werden. Im März hatten die Veranstalter der Biennale mitgeteilt, dass Russland dieses Jahr erstmals seit Beginn des Angriffskriegs 2022 wieder an der Kunstausstellung teilnehmen darf. Das stieß in mehreren europäischen Ländern auf Kritik. Das waren die Nachrichten. Das Wetter: heute Nacht wechselnd bewölkt oder klar, einzelne gewitterige Schauer, 20 bis 14 Grad, morgen dann 25 bis 30 Grad und auch mal Gewitter, 21.03 Uhr.
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4: Vorsicht auf der A9 Richtung München. Zwischen Schleiz und Bad Lobenstein liegen Fahrzeugteile auf allen Fahrspuren. Die A71 Richtung Schweinfurt ist zwischen Meiningen Süd und Rentwertshausen wegen Wartungsarbeiten im Tunnel Eichelberg bis 6 Uhr gesperrt. Im Landkreis Weimarer Land ist die Straße zwischen Pfiffelbach und Wersdorf nach einem Unfall gesperrt. Im Erzgebirgskreis ist die Straße zwischen Rittersberg und Niederlauterstein nach einem Unfall gesperrt.
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5: Mit Markus Bar, schön, dass ihr da seid. Wir fangen an mit Austin, Dasha. Machen wir gleich erstmal ein Quiz?
6: Oh ja, wir machen gleich erstmal ein Quiz. Top Idee.
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Hallo Deutschland, hier ist Pop, eure Abendshow. Schön, dass ihr da seid. Wir wollen ein schnelles Quiz machen. Ein spontanes Schnellstquiz für ein kleines Abendshow-Goodie-Päckchen eventuell. Das schicken wir euch, das schenken wir euch. Schenken wir euch natürlich überhaupt nicht. Ihr müsst euch das wie immer sauer verdienen. Wir gucken gerade, was der Abendshow-Kalender so weiß heute. Das Erste, was aufploppt, ist, Günther Jauch hat heute Geburtstag. Günther Jauch. Der wird heute 70. Er ist am 13. Juli 1956, vor langer Zeit, in Münster geboren. Das heißt, wenn der heute am Montag, ist ein undankbares Datum, ein Montag, super runder 70. Geburtstag. Aber Günther Jauch ist ja ein Party-Animal. Der hat wahrscheinlich am Freitagabend begonnen zu feiern. Und bis heute mussten alle Gäste da bleiben, damit er dann gestern auf heute auch noch reinfeiern konnte. Das ist ja top. Genau so machen wir es. Günther Jauch ist der Erfinder von Wer wird Millionär? Nein, ist er nicht, aber er moderiert das seit gefühlt 50 Jahren auch oder seit 70. Der hat mit der Geburt angefangen. Wir spielen natürlich eine schnelle Runde oder zwei. Wer wird Millionär? Und zwar nur mit diesen ersten Fragen. Diese 50 oder was ist die erste Frage? 50 Euro, 100 Euro, irgend sowas, ne? Ich glaube 50 Euro oder 100 mittlerweile ist egal. Diese bekloppten Fragen. Wenn ihr zum Beispiel wisst, wie die Antwort lautet auf, die ist echt aus Wer wird Millionär? Ein zylindrisches Gefäß, in dem Speisen gekocht werden. Oder kurz A. Ragout. B. Auflauf. C. Ein Topf. D. Gulasch. Die Antwort ist C. Wenn ihr das gewusst hättet, dann seid ihr ja verdammt richtig. Wir machen ein spontanes Schnellstquiz, Wer wird Millionär? Zu Ehren von Günther Jauch. Alles Liebe zum Geburtstag. Mit den ersten Fragen bei Wer wird Millionär? Hallo!

0: Run. Heute ist der Geburtstag von Günther Jauch, haben wir eben rausgekriegt im allwissenden Abendschau-Kalender. Hallo Deutschland, schön, dass ihr da seid. Wir spielen eine Runde hier, Wer wird Millionär? Zu Ehren von Günther Jauch, der natürlich die Abendschau immer hört. Hallo lieber Herr Jauch, alles Liebe. Auch vom Abendschau-Team, Grüße nach Berlin. Das muss reichen an Titelmusik. Wir machen ein bisschen Wer wird Millionär, aber nur mit den allerersten 50-Euro-Fragen, weil die so schön bekloppt sind ganz oft. Hallo Fabian in Rosenheim, grüß dich Fabian. Hallo.
1: Hallo Marco.
0: Da bist du ja. Du hast mir erzählt, ich glaube Wer wird Millionär ist gerade in der Sommerpause. Wann hast du zuletzt Wer wird Millionär angeguckt mal?
1: Vor ein paar Wochen.
0: Alles klar. Du bist also Profi, höre ich das richtig?
1: Ja, so ein bisschen.
0: Okay. Wahrscheinlich machst du jetzt locker die Millionenfrage hinten raus. Leider gibt es bei uns keine Million zu gewinnen, aber was anderes Schönes. Was überlegen wir uns noch? Hättest du es eben gewusst? Hättest du es gewusst, dass zylindrische Gefäße in dem Speisen gekocht werden? A, Ragu, B, Auflauf, C, Eintopf? Ja, wahrscheinlich schon, oder? Topf.
1: Ja.
0: Okay. Jetzt geht's los. Jetzt wird's ernst, Fabian. Um bei einem Formel-1-Rennen erfolgreich zu sein, sollte man A, den Anschluss verpassen, B, auf der Strecke bleiben, C, den kürzeren ziehen, D, ins Hintertreffen geraten.
1: Ich nehme B.
0: Ja, ist richtig, auf der Strecke. Muss ich jetzt sagen. Und soll man das wirklich einloggen, Fabian? Sagt er ja auch immer. Auf der Strecke bleiben ist natürlich richtig. Wer oder was versorgt Interessierte häufig live mit den neuesten Entwicklungen und Informationen? A, Inster. B, Grammer. C, Ticker. D, Tocker.
1: Insta.
0: Na, nicht ganz. Also ich meine, was du meinst. Ich habe es vielleicht falsch ausgesprochen. Hier steht Inster. Inster, Grammer, Ticker oder Tocker? Ich glaube, das Medium ist zu old für dich. Wie alt bist denn du, Fabian?
1: 15.
0: Okay, da kennst du keine Ticker mehr. Das Ticker ist so ein Ding, das heißt so, weil da tickert so raus und da kommen die neuesten Infos so in Steno oder so rausgedingst. Ja. Macht nichts. Wir haben noch zwei Fragen.
1: Okay.
0: Okay, es ist jetzt doof, weil das habe ich aus einer anderen Wer wird Millionär-Folge. Das ist ein uralter Song. Tipp, die Frau ist leider gerade gestorben. Vielleicht hilft das.
1: Ah, Bonnie Tyler.
0: Warte, aber du weißt vielleicht trotzdem nicht, wie der Text geht. Hier geht nämlich los. 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B, inevitable flame. Careless whisper, time after time. Du hast schon richtig, glaube ich, oder?
1: B.
0: Internal flame oder total eclipse of the heart, Fabian?
1: Internal flame.
0: Nein, das wäre total eclipse of the heart gewesen. Das ist ein Riesen gewesen vor 2000 Jahren.
1: Oh.
0: Der letzte muss sitzen. Johann Wolfgang von Goethes Autobiografie, die wir alle gelesen haben, du auch, Fabian, neulich erst, kennt man unter dem Titel A, Abfluss und Tatsache, B, Stöpsel und Wirklichkeit, C, Dichtung und Wahrheit, D, Ventil und Realität. Soll ich nochmal wiederholen?
1: Dichtung und Wahrheit.
0: Dichtung und Wahrheit ist richtig! Gut die Kurve gekriegt, Fabian, du bist der Beste. Bleib dran.
1: Dankeschön.
0: Ja. Wir schenken dir was. Hurra!

Hier ist Pop, eure Abendshow. Jetzt was Schönes. Es gibt so Songs, die sind gut. Wie zum Beispiel der hier, der ist ja sehr, sehr cool. Ne? Kygo mit Khalid, mit Griffin. Save My Love. Das pumpt gut, das geht in den Fuß. Aber dann gibt es Akustikversionen. Und zwar genau die von diesem Song, die jetzt veröffentlicht worden ist. Die ist noch besser. Kygo, Khalid, Griffin, Save My Love, Akustik. 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

0: Mientje aus Altena setzt mich gerade davon in Kenntnis, dass ich eben im Quiz, es war zwar ein Wer wird Millionär Originalquiz, aber ich hätte ja ruhig mal einen Ocelot einbauen können. Habe ich nicht gemacht, das stimmt. Wir müssen gleich unbedingt noch eine Runde Wer wird Millionär spielen. Diesmal irgendwo mit dem Ocelot, ich verspreche es.
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0: Es ist 9:30.
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8: In der Nacht gibt es vom Norden einzelne Schauer oder Gewitter. Später wird es auch im Süden gebietsweise nass. Es bleibt blau mit 22 bis 13 Grad. Morgen wird es im Norden sonnig. Sonst bilden sich bei Sonne und Wolken ab dem Nachmittag teilweise kräftige Hitzegewitter. Lokal besteht Unwettergefahr. Die Höchstwerte liegen zwischen 22 und 36 Grad.
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9: A38 Richtung Göttingen. Zwischen Heilbad Heiligenstadt und Ahrenshausen steht ein defekter LKW. Vorsicht, hier erfolgt ein Radwechsel auf der Fahrbahnseite. Die A71 Richtung Schweinfurt ist zwischen Meiningen Süd und Rentwertshausen wegen Wartungsarbeiten im Tunnel Eichelberg bis 6 Uhr gesperrt. Im Landkreis Weimarer Land ist die Straße zwischen Pfiffelbach und Wersdorf nach einem Unfall gesperrt. A4 Dresden-Frankfurt zwischen Hohenstein-Ernsthal und Glauchau West in beiden Richtungen Fahrbahnerneuerung auf einer Länge von 9,8 Kilometern. Verkehr wird über die Gegenfahrbahn geleitet. Fahrbahn auf 2 Fahrstreifen verengt. Bis voraussichtlich zum 13. Dezember 2026 Fahrbahnerneuerung auf der Richtungsfahrbahn Frankfurt, der gesamte Verkehr mit je 2 Fahrspuren pro Richtung auf der Richtungsfahrbahn Dresden geführt.
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0: Und hier ist Pop, eure Abendshow mit Markus Barsch und Sabrina Carpenter. Hi!

ist die gemeinsame Abendshow in der ARD von Bremen 4 MDR, nee, Bremen 4 HR3. Boah, wenn man rostet ein, wenn man das eine Woche nicht aufsagt. Warte, ich mach's aus dem Kopf. Bremen 4 HR3, MDR Jump, NDR 2, SR1, vergessen RBB 88,8 zwischendurch, weil die sind erst neu seit 1. Juli dabei. Hallo RBB 88,8, wie geht's euch? Und WDR 2 natürlich. Produziert mit Liebe, Herzblut, Hingabe von SWR3. Wir haben eben, weil Günther Jauch heute Geburtstag hat, der wird heute 70 Jahre alt. Günther Jauch ist der Erfinder von Wer wird Millionär? Ist natürlich totaler Quatsch, aber er moderiert diese Quiz-Sendung seit 2000 Jahren. Seit die Erde abgekühlt ist und die Dinosaurier weg sind, macht Günther Jauch Wer wird Millionär? Zu Recht. Und deswegen haben wir eben ein bisschen Wer wird Millionär gespielt. Fabian aus Rosenheim hat hier 1A abgeräumt. Aber ich habe natürlich den Ocelot vergessen. Deswegen müssen wir dringend noch eine weitere Runde Wer wird Millionär spielen. Wenn ihr zum Beispiel eben, wenn ihr noch nicht eingeschaltet hattet, wenn ihr gewusst hättet zum Beispiel, was war die Frage eben, wer oder was versorgt, interessiert. Wir spielen nur mit diesen ersten Fragen bei Wer wird Millionär, weil die so herrlich bescheuert sind. Wer oder was versorgt, Interessierte live, oft live mit den neuesten Entwicklungen und Informationen. A, Inster, B, Grammer, C, Ticker, D, Tocker. Ja, der Ticker wäre es gewesen. Ne? Wenn ihr so einen Quatsch wisst, dann seid ihr hier richtig. 07221 2011. Jetzt sofort anrufen für noch eine weitere Runde. Wer wird Millionär?

0: Hier ist Pop, eure Abendshow. Wir spielen zu Ehren von Günther Jauchens. Wenn man an Günther Jauch nur einen einzigen Vokal, ihr müsst raten, welchen, anhängt, möchte man in diese Grube gar nicht reinfallen. Okay, das ist ein Quiz. Carsten aus Hessen, aus Osthessen, aus Dippertz, hast du Lust, bei dem Quiz mitzumachen, was ich gerade erfunden habe?
1: Na klar, servus Markus.
0: Na, wenn man bei Günther Jauch noch einen Vokal anhängt, muss man sich die Nase zuhalten. Aber es ist jetzt das bescheuerste Quiz der ganzen Welt.
1: Ja.
0: Jauche, okay.
1: Jetzt Jauche, ja.
0: Hast du wohl auch gewusst,
1: ja.
0: Ne?
1: Ja,
0: ich musste, weil es so schlimm war, ich wollte nicht, dass du das auflösen musst. Okay. Wir schweifen ab. Wie ist das Wetter in Osthessen?
1: Naja, immer noch knapp 30 Grad, aber ein schöner blauer Himmel.
0: Immer noch, ja. Bei euch auch so, ich gucke gerade aus dem Fenster, Osthessen ist gar nicht so weit weg von da, wo wir sind. Das ist aber, ja, bei uns ist aber die Sonne ist noch ein Müh, also sie ist schon untergegangen gerade, aber es ist noch, naja, da hinten ist ein Lichtstrahl am Horizont. Okay, morgen wird es, glaube ich, nochmal so heiß, oder? Ich glaube, am übermorgen oder so fängt es lange an zu bröseln, oder über am Donnerstag erst. Es wäre doch mal gut für die Blumen auch, die wir immer gießen müssen. Ich muss immer draußen Balkon und so Pflanzen gießen. Ist gut. Ich muss mal so eine Regentonne aufstellen. Das kann ja nicht wahr sein, dass man das mit Trinkwasser macht. Verflixt nochmal. Hallo Carsten. So, wir spielen. Achso, warte mal, wo ist denn diese Wer wird Millionär-Musik? Komm, die mache ich jetzt aus Cringe-Gründen. Die hört nach 30 Sekunden auf. Das ist nur das Intro, glaube ich. Ist mir egal. Hey Carsten aus Dippertz, das Tor zur Rhön. Bei einem. Warte mal, wo habe ich es hier? Welcher, das ist jetzt lustig, welcher Erdteil besteht buchstäblich zu 83% aus dem Vater vom Vater vom Vater? A. Asien, B. Afrika, C. Europa, D. Amerika. Soll ich nochmal sagen?
1: Nee, brauche ich nicht, glaube ich. Ich glaube, es ist der Uropa, der in Europa steckt.
0: Genau, 6 Buchstaben Europa. Wenn man 100 durch 6 teilt, dann kann man das prozentual ausrechnen. Da sind 83%, nämlich 17% weniger von 6 Buchstaben, ist nur noch Uropa. Das ist die bescheuerste Quizfrage, die ich seit langem gesehen habe. Welcher Erdteil besteht buchstäblich zu 83% aus dem Vater vom Vater vom Vater? Europa-Manometer. Ich glaube, die Leute, die sich die Fragen ausdenken für Wer wird Millionär, die haben auch viel Spaß.
1: Ja, ich denke mir, ich würde da gerne mitmachen. Ich würde fast Geld dafür bezahlen, dass ich da mitmachen darf.
0: Ich glaube, da kann man sich durchaus bewerben, oder? Ist egal. Probier doch mal. Sag Bescheid, wie es war. Ich kenne einen Menschen, mein alter Freund Philipp. Philipp! Wenn du zuhörst. Der hat das mal gemacht, so in der Studienzeit für eine Weile. Er meint, das ist schon lustig. Aber das ist schon ganz schön da. Kannst du Fragen abgeben, dann nehmen sie jede 13. und so. Na gut.
1: Okay.
0: Also, Frage 2. Das ist nicht besonders schwierig. Es kann im Prinzip jeder oder redensartlich, das ist kein A. Hexenwerk, B. Elfenprodukt, C. Ozelot-Erzeugnis, D. Feenartikel.
1: Ja, ich bin versucht, aus Freundes Ozelot C zu wählen, aber ich nehme trotzdem A. Ich glaube, das Hexenwerk.
0: Das Hexenwerk ist verdammt richtig. Es ist nicht besonders schwierig. Das kann jeder. Das ist kein Hexenwerk. Worauf setzen, hätte ich auch den Ozelot einsetzen können wahrscheinlich, ich weiß nicht, ob die das machen. Worauf setzen beispielsweise Wölfe beim Beutefang? A. Rufmord, B. Diffamierung, C. Hetzjagd, D. Üble Nachrede.
1: Ich würde wieder C wählen, nämlich die Hetzjagd.
0: Ja, schlimm, aber wahr.
1: Ja, wahr.
0: Hier kommt noch, das ist, finde ich, das kann man fast nicht mehr bringen. Ich weiß nicht, von welcher Wer wird Millionär-Folge diese Frage ist. Was hat man redensartlich, wenn man häufig aufs Klo muss? A. Abiturientenniere, B. Konfirmandenblase, C. Grundschülerlunge, D. Teenagerherz. Ich find's auch bescheuert.
1: Ja,
0: ich mach nur, was hier steht.
1: Das Problem ist, die Vorderrhön ist eine katholische Gegend, aber ich weiß es trotzdem, ist die Konfirmandenblase.
0: Die Konfirmandenblase. Warum, seit wann, wieso haben denn, das müssen wir jetzt mal rauskriegen, wieso, woher das kommt, diese bescheuerte Redensart. Wieso haben Konfirmanden eine kleine Blase oder so? Das ist doch gemein auch. Das kannst du nicht mehr bringen
1: heutzutage. Nein, ich glaube, die trinken einfach viel. Und dann
0: vielleicht
1: müssen sie.
0: Okay. Ey, Carsten aus dem Tor zur Rhön, aus Dippertz, bleib dran, wir schenken dir was. Hurra!
1: Vielen Dank, yeah!

Neues aus dem Verkehrszentrum noch eben. Vorsicht auf der A67, Mönchhof-Dreieck Richtung Mannheim zwischen Büttelborn und Dreieck Darmstadt-Griesheim. Kaputtes Auto auf der rechten Spur.

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1: Um 22 Uhr mit Alexander Terhorst. Die geplante internationale Schutztruppe für die Ukraine soll demnächst

0: zunächst erstmals Militärmanöver in den Nachbarstaaten der Ukraine abhalten. Das erklärten Bundeskanzler Friedrich Merz, Frankreichs Präsident Emmanuel Macron, der britische Premier Keir Starmer und der ukrainische Präsident Volodymyr Zelensky in Paris. Man wolle damit zeigen, dass man bereit, entschlossen und glaubwürdig sei. Zuvor hatten Deutschland, Frankreich und 7 weitere europäische Staaten mit der Ukraine ein Bündnis zur Raketenabwehr geschlossen. Das ungarische Parlament hat für eine Verfassungsänderung gestimmt, damit Staatspräsident Tomasz Szilagyi abgesetzt werden kann. Die Nationalversammlung billigte das Vorhaben des neuen Regierungschefs Peter Maja mit großer Mehrheit. Maja wirft dem Präsidenten vor, eine Marionette des früheren Regierungschefs Viktor Orbán zu sein. Mit der Verfassungsänderung kann die Amtszeit des Präsidenten sofort beendet werden. Damit die Neuregelung in Kraft treten kann, muss er allerdings gegenzeichnen. Sollte er ablehnen, droht ihm ein Amtsenthebungsverfahren. Die Berliner Straf- und Zivilgerichte kämpfen mit großen technischen Problemen. Richter können seit heute früh nicht an ihren Computern sich anmelden. Laut Senatsjustizverwaltung handelt es sich um ein Lizenzproblem für eine Schnittstellensoftware. Richter kamen nicht an elektronische Akten, würden keine Fälle bearbeiten und auch keine E-Mails lesen können. Stefan Schifferdecker vom Deutschen Richterbund erklärte, Verhandlungen müssten zum Teil verlegt oder abgesagt werden. Auch Eilverfahren könnten nicht bearbeitet werden. Die Bundesschülerkonferenz hält ein Social-Media-Verbot für unter 13-Jährige für nachvollziehbar. Generalsekretärin Ami Kirchhoff sagte, ein Verbot sei allerdings nur eine einfache Lösung. Junge Menschen müssten viel mehr Kompetenzen über soziale Medien erlernen. Mit einem möglichen Verbot geschehe das nicht. Ein Expertengremium hatte der EU-Kommission empfohlen, Social-Media-Angebote für Kinder unter 13 zu verbieten. In Erfurt hat es am Abend auf dem Gelände des Batterieherstellers Kattel einen Unfall mit einem bislang nicht identifizierten Gefahrstoff gegeben. Wie die Polizei dem MDR mitteilte, wurden 4 Beschäftigte verletzt und ins Krankenhaus gebracht. Welcher Stoff austrat und wie es dazu kam, ist unklar. Für die Bevölkerung bestand laut Polizei zu keinem Zeitpunkt Gefahr. Kattel ist nach eigenen Angaben weltweiter Branchenführer für E-Auto-Akkus. Das waren die Nachrichten. Das Wetter, heute Nacht wechselnd bewölkt, klar, einzelne gewittrige Schauer, 20 bis 14 Grad, morgen 24 bis 35 Grad, zunächst Schauer oder Gewitter, zwischen Schwarzwald und Alpen auch viel Sonne, 22:03 Uhr.
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3: Die A71 Richtung Schweinfurt ist zwischen Meiningen Süd und Rentwertshausen wegen Wartungsarbeiten im Tunnel Eichelberg bis 6 Uhr gesperrt. Im Landkreis Weimarer Land ist die Straße zwischen Pfiffelbach und Wersdorf nach einem Unfall gesperrt. A4 Dresden-Frankfurt zwischen Hohenstein-Ernsthal und Glauchau-West in beiden Richtungen Fahrbahnerneuerung auf einer Länge von 9,8 Kilometern. Verkehr wird über die Gegenfahrbahn geleitet. Fahrbahn auf 2 Fahrstreifen verengt. Bis voraussichtlich zum 13. Dezember 2026 Fahrbahnerneuerung auf der Richtungsfahrbahn Frankfurt, der gesamte Verkehr mit je 2 Fahrspuren pro Richtung auf der Richtungsfahrbahn Dresden geführt.
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4: Mit Markus Barsch. Hallo, schön, dass ihr da seid. Wir legen los mit Teddy Swims, Mr. Know-It-All. Ist auch nicht gut, wenn man immer der ist, alles weiß. Ich will das ganz gar nicht wissen.
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Okay, Vorsicht bitte auf der A485 Gießener Ring, Gießener Nordkreuz, Langgöns zwischen Gießen-Ursulum und Gießen-Licher Straße. Da sind Kinder auf der Fahrbahn. Vorsicht in beiden Richtungen. Auf der A485 Gießener Ring, Gießener Nordkreuz, Langgöns zwischen Gießen-Ursulum und Gießen-Licher Straße. Kinder auf der Fahrbahn. Hey.

0: Es ist 9:15 Uhr. Hallo, Montagabend. Hier ist Pop, eure Abendshow. Jetzt eine schöne Kollaboration, also Zusammenarbeit. Kollaboration. Die beiden sind mittlerweile richtig gute Kumpels, ne? Gentleman und Michael Patrick Kelly. Die sind so gute Kumpels, dass sie teilweise an einem ganz besonderen Ort miteinander telefonieren.
1: Die Vertrautheit und die Freundschaft geht sogar so weit, dass Gentleman mir manchmal WhatsApps schickt, wenn er auf Toilette sitzt. Das ist ein sehr gutes Zeichen.
2: Nein, ey, was ist wirklich so, wenn wir uns anrufen, ist ganz oft, dann ich rufe ihn an und dann sagt er, hey. Und dann höre ich diesen Hall. Und dann weiß ich so, bist du auf dem Klo oder was? Und dann so, ja. Und dann, wir telefonieren halt viel, wenn wir auf dem Klo sind. Sagen wir es mal so.
0: Oh Gott. Ah. Lifehack an dieser Stelle, ne? Wenn ihr denkt, das kriegt man nicht raus, dass ihr gerade im Bad seid, dann ist egal. Da gibt's Kacheln. Egal. Aber die beiden, also jetzt wieder zurück zu Gentleman und Michael Patrick-Kelly, die besuchen sich auch mal, zum Beispiel auf Malle.
2: Wildfire ist sehr, sehr natürlich entstanden. Ich glaube, es muss für einen Song immer ein richtiges Momentum geben. Und als ich Michael Patrick damals bei Sing Mein Song kennengelernt habe, wir hatten sofort so eine Chemistry. Wir haben uns getroffen und hatten das Gefühl, wir kennen uns irgendwie schon. Ne? Also diese Seelenverwandtschaft, deswegen nennen wir uns auch die ganze Zeit Soul Brothers und so. Ich habe mich ultra vertraut gefühlt in seiner Anwesenheit. So. Und dann sind so ein paar Jahre vergangen. Und jetzt gab es eben mein neues Album und ich hatte dieses Wort Wildfire, hatten wir schon die ganze Zeit im Kopf. Wir wollten immer einen Song daraus machen, aus dieser ansteckenden Energie, dass eine kleine Geste was Großes entfachen kann. Und dieses Synonym, das Feuer entfacht halt so. Und dann irgendwann haben wir an dem Song so ein bisschen rumgearbeitet und war auf einmal so, na klar, da muss Michael Patrick Kelly drauf. Michael Patrick hat dann noch irgendwie die Bridge noch mitgeschrieben und so. Und dann auf einmal war dieser Song da. Ne? Ich glaube, das ist immer diese Magie, die man nicht erklären kann. Wie entsteht eigentlich Musik? So, ne? Also es gibt keinen Plan, es gibt auch kein Schema, es gibt kein Timing. Auf einmal ist der Moment da und wir treffen uns auf dieser gemeinsamen Frequenz und manifestieren das, was wir fühlen. So.
0: Ach süß, können wir direkt austesten. Die Frequenz, was sie gefühlt haben. Wildfire, Michael Patrick Kelly und Gentleman, jetzt in eurer Abendshow.
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0: Es ist 22.21 Uhr und 28 Sekunden. Na, das ist doch heute, also da kann man ja, also das ist ja nun hier in dieser Ausgabe der gemeinsamen Abendshow in der ARD. Hallo, hier ist Pop, eure Abendshow. Die gemeinsame Abendshow von Bremen 4, HR3, MDR Jump, NDR 2. Mein Kopf ist irgendwie, das hab ich neulich auch schon. Ich sag's immer auswendig auf, ich mach's ja erst ein Jahr oder anderthalb. Das ist lustig, das müsst ihr euch mal. Das ist eigentlich, in der Schule konnte man besser auswendig lernen, ich weiß. Ich schweife auch ab. Also, pass auf, ich mach's nochmal, ich hab's nicht aufgeschrieben. Es ist die gemeinsame Abendshow, seit Jahrzehnten gefühlt, von Bremen 4, HR3, MDR Jump, NDR 2. Jetzt habe ich es, RBB 88,8. SR1 und WDR 2. Präsentiert von euch von SR3. Hier hinter der Scheibe wird albern gefeixt und applaudiert. Ihr seid süß, ich hab euch auch lieb. So. Macht mit euch die Hitze auch das Hirn kaputt? Ich kann mit Hitze nicht. Ich möchte nach Norwegen ziehen. Wenn ihr jemanden kennt, der möchte, dass man monatelang im Sommer oder so auf sein Haus aufpasst, irgendwo in Norwegen oder Finnland, könnt ihr mir Bescheid sagen? Okay, danke. Bisschen Philosophie jetzt, um das Hirn vielleicht mal zu lüften. Das kann nicht schaden. Wir haben schon philosophiert über Sachen wie zum Beispiel, hey Leute, wenn sich zwei eineige Zwillinge, ist doppelt gemobbelt, ne? Wenn sich eineige Zwillinge Komplimente fürs Aussehen machen, ist es dann irgendwie auch immer ein bisschen Eigenlob? Aha, warum stolpert man an der Grenze zwischen Österreich und der Schweiz? Ah ja, da Liechtenstein. Zerbraucht ein bisschen. Das war neulich nicht jugendfrei, beziehungsweise wegen Kraftausdruck, aber hübsch. Stefanie aus Sprockhövel, Stefanie gerade aus Sprockhövel. Immer wenn ich meinen Arsch verwette, bin ich wieder Single. Okay. 799 Trilliarden von diesen Hirnaushängern stehen auch auf popabend.de, das ist die Philosophiegalerie. Heute verkabeln wir unsere Synapsen neu. Das ist schön, das ist mal ein richtiger Perspektivwechsel von Clemens aus Offenau mal wieder. Liebe Grüße, Clement. Was würden Hunde denken, wenn die im Internet nach Hot Dogs suchen und dann die Ergebnisse sehen?
1: Brötchen. Eine Wurst. Was? Was soll das?
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0: Ist immer noch gut. Lily L. The Fear. Es ist 10:30.
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3: In der Nacht gibt es vom Norden einzelne Schauer oder Gewitter. Später wird es auch im Süden gebietsweise nass. Es bleibt lau mit 22 bis 13 Grad. Morgen wird es im Norden sonnig. Sonst bilden sich bei Sonne und Wolken ab dem Nachmittag teilweise kräftige Hitzegewitter. Lokal besteht Unwettergefahr. Die Höchstwerte liegen zwischen 22 und 36 Grad.
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4: Die A2 Richtung Berlin ist zwischen Hämelerwald und Peine Ost nach einem Unfall gesperrt. Die A71 Richtung Schweinfurt ist zwischen Meiningen Süd und Rentwertshausen wegen Wartungsarbeiten im Tunnel Eichelberg bis 6 Uhr gesperrt. Im Landkreis Weimarer Land ist die Straße zwischen Pfiffelbach und Wersdorf nach einem Unfall gesperrt. Auf der A4 Dresden-Frankfurt wird zwischen Stadtroda und Jena Zentrum die Fahrbahn Richtung Frankfurt erneuert. Deshalb wird nach der Einrichtung der Verkehrsführung der gesamte Verkehr mit je zwei Fahrspuren pro Richtung auf der Richtungsfahrbahn Dresden geführt.
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5: Und jetzt poppt eure Abendshow mit Markus Barsch. Hi. Machen wir gleich noch ein Quiz? Oh ja.

Was? Hattet ihr heute einen schlechten Tag? Dann war das für euch gerade Offenbach. Natürlich. Hallo, hier ist Bob, eure Abendshow. Wir haben schon ein bisschen drüber erzählt heute mal, dass Günther Jauch ja wohl Geburtstag hat. Der wird heute 70 Jahre alt. Wir mutmaßen auch, dass Günther, das Party-Animal, am Freitag schon die Party begonnen hat. Das ganze Wochenende durch, nonstop. Damit er jetzt in den Montag reinfeiern konnte mit seinen Leuten. Liebe Grüße, alles Gute zum Geburtstag. Günther Jauch. Günther Jauch ist bekanntermaßen der Erfinder von Wer wird Millionär? Dieses Quizformat, das Günther Jauch nicht erfunden. Aber er moderiert das seit 2000 Jahren erfolgreich. Immer noch. Gerade ist Winterpause, wollte ich schon sagen. Ich sehne mich so nach wieder anderen Temperaturen. Aber das spielt keine Rolle. Sommerpause. Wir machen Folgendes wieder. Sofort anrufen. 07221, hol schon mal einen Zettel. 07221 2011. 07221 2011 ist unsere Nummer direkt ins Abendshow-Studio. Wir spielen natürlich Wer wird Millionär? Es gibt eigentlich keine Million zu gewinnen, sondern nur ein kleines Goodie-Päckchen. Das schicken wir euch. Da ist was Lustiges drin. Was wissen wir nicht? Und ihr ruft an 07221 2011. Wir spielen Wer wird Millionär? Nur mit 4 Fragen. Die müsst ihr auch gar nicht alle beantworten. 2 oder 3 reichen auch. Das macht Hauptsache Spaß. Und wir spielen aber nur die 50-Euro-Frage, weil die bekanntermaßen so bescheuert sind oft bei Wer wird Millionär. Das sind ja meistens so Wortspiele und so ein Quatsch. Das passt ganz gut in die Abendshow. Guck mal hier, wird schon protestiert auf der Straße. Achtung! Eine Eilmeldung aus dem Verkehrszentrum. Achtung, Falschfahrer auf der A7, Füssen, Reute, Ulm, zwischen Illertissen und Kreuz Ulm-Elchingen. Falschfahrer, ganz rechts fahren, nicht überholen, auf der A7, Füssen, Reute, Ulm, zwischen Illertissen und Kreuz Ulm-Elchingen. Da ist ein Falschfahrer unterwegs, Vorsicht in beiden Richtungen. Ihr ruft an 07221 2011 für Wer wird Millionär, die spontane Schnellstquiz-Ausgabe in der Abendshow. Und wir hören so lange die neue Chaka Khan und Snoop Dogg-Single, Boogies in

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0: Zwei ganz große Chaka Khan und Snoop Dogg, Boogies in my soul. In eurer Abendshow am Montag. Heute hat Günther ja auch Geburtstag. Alles Gute, Günther ja auch. Danke für Wer wird Millionär? 70 Jahre Moderation. Wir spielen natürlich ein bisschen Wer wird Millionär? Und zwar aber immer nur mit der 50-Euro-Frage. Ist die erste Frage, die oft so ein bescheuertes Wortspiel ist. Also das passt ja sehr gut in diese Abendshow. Das machen wir mit Finn in Michelstadt. Finn, hey Finn, bist du da?
2: Hey Markus, ja klar, bin ich da.
0: Bist du ja. Wann hast du zuletzt Wer wird Millionär geguckt? Vor der Sommerpause irgendwann. Oder vor 10 Jahren. Oder vor 30. Nee. Da gab es das auch schon, aber nicht mit Günther Jauch, glaube ich, oder? Wie lange macht er das schon? 25 Jahre?
2: Drei, vier Monate oder
0: ich glaub,
2: so.
0: Der macht das seit Ende der 90er. 3-4 Monate. Ich sehe schon, das wird gut mit dir. Wir fangen an. Das ist eine Originalfrage, das sind alles Originalfragen. Wenn jemand dem Finanzamt Geld schuldet, dann könnte man ihn passenderweise auffordern, zahl endlich deine A. Schiffsjunge. B. Steuermann. C. Deckoffizier. D. Leichtmatrose. Soll ich nochmal sagen oder bist du schon auf einer gewissen Fährte?
2: Ziemlich schwer.
0: Ja,
2: ich glaube, das sind die Steuern.
0: Das ist richtig. Zahl endlich deine Steuermann. Ich finde, zahl endlich deine Leichtmatrose. Hätte ich auch gut gefunden. Aber es ist richtig.
2: Hört B. sich besser an.
0: Ja. Hier, da bist du noch nicht auf der Welt gewesen, weil du hast ja eben erzählt, dass du 17 bist, Finn.
2: Genau.
0: Aber ist egal, das kann man vielleicht herleiten. Das gibt's bei diesen 50-Euro-Fragen, kann man manches herleiten. Welche Neuerung, vielleicht fragst du deine Eltern, bist du mit deinen Eltern im Auto oder Vater oder Mutter? Oder
2: ja, meine Mutter gerade.
0: Ja, die kannst du zur Not fragen. Welche Neuerung hielt das Jahr 1984 für deutsche Fernsehzuschauerinnen und Zuschauer bereit? Welche Neuerung gab's da? A. Kabelprogramme. B. Drahtshows, C. Leitungskanäle, D. Seilsendungen. Ja, okay. Soll ich nochmal sagen oder habt das?
2: Was war A?
0: Kabelprogramme.
2: Ja, dann würde ich A sagen.
0: Der super! Eingeloggt mit deiner Mutter als Joker. Hervorragend, so wird's gemacht. Ihr sitzt ja gerade im Auto, ist ja praktisch. Was findet man bei Autos meistens in den Varianten gleichlaufend oder gegenläufig? A. Die Tankanzeige. B. Schneeketten. C. Die Rückbank. Oder D. Eventuell Scheibenwischer. Gleichlaufend oder gegenläufig?
2: Boah,
0: Tankanzeige, Schneeketten, Rückbank, Scheibenwischer.
2: Ja, ich würde sagen Scheibenwischer.
0: Eigentlich ist deine Mutter gerade als neben dir sitzt Joker schon verbrannt, beziehungsweise die hast du schon benutzt. Aber das lassen wir gelten, dann war es einfach gerade die 50-50-Joker-Frau oder so, die anderen ausgeixt hat. Scheibenwischer ist richtig. Es gibt so Scheibenwischer, die fahren so von außen nach innen, ne? Die machen so beide, jetzt siehst du gerade meine Hände. Und die anderen fahren so gleich, rechts und links, machen die dasselbe. Du bist auf der Gewinnerspur, Finn. Das Meer, hier, das ist die letzte Frage, das ist auch bescheuert. Das Meer, beziehungsweise die Seefahrt betreffend oder kurz A. Hilton. B. Marriott. C. Kempinski. D. Maritim.
2: Oh Gott. Oh Gott, oh Gott.
0: Das Meer oder die Seefahrt betreffend. Hilton, Marriott, Kempinski, Maritim. Hat deine Mutter als Spezialjoker, die immer wieder neu anrufen darf, noch eine Idee?
2: Also A ist es auf gar keinen Fall.
0: Ist richtig. Sehr gut. Ausschlusskriterien. Hervorragend. Du bist Profi. Also Hilton ist es nicht.
2: D hab ich schon mal gehört.
0: Mach noch 50-50. Kannst du den 50-50-Joker noch bei mir buchen?
2: Okay, 50-50.
0: Bang! Jetzt ist nur noch Marriott und Maritim übrig.
2: Ja, dann das D.
0: Ja, ist richtig, Maritim. Ihr seid ja hervorragende Kandidatinnen und Kandidaten. Wir schenken euch was. Wir schenken euch zwei Goodie-Päckchen. Bleibt dran.
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Aha, na endlich. Kein Falschfahrer mehr auf der A7 Füssen-Reute-Ulm. Kein Falschfahrer mehr zwischen Dettingen und Dreikittigstetten. Kommt gut und sicher und bitte bald.

Fahrstreifen. Vorsicht bitte auf der A281 Neustädter Hafen Richtung Airport Stadt. Zwischen Bremen-Strom und Bremen-Neustadt steht ein LKW quer. Vorsicht auf der A281 Neustädter Hafen Richtung Airport Stadt. Zwischen Bremen-Strom und Bremen-Neustadt querstehender LKW. Und noch eine Bundesstraße. Vorsicht auf der B256 Neuwied Richtung Waldbröl. Zwischen Neuwied-Tornei und Niederbieber. Da steht ein kaputter LKW. Vorsichtig sein bitte. Gut angekommen.

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1: Um 23 Uhr mit Christian Hermanns. Der französische Präsident Macron hat überraschend für die nächsten Monate Manöver der Koalition der Willigen angekündigt. Die Militärübungen der Gruppe sollen in den Nachbarländern der Ukraine stattfinden. Sie besteht aus 35 Staaten zur Unterstützung der Ukraine, darunter auch Deutschland. Bundeskanzler Merz hat die multinationale Truppe und die Manöver in seinem Statement nach der Konferenz in Paris nicht erwähnt. US-Präsident Trump will die iranischen Häfen wieder blockieren. Trump teilte mit, kein Schiff in oder aus Richtung Iran dürfe die Straße von Hormuz mehr passieren. Bei allen anderen Schiffen soll eine Entschädigung an die USA in Höhe von 20% des Frachtwertes fällig werden, berichtet Carsten Küntop aus Washington.
2: Begründung:

0: Dieser Teil der Welt sei instabil und Amerika müsse für seine Anstrengungen, dort für Sicherheit zu sorgen, entschädigt werden. Schließlich sei man als Wächter der Straße von Hormus bekannt. Faktisch kündigte Trump damit an, für die Meerenge eine Maut zu verhängen. Bis zum Kriegsbeginn Ende Februar war die Meerenge jahrzehntelang frei befahrbar. Außerdem schrieb Trump, die Seestraße sei für den Verkehr geöffnet und werde das auch bleiben. Zuvor hatte der Iran sie für geschlossen erklärt.
1: Bundesfamilienministerin Prien will den Unterhaltsvorschuss für Alleinerziehende kürzen. Ab dem nächsten Jahr soll er nur noch bis zum 16. statt bis zum 18. Geburtstag des Kindes gezahlt werden. Das lehnt die SPD-Ministerpräsidentin von Mecklenburg-Vorpommern Schwesig ab, berichtet Dietrich Karl Meurer aus Berlin.
2: Statt bei Kindern zu sparen, sollten säumige Unterhaltspflichtige stärker in die Verantwortung genommen werden. Auch aus der Opposition kommt Widerspruch. Linken-Co-Chefin Ines Schwertner spricht von einer Horrornachricht für Alleinerziehende und ihre Kinder. Familienministerin Prien habe, so wörtlich, nicht mehr alle Tassen im Schrank. Grünen-Co-Chefin Franziska Brandner wirft der Bundesregierung vor, ihren Haushalt auf dem Rücken von Familien und Alleinerziehenden sanieren zu wollen.
1: Massive IT-Probleme legen die Berliner Justiz derzeit weitgehend lahm. Seit dem frühen Morgen ist der Zugriff auf elektronische Akten und E-Mails größtenteils nicht möglich. Betroffen sind fast alle Gerichte der sogenannten ordentlichen Gerichtsbarkeit. Nach Angaben der Justizverwaltung soll ein Lizenzproblem bei einer Software der Auslöser sein. Das Wetter in Deutschland: heute Nacht mal klar, mal wolkig, vereinzelt Schauer oder Gewitter, Tiefstwerte zwischen 22 und 13 Grad. Am Dienstag in Teilen Norddeutschlands am häufigsten Sonne, sonst in schwüler Luft, neben sonnigen Phasen auch mächtige Quellwolken, hier und da Gewitter, punktuell Unwettergefahr. Temperaturen maximal 21 Grad auf den ostfriesischen Inseln und 35 Grad am Oberrhein.
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4: Die A2 Richtung Berlin ist zwischen Hämelerwald und Peine Ost nach einem Unfall gesperrt. Die A71 Richtung Schweinfurt ist zwischen Meiningen Süd und Rentwertshausen wegen Wartungsarbeiten im Tunnel Eichelberg bis 6 Uhr gesperrt. Im Landkreis Weimarer Land ist die Straße zwischen Pfiffelbach und Wersdorf nach einem Unfall gesperrt. Auf der A4 Dresden-Frankfurt wird zwischen Stadtroda und Jena Zentrum die Fahrbahn Richtung Frankfurt erneuert. Deshalb wird nach der Einrichtung der Verkehrsführung der gesamte Verkehr mit je 2 Fahrspuren pro Richtung auf der Richtungsfahrbahn Dresden geführt.
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5: Mit Markus Barsch. Hallo, schön, dass ihr da seid. Wir legen uns mit Ray.
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0: Wunder.
1: Hier ist Pop. Hi.
2: Hallo Deutschland.
1: Hier ist Pop, eure gemeinsame ARD-Abendshow. Bremen 4, HR3, MDR Jump, NDR 2, RBB 888, SR 1 und WDR 2. Jetzt mit was Lustigem, weil, was ist bitte? Ihr habt noch nicht gelacht heute? Das gibt's doch nicht. Jetzt mit was Lustigem für euch präsentiert von SWR 3, Jan-Philipp Zimny. Ah, den Namen haben wir doch schon mal gehört, rufen 3, 4, 5, 6, 7, 8, 9, 11. Jan-Philipp Zimny hat als Poetry-Slammer mal angefangen und macht aber seit einigen Jahren erfolgreich Stand-Up-Comedy. Jetzt kommen die Knaller. Er hat Autismus und ADHS. Aber diese Diagnosen erst relativ spät im Leben bekommen. Autismus wurde bei ihm mit 27 diagnostiziert und seine ADHS-Diagnose hat er mit 30 bekommen. Deshalb hat er jetzt einen Schwerbehindertenausweis. Das ist ja toll! Ruft Jan-Philipp Zimny und hat es natürlich gleich im Programm verwurstet, oder? Der Jan-Philipp, natürlich, weil er es kann als Künstler.
3: Seit ich halt diesen Ausweis habe, nehme ich manchmal Angebote in Anspruch für Menschen mit Behinderung. Zum Beispiel die Vorrangplätze in ICEs. Häufig sind über diesen Plätzen an der Wand zwei Piktogramme in blau und weiß. Dann ist dann ein Strichmenschlein mit einem dicken Bauch drauf und ein Strichmenschlein, das so am Stock geht. Das heißt, auch wenn du schwanger bist oder in deiner Mobilität eingeschränkt, da sind Plätze, wo du dich hinhocken kannst, aber eben auch speziell reserviert für Menschen mit Behinderung. Und Anfang 2025 saß ich auf so einem Platz und dann dauerte das gar nicht lange. Dann kam eine Schaffnerin des Weges, guckte das Piktogramm an und sagte zu mir, die Frau auf dem Bild, die ist nicht dick, die ist schwanger, Sie müssen da aufstehen. Ich finde das auf mehreren Ebenen richtig doll nicht okay, was die Frau da gemacht hat. Die erste Ebene ist natürlich, bitte verscheuche keine Menschen mit Behinderung von Angeboten für Menschen mit Behinderung. Die zweite Ebene ist so ein bisschen, sie hat ja angedeutet, zumindest hat sie implizit angedeutet, dass ich nicht besonders clever bin. Weil in ihrer Welt bin ich ja da angekommen, habe dieses Piktogramm gesehen und dann gedacht, hey, das ist ja genau für Leute wie mich gedacht. Und das führt mich irgendwie so ein bisschen zu der dritten Ebene, weil sie hat ja zusätzlich auch noch einen dicken Witz da reingebaut. Sie hat mich ja zusätzlich, wenn ihr so wollt, auch noch gebodyshamed. Ich habe da gesessen und mich gefühlt, als würde die so eine Art Diskriminierungszaubertrick aufführen. Die zieht aus einem Zylinder ein behindertenfeindliches Kaninchen raus und dann sagt das Kaninchen zu mir, und du bist fett. Was soll das denn?
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Kurz vor halb zwölf, noch was aus dem Verkehrszentrum. Vorsicht bitte auf der A5, Frankfurt Richtung Darmstadt, zwischen Langenmühlfelden und Weiterstadt. Da steht ein kaputtes Auto. Hier neu von Ellie Goulding, Black Prada Dress. 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

noch eine Eilmeldung aus dem Verkehrszentrum. Achtung, Falschfahrer auf der B535 Heidelberg-Schwetzingen. Zwischen der A5 Heidelberg-Schwetzingen und Schwetzingen, da kommt ein Falschfahrer entgegen, ganz rechts fahren, nicht überholen. Auf der B535 Heidelberg-Schwetzingen, zwischen der A5 Heidelberg-Schwetzingen und Schwetzingen, da kommt ein Falschfahrer entgegen. Bitte in beiden Richtungen ganz vorsichtig fahren. Mist.

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1: Es ist 23:30.
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7: In der Nacht gibt es vom Norden einzelne Schauer oder Gewitter. Später wird es auch im Süden gebietsweise nass. Es bleibt blau mit 22 bis 13 Grad. Morgen wird es im Norden sonnig. Bis 13 Grad? Morgen wird es im Norden sonnig. Sonst bilden sich bei Sonne und Wolken ab dem Nachmittag teilweise kräftige Hitzegewitter. Lokal besteht Unwettergefahr. Starkregen mit Mengen von 25 bis 40 Liter pro Quadratmeter binnen einer Stunde ist möglich, sowie stürmische Böen bis hin zu schweren Sturmböen bis 100 Kilometer pro Stunde. Die Höchstwerte liegen zwischen 22 und 36 Grad.
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8: Die A2 Richtung Berlin ist zwischen Hämelerwald und Peine Ost nach einem Unfall gesperrt. Die A71 Richtung Schweinfurt ist zwischen Meiningen Süd und Rentwertshausen wegen Wartungsarbeiten im Tunnel Eichelberg bis 6 Uhr gesperrt. Im Landkreis Weimarer Land ist die Straße zwischen Pfiffelbach und Wersdorf nach einem Unfall gesperrt. Auf der A4 Dresden-Frankfurt wird zwischen Stadtroda und Jena Zentrum die Fahrbahn Richtung Frankfurt erneuert. Deshalb wird nach der Einrichtung der Verkehrsführung der gesamte Verkehr mit je zwei Fahrspuren pro Richtung auf der Richtungsfahrbahn Dresden geführt.
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1: Und hier ist Pop, eure Abendshow mit Markus Barsch.
9: Hi.
1: Schön, dass ihr da seid. Gleich was brandneues von Green Day.

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0: Aha. Schnell die Entwarnung aus dem Verkehrszentrum. Von der B535 Heidelberg-Schwetzingen kein Falschfahrer mehr zwischen der A5 und Schwetzingen. Hier kommen die E-Mails von Flo.
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Leak It Flow in eurer Abendshow. 20 vor 12 ist schon. Jetzt was Gutes Neues von Green Day. Es ist ein neuer Song, ein einziger neuer Song zwischen vielen, vielen alten Songs von Green Day auf diesem Soundtrack des Films, in dem es quasi um Green Day geht. Und dieser Film heißt Nimrods. Nimrods ist so ein amerikanischer Slang-Ausdruck für Trottel. Die Trottel. Die Nimrods. Es ist ein Film, also ein bisschen die Geschichte von Green Day, als sie noch gar nicht berühmt waren. Man müsste mal Billy Joe Armstrong, wenn er wieder anruft, muss man fragen, ob das tatsächlich mal passiert ist. Also der Film beschreibt in einem Satz die Geschichte einer fiktiven Band, die heißen in dem Film Analog Dogs. Die Analog Dogs sind drei Jungs, die fahren also, die reisen den ganzen Film lang nach Los Angeles, weil sie denken, dass sie dort am Neujahrsabend der Support, die Vorband von Green Day sind. Das ist leider ein grässliches Missverständnis. Und der ganze Film, es ist auch nur die Rahmenhandlung, denn eigentlich ist es ein wunderschöner Coming-of-Age-Film, wie uns Kritikerinnen und Kritiker mitteilen. Wir haben ihn noch nicht gesehen. Er kommt am 14. August in den USA ins Kino. Für Deutschland ist noch nichts durchgegeben worden, aber irgendwie werden wir schon drankommen. Edge-Badge. Also, ne? Nimrods. Ist lustig. Also Green Day spielt natürlich auch selber mit. Aber den werden wir uns mal reinpfeifen, Nimrods, aus dem Soundtrack, der einzig neue Song, I'm Never Gonna Rest in Peace, Green Day.

I'm never gonna rest in peace, I'm never gonna RIP. Warum denn mehr als vier Akkorde benutzen, wenn es auch mit vieren geht? Green Day, neu in der Abendshow gerade. Von ihrem Soundtrack zum Film Nimrods.

Hit the wall. Gegen die Wand fahren oder was? Was soll das sein, Gracie Abrams? Lass das. Gracie Abrams, Hit the Wall. In der Abendshow. Ha! Mika, hast du gerade gelacht, Benedikt? Ich räume ja noch auf hier, Bene, keine Sorge. Das war Pop die Abendshow mit Markus Bahr. Schön, dass ihr dabei wart. Bleibt da. Benedikt Glavin ist gleich hier in der Popnacht für euch. Juhu!

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1: Um 0 Uhr mit Cedric Bies. US-Präsident Trump hat weitere Angriffe auf Iran angekündigt. In einem Radiointerview hat er gesagt, dass die USA das Land heute und morgen hart treffen würden. Das US-Militär hatte in den letzten Tagen immer wieder iranische Ziele angegriffen. Als Grund nennen die USA, dass Iran Schiffe in der Straße von Hormus angegriffen habe. Iran selbst hat darauf mit Angriffen auf die Golfstaaten reagiert. US-Präsident Trump hatte die Waffenruhe zwischen den beiden Ländern letzte Woche für beendet erklärt. Der französische Präsident Macron hat für die nächsten Monate überraschend Militärmanöver der sogenannten Koalition der Willigen angekündigt. Die Übungen sollen in den Nachbarländern der Ukraine stattfinden. 35 Staaten, die die Ukraine unterstützen, sollen daran beteiligt sein, darunter auch Deutschland. Bundeskanzler Merz hatte die geplanten Manöver in seinem Statement nach einer Konferenz der Unterstützerstaaten in Paris nicht erwähnt. Er hatte nur Sicherheitsgarantien der Koalition bei einem möglichen Waffenstillstand angekündigt. Das ukrainische Parlament hat eine mögliche Absetzung von Staatspräsident Schujok vorbereitet. Eine entsprechende Verfassungsänderung ist am Abend mit der nötigen Zweidrittelmehrheit beschlossen worden. Mehr Details dazu von Oliver Schosch.
2: Peter Modjer und seine proeuropäische konservative Tisza-Partei sind davon überzeugt, dass Präsident Tomasz Schujok der ungarischen Nation nicht gedient hat. Er sei nur ein Erfüllungsgehilfe Viktor Orbáns gewesen, der nie etwas gegen dessen

0: ein autoritäres und korruptes Machtsystem unternommen und der nie die Rechtsstaatlichkeit in Ungarn geschützt habe. Peter Modjo hatte Sulyok mehrfach aufgefordert, zurückzutreten. Doch der Präsident weigert sich standhaft. Nun hat die Tisza-Partei mit ihrer Zweidrittelmehrheit eine Verfassungsänderung beschlossen, die vorsieht, dass Sulyok unverzüglich aus seinem Amt ausscheidet. Doch Sulyok hat bereits angekündigt, dass er sich das nicht gefallen lassen will.
1: Die britische Polizei geht nach dem gewaltsamen Tod der Politikerin Widdecombe von einem terroristischen Motiv aus. Die Ermittler sagen, dass ein 28-jähriger Brite verhaftet worden ist. Aus London berichtet Lisa-Marie Röhling.
2: Videoaufnahmen sollen den Mann zeigen, wie er mit einem länglichen Objekt in der Tasche am Tag der Tat in ein Auto steigt. Die 78-jährige Politikerin der rechtspopulistischen Partei Reform UK war am Donnerstag tot in ihrem Haus gefunden worden. Sie habe schwere Verletzungen aufgewiesen, so die Polizei. Noch am Freitag hatten die Ermittlungsbehörden erklärt, dass sie weder von einem terroristischen Hintergrund noch von einer politisch motivierten Tat ausgehen. Ein am Freitag festgenommener 26-Jähriger war bereits einen Tag später wieder freigelassen worden.
1: Das Wetter. In der Nacht gibt es in Deutschland teilweise viele Wolken und auch einzelne Regenschauer und Gewitter. Dazu bleibt es mild mit Temperaturen zwischen 22 und 13 Grad. Am Tag dann in Norddeutschland die meiste Sonne, sonst ist es schwül und es kann immer wieder Gewitter geben. Teilweise auch mit Unwettergefahr, mit Starkregen, Hagel und Sturm. Temperaturen steigen bis auf maximal 35 Grad. Es ist 0:03 Uhr.
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4: Vorsicht bitte in der Region Hannover. Aufgrund starken Regens gefährdet Aquaplaning die Fahrt. Dies gilt auch für die Autobahn. Die A2 Hannover Richtung Berlin ist zwischen Hämelerwald und Peine Ost nach einem Unfall gesperrt. Die A71 Suhl Richtung Schweinfurt ist zwischen Meiningen Süd und Rentwertshausen wegen Wartungsarbeiten im Tunnel Eichelberg bis 6 Uhr gesperrt. Eine Umleitung erfolgt über die U44. Auf der A9 Richtung München ist zwischen Eisenberg und Bad Klosterlausnitz wegen Bauarbeiten bis voraussichtlich Ende September die Fahrbahn auf 2 Fahrspuren verengt. Hier erfolgen Bauwerksarbeiten an einer Lärmschutzwand.
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5: Gute Nacht zusammen, mein Name ist Benedikt Laven. Jetzt Kygo und Khalid und Griffin mit Save My Love.
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0: Mein Körper ist noch nicht bereit, sagt Somber gleich hier in der Show. Neuer Song, My Body Isn't Ready. Herzlich willkommen zur Popnacht. Gerade eben haben wir mit Jimmy aus Marburg gesprochen. Der hat hier Bescheid gesagt und lässt ausrichten, dass alle, die gerade zuhören, sich bitte herzlich gegrüßt fühlen sollen.
1: Ha?
0: Hallo? Ist ja mal die beste Nachricht. So kann man doch eine Popnacht auch starten. Mit ein bisschen Liebe. Habt ihr noch mehr da? Dann seid ihr herzlich willkommen zu dieser Show. Habt ihr nicht so viel Liebe heute abbekommen, dann kriegt ihr sie halt von uns. Ha. So, lass uns doch mal einen kleinen Überblick machen, wo gerade in Deutschland was geht. Also wo seid ihr unterwegs? Erlebt ihr gerade irgendwas Spannendes? Macht ihr irgendwas Besonderes? Seid ihr in der Nachtschicht festgetackert, so wie wir gerade? Oder vielleicht seid ihr Vampire und meidet das Tageslicht? Deshalb ist das jetzt eure persönliche Morningshow. Dann guten Morgen an euch. Wir wollen euch hören hier in der Show. Kurzes Lebensupdate von euch als Sprachnachricht zum Beispiel an die 07221 2011. Gleiche Nummer. Ist auch telefonisch erreichbar. Oder ihr schickt einfach eine kurze WhatsApp. Aber sagt dann dazu, wer ihr seid, okay? Hier ist Somber. My body isn't ready.

0: Annie Lennox. No More I Love Yous. Ist das geil, das ist so ein richtiges Radiolied, oder?
1: Stark. Richtig gut, wir haben es gerade hier gefühlt, hier in der Show.
0: Es ist 0 Uhr 23, 07221 2011 ist unsere Telefonnummer. Da lacht sie noch am Schluss. Was geht eigentlich gerade bei Stefan und Markus? Die stehen beim Backen seit 22.30 Uhr. Ihr habt aber früh angefangen mit eurer Backerei. Habt wahrscheinlich viel vor euch. Danke für eure WhatsApp. Von Martin kommt gerade. Danke für die Grüße an alle. Ja, stimmt. Wir haben gerade eben Hörer, wie hieß er, aus Marburg kann man doch. Jimmy aus Marburg gehabt, der gesagt hat, können sich bitte alle, die gerade zuhören, mal gegrüßt fühlen. Und da schreibt Martin dazu, ey geil, danke für diese Grüße. Ich liege gerade in der Ortenau irgendwo in meinem Bett und ich kann nicht einschlafen. Vielleicht hilft ein kleines Fenster öffnen, das könnte natürlich auch helfen. WhatsApp-Sprachnachricht?
2: Guten Morgen, liebes MDR-Jump-Team, ich bin auch noch wach, euer Christian.
0: Okay, danke Christian fürs Bescheid sagen. MDR-Jump deswegen, weil hier ist SWR3 in der gemeinsamen Popnacht von SR1, NDR2, WDR2, HR3, Bremen 4, RBB 88.8 und eben auch MDR-Jump. Und Andi aus dem Saarland ruft gerade an der 07221 2011 an und sagt auch danke für die Grüße. Wenn man sich jetzt alles so, wenn die Welt genauso freundlich bleibt, dann ist es hier einfach ein besserer Ort. Finden wir gut. Andi, wo bist du unterwegs?
3: Ich bin unterwegs eigentlich von meiner Mutter, die ist 84, auf die muss ich ein bisschen aufpassen, zu mir nach Hause. Und ich bin etwas aufgehalten worden durch eine verdammt tolle Begegnung. Und zwar habe ich einen Jungen auf einem E-Roller getroffen, der nämlich beinahe über den Haufen gefahren, weil er kein Licht anhatte. Und dann habe ich mit ihm geredet, habe ihm das bewusst gemacht und bin hinter ihm hergefahren, um ihn abzusichern mit dem Auto. Und dann haben wir bei ihm noch ein bisschen geredet. Und im Gegensatz zu sonst war der richtig vernünftig und einsichtig. Und das habe ich total toll gefunden. Und das ist mal wieder ein Beispiel dafür, dass nicht alle Gen Z über einen Kamm zu scheren sind.
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0: halb eins.
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8: Heute wird es im Norden sonnig. Sonst bilden sich bei Sonne und Wolken ab dem Nachmittag teilweise kräftige Hitzegewitter. Lokal besteht Unwettergefahr. Starkregen mit Mengen von 25 bis 40 Liter pro Quadratmeter. Binnen einer Stunde ist möglich, sowie stürmische Böen bis hin zu schweren Sturmböen bis 100 Kilometer pro Stunde. Die Höchstwerte liegen zwischen 22 und 36 Grad. Morgen beschränken sich Hitzegewitter mehrheitlich auf den Süden. Ab Donnerstag wird es landesweit wechselhafter, ab Freitag auch kühl.
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9: Vorsicht bitte in der Region Hannover. Aufgrund starken Regens gefährdet Aquaplaning die Fahrt. Dies gilt auch für die Autobahn. Die A2 Hannover Richtung Berlin ist zwischen Hämelerwald und Peine Ost nach einem Unfall gesperrt. Die A71 Suhl Richtung Schweinfurt ist zwischen Meiningen Süd und Rentwertshausen wegen Wartungsarbeiten im Tunnel Eichelberg bis 6 Uhr gesperrt. Eine Umleitung erfolgt über die U44. Auf der A9 Richtung München ist zwischen Eisenberg und Bad Klosterlausnitz wegen Bauarbeiten bis voraussichtlich Ende September die Fahrbahn auf 2 Fahrspuren verengt. Hier erfolgen Bauwerksarbeiten an einer Lärmschutzwand.
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0: Hier ist die Popnacht der ARD. Jetzt mit Temper City und Self Aware. Mein Name ist Benedikt Laven. Hallo.

0: Schön, dass ihr dabei seid. Hier ist die Popnacht 07221 2011. Wir haben es gerade eben über eine kleine Vorstellungsrunde gehabt hier in der Show. Und da kommt von Jan oder Ian gerade eine WhatsApp an die 07221 2011. Die wir gleich vorlesen. Vorher müssen wir ins Verkehrszentrum schauen. Achtung, Eilmeldung aus dem Verkehrszentrum. Falschfahrer auf der A10, östlicher Berliner Ring, Dreieck Spreeau Richtung Dreieck Barnim. Zwischen dem Dreieck Spreeau und Erkner kommt ein Falschfahrer entgegen. Bitte äußerst rechts fahren und nicht überholen. Auf der A10, östlicher Berliner Ring, Dreieck Spreeau Richtung Dreieck Barnim. Zwischen dem Dreieck Spreeau und Erkner ein Falschfahrer. Vorsicht hier in beiden Richtungen. So, wo waren wir stehen geblieben? Genau, bei Ian. Also er hatte heute frei und ist ihm bei langweilig. Und aus dem Grund hat er sich einfach nochmal eine Stunde ins Gym bewegt.
1: Stabil! Bisschen Bizeps aufgepumpt.
0: Finden wir gut. Hätte ich heute auch machen können, habe ich aber leider keine Lust zu gehabt. Ich muss sagen, mir hatte wirklich sehr viel zu tun. Nee, hatte ich nicht, aber gut. Was ist mit Max? Der kommt aus Eitorf und sagt, er hört jedes Mal, wenn er im Dienst ist, hört er die Popnacht und er liebt es. Deshalb arbeitet er noch viel lieber. Hoffen wir, dass das sein Chef gerade gehört hat. Und von Felix kam aus Thüringen gerade, ich mache gerade Landwirtschaftssimulator. Ich grubbere gerade die Felder. Grubbern? Muss man eben nachgucken. Grubbern ist, wenn man sozusagen den Boden auflockert. Aber grubbern klingt auch ein bisschen wie, kennt ihr noch StudiVZ, wenn man gruscheln konnte? Grubbern. Ich grubbere dich. Klingt irgendwie auch nett.

0: Wir schaffen es also gerade auch, Mike wach zu halten. Das ist ja im Prinzip auch unsere Aufgabe hier in der Show. Er hat gerade geschrieben an die 07221 2011, kurze WhatsApp, Moin aus Berlin. Kann auch nicht schlafen, deswegen höre ich noch etwas zu. Euch allen noch eine schöne Nacht. Ist eine tolle Sendung, macht weiter so. Okay, danke Mike, nehmen wir natürlich sehr gerne mit. Und wo ist Tatjana, in Bochum oder aus Bochum unterwegs?
1: Hallo liebes WDR2-Team und hallo liebe Zuhörer. Mein Name ist Tatjana und ich bin gerade mit meinem Oldie but Goldie-Rudel unterwegs. Bei den Temperaturen kann man ja tagsüber mit den Hunden nicht wirklich Strecke machen. Und deswegen sind wir gerade eine Runde durch die Wälder und Felder gelaufen. Denn mein ältester Hund ist 21, die zweitälteste wird jetzt 19.
0: Was?
1: Der dritte im Bunde ist 15 und mein Quotenteenie, wenn man so möchte, ist erst 8. Ja, und in dem Sinne sind wir die Gassi-Vampire des Sommers. Ich wünsche allen eine ruhige Nacht. Liebe Grüße.
0: Die Gassi-Vampire des Sommers, das hat sie sehr schön formuliert. Moment, über euch gibt es doch einen Film. Wir wissen doch ganz genau, wie ihr aussieht, was ihr drauf habt.
2: 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Deine Haut ist bleich und eiskalt. Deine Augen wechseln die Farbe. Und manchmal sprichst du, als wärst du aus einer anderen Zeit.
0: Und du glitzerst in der Sonne.

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1: Um 1 Uhr mit Cedric Gies. Eine internationale Truppe unter der Führung von Frankreich und Großbritannien will Manöver in den Nachbarländern der Ukraine abhalten. Das hat der französische Präsident Macron nach einem Treffen der sogenannten Koalition der Willigen überraschend angekündigt. Soldaten sollen außerdem einen Waffenstillstand oder ein Friedensabkommen in der Ukraine absichern, vorausgesetzt es kommt dazu. Kai Renecker berichtet aus Paris.
2: Die multinationale Truppe, so der französische Präsident Macron, verfüge über einen Generalstab, der nun einsatzfähig sei. Beim Treffen der Koalition der Willigen sei deswegen entschieden worden, in den kommenden Monaten Manöver in den Nachbarstaaten der Ukraine abzuhalten. Die Pläne seien bei dem Treffen vorgestellt worden. Welche Länder betroffen seien und wie viele Soldaten teilnehmen sollen, wurde nicht gesagt.
1: Von der neuen E-Auto-Förderung der Bundesregierung profitieren auch chinesische Hersteller. Das Bundesumweltministerium meldet aber, dass bis jetzt weniger als 15% der Förderanträge auf Fahrzeuge chinesische Marken betreffen. Die Bundesregierung hat trotzdem angekündigt, dass sie die Entwicklung beobachten und bei Bedarf nachsteuern will. Seit dem Start des Förderprogramms für E-Autos sind nach Ministeriumsangaben mehr als 80.000 Anträge eingegangen. Die USA wollen in Zukunft die Schifffahrt in der Straße von Hormuz kontrollieren und von Reedereien eine Gebühr für den militärischen Schutz verlangen. Das hat US-Präsident Trump dem Sender Fox News gesagt. Er hatte schon vor einigen Monaten mit einer Art Maut gedroht, wenn die Verhandlungen mit Iran scheitern sollten. Die iranische Regierung hat die Berichte direkt danach zurückgewiesen. Man werde ein Eingreifen der USA in der Meerenge unter keinen Umständen zulassen, hat ein Militärsprecher gesagt. Im Moment fliegen die USA wieder Angriffe auf Iran, die hatte Präsident Trump am Abend angekündigt. Nach der aufgehobenen Sperre des US-Profis Valerian Balogun bei der Fußball-Weltmeisterschaft kommen immer mehr Details ans Licht. Die Times berichtet, dass der Vorsitzende der FIFA-Disziplinarkommission die Entscheidung im Alleingang getroffen haben soll. Sportreporter Hendrik Lickhoff berichtet.
3: So ein Vorgehen ist bei der FIFA nicht unüblich. Den Bericht

0: zur Folge entscheiden bei wichtigen Fällen aber häufig drei Ausschussmitglieder zusammen. Und das war ja schon eine Situation, die sehr heikel war. Und der Fall hatte ja für großes Aufsehen gesorgt. Der eigentlich rot gesperrte Top-Torschütze der USA, Balogun, durfte im WM-Achtelfinale gegen Belgien spielen. Die FIFA hatte die Sperre eben dafür zurückgenommen, auf Drängen von US-Präsident Trump. Am Ende spielte Balogun, die USA schieden aber trotzdem aus.
1: Das Wetter. In der Nacht gibt es in Deutschland teilweise viele Wolken und auch einzelne Regenschauer und Gewitter. Dazu bleibt es aber insgesamt mild, mit Temperaturen zwischen 22 und 13 Grad. Am Tag dann in Norddeutschland die meiste Sonne, sonst ist es oft sehr schwül und es kann auch immer wieder Gewitter geben, teilweise auch mit Unwettergefahr, das heißt mit Starkregen, Hagel und Sturm. Die Temperaturen steigen bis zu 35 Grad. Es ist 1.03 Uhr.
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3: Vorsicht bitte in der Region Hannover. Aufgrund starken Regens gefährdet Aquaplaning die Fahrt. Dies gilt auch für die Autobahn. Die A71 Suhl Richtung Schweinfurt ist zwischen Meiningen Süd und Rentwertshausen wegen Wartungsarbeiten im Tunnel Eichelberg bis 6 Uhr gesperrt. Eine Umleitung erfolgt über die U44. Auf der A14 Richtung Magdeburg sind zwischen Leipzig Ost und Leipzig Nord Ost wegen Fahrbahnerneuerung 2 Fahrspuren gesperrt. Der Verkehr wird bis voraussichtlich Ende August über die rechte und die Standspur geleitet. Die Auffahrt Leipzig Ost ist in diesem Zeitraum gesperrt.
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4: Eine gute Nacht zusammen. Mein Name ist Benedikt Laven. Jetzt Mark Amber mit Belong Together.
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0: so, natürlich. Wir müssen ja auch noch eine andere Sprache sprechen hier in dieser Show, denn es ist ja bekanntlicherweise ein sogenannter Feiertag drüben.
1: Servus, ich grüße mal alle Franzosen heute zum Nationalfeiertag. So. Vive la France, feiert schön. Liebe Grüße aus Thüringen, der Kai.
0: Hey Kai, das ist natürlich eine hervorragende Idee. Dann könnten wir uns ja vielleicht ein wenig französische Musik geben hier in der Show. Wir sind noch auf der Suche nach einem Song. Es gibt doch von Soleil Bleu von Bleu Soleil, und da singt doch Luisa mit. Das ist sie. Stark, Mann. Die Frau ist einfach super. Geboren in Rennes, war aber schon überall auf der Welt unterwegs, hat so ihr persönliche Wahlheimat sozusagen in Brasilien gefunden, hat viele Wurzeln davon, viele Sachen davon mitgenommen, auch in ihre Musik. Und von Luisa gibt es einen mega neuen schönen Song, der heißt Demain, Demain. Und den hören wir noch in dieser halben Stunde. Hier in der Popnacht drin, einfach so, weil Nationalfeiertag ist in Frankreich.

gerade aus dem Fenster geguckt, während Whitney Houston läuft. Didn't we almost have it all? Und dann eine Sternschnuppe gesehen. Jetzt kein Witz, ist original vor einer Minute passiert. Das kann doch kein Zufall sein. Vielleicht hat sie uns gegrüßt. Gruß zurück. Und jetzt geht's an den französischen, brasilianischen Strand. Mit Luisa. Neu in der Popnacht. Demain, demain.

Immer morgen, morgen, morgen, morgen, sagt Luisa in Demain, Demain. Und es klingt nach Strand und wenn wir eh schon gerade am Strand sind, können wir da auch gerade noch ein Stück Kuchen essen. Das von DNCE, Cake by the Ocean.

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5: Heute wird es im Norden sonnig. Sonst bilden sich bei Sonne und Wolken ab dem Nachmittag teilweise kräftige Hitzegewitter. Lokal besteht Unwettergefahr. Die Höchstwerte liegen zwischen 22 und 36 Grad. Morgen beschränken sich Hitzegewitter mehrheitlich auf den Süden. Ab Donnerstag wird es landesweit wechselhafter, ab Freitag auch kühl.
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6: Vorsicht bitte in der Region Hannover. Aufgrund starken Regens gefährdet Aquaplaning die Fahrt. Dies gilt auch für die Autobahn. Die A71 Suhl Richtung Schweinfurt ist zwischen Meiningen Süd und Rentwertshausen wegen Wartungsarbeiten im Tunnel Eichelberg bis 6 Uhr gesperrt. Eine Umleitung erfolgt über die U44. Auf der A9 Richtung München ist zwischen Eisenberg und Bad Klosterlausnitz wegen Bauarbeiten bis voraussichtlich Ende September die Fahrbahn auf 2 Fahrspuren verengt. Hier erfolgen Bauwerksarbeiten an einer Lärmschutzwand.
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lässt sich einfach wirklich sehr gut mitsingen. Alex Warren, Fever Dream. Hervorragender Song. Hier ist die Popnacht. Schön, dass ihr mit dabei seid. 20 vor 2 ist eigentlich eine ziemlich gute Uhrzeit, um mal zu checken, wie wach ihr gerade seid. Wir haben hier so ein mega, mega geiles Tool installiert. Unser Radiostudio hier, mit dem wir nachkontrollieren können, wie müde ihr wirklich seid. Das Spiel heißt Müdigkeitssensor. Ihr ruft jetzt einfach bei uns an, 07221 2011, und gewinnt vielleicht einen kleinen Preis, wenn ihr es schafft, eine halbe Minute lang nicht einzuschlafen. Könnt ihr ja auch nicht, weil ihr werdet mit einer Aufzählaufgabe beauftragt und werdet 30 Sekunden lang etwas zu einem Thema, das wir euch spontan vorgeben, aufzählen. Schafft ihr das, dann gewinnt ihr. Schafft ihr das nicht, dann gewinnt der vielleicht der oder die Nächste. Jetzt anrufen und mitspielen. 07221 2011 und mit uns den Müdigkeitssensor hier spielen in der Popnacht.

0: Destiny's Child mit No, No, No. Allerdings jetzt Yes, Yes, Yes. Wir spielen den Müdigkeitssensor. Wer stockt, verzockt. Wie müde ist denn wohl Pauline in Landau? Hallo Pauline.
1: Hallo Benedikt.
0: Wie müde bist du denn? Wie würdest du dich einschätzen?
1: Ja, es geht.
0: Es geht. Sehr gut. Nach diesem Spiel bist du auf jeden Fall wach. Das kann ich dir garantieren. Wo bist du unterwegs jetzt gerade? Um 1.45 Uhr?
1: Wir sind gerade auf der Autobahn.
0: Okay. Du bist aber nicht die Fahrerin, oder?
1: Nein.
0: Gut, okay, super. Dann erkläre ich dir schnell die Regeln. Wir spielen mit dir den Müdigkeitssensor. Es geht um einen kleinen Preis. Wer müde wird, verliert allerdings. Du bekommst von uns gleich ein Thema vorgegeben, hast dann 30 Sekunden lang Zeit, um zu diesem Thema passend Dinge aufzuzählen, die dir dazu einfallen. Du darfst dich aber nicht doppeln und du darfst keine Pause machen. Das Thema Müdigkeitssensor, sobald du ins Stocken gerätst, zum Überlegen zum Beispiel, bist du ja kurz still. Und dann müssen wir natürlich davon ausgehen, dass du in den Sekundenschlaf gefallen bist zum Beispiel. Wir werten das dann als Müdigkeit. In dem Fall hättest du verloren und es wäre automatisch der oder die nächste dran. Ziehst du allerdings die 30 Sekunden durch, dann gewinnst du einen kleinen Prize.
1: Okay, das ist super.
0: Okay, du hast es schon verstanden, das finde ich gut. Pauline, bist du so ein, bist du jemand, der gerne snackt?
1: Absolut.
0: Ah, alles klar. Na gut, dann folgt jetzt dein Thema. Es ist ja endlich wieder WM, also heute. Viele wussten ja schon gar nicht mehr, wohin mit sich. Also heute ist es dann Gott sei Dank das Halbfinale. Frankreich gegen Spanien, so rum. 21 Uhr läuft es im ZDF. Und du, Pauline, planst jetzt mal einen Fußball-Guck-Abend mit uns allen und bringst die Snacks mit. Welche Snacks welche Snacks stellst du denn hin für den Fußballabend? Deine 30 Sekunden. Laufen okay. Jetzt.
1: Chips, Waffeln, Wassermelone, Erdbeeren, Himbeeren, Pudding, Schokolade, Brötchen, Würstchen, Nutella, Pizzaschnecken, Pizza, Waffeln, Pfannkuchen, Bier, Radler.
0: Ganz knapp vor Schluss. 28 Sekunden. Fies, oder? knapp. Schade, schade, Pauline. Das hat leider nicht gereicht.
1: Oh, schade.
0: Aber hey, du bist deswegen eine Ehrenfrau, denn wegen dir ist jetzt der oder die nächste dran. Genau. So machen wir es.
1: Gut, dann wünsche ich der nächsten Person noch viel Glück.
0: Hey, mega gut. Das ist eine gute Einstellung. Komm gut nach Hause.
1: Danke.
0: Und bis bald mal, ne? Tschüss, Pauline.
1: Ja, tschüss.

Yes, hier wird mit Profis gearbeitet. Guten Tag, mein Name ist Benedikt Laven. Gerade hat euch Pauline aus Landau den Weg bereitet, um eine Runde Müdigkeitssensor mit uns zu spielen. 07221 2011 ist unsere Telefonnummer. Hätte ich vielleicht gerade eben dazu sagen können, habe ich dummerweise vergessen. Das haben wir jetzt erledigt. Also jetzt anrufen 07221 2011 und mit uns eine Runde Müdigkeitssensor spielen. Als Belohnung gibt's jetzt schon den neuen Song von Michael Schulte. Das ist Lovesick. Neu hier in der Popnacht.

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1: Um 2 Uhr mit Cedric Bies. Die USA haben wieder Angriffe auf Iran gestartet. US-Präsident Trump hatte das am Abend angekündigt. Er hat außerdem gesagt, dass die USA ab sofort die Schifffahrt in der Straße von Hormuz kontrollieren wollen. Aus Washington berichtet Carsten Kühntop.
2: Auf seiner Online-Plattform teilte der Präsident mit, dass künftig kein Schiff, das den Iran ansteuern will oder von dort kommt, die Straße von Hormuz mehr passieren darf. Allen anderen Schiffen gestatte man die Durchfahrt. Allerdings sei eine sogenannte Entschädigung an die USA zu zahlen, und zwar in Höhe von 20% des Wertes der Fracht. Begründung: dieser Teil der Welt sei instabil und Amerika müsse für seine Anstrengungen, dort für Sicherheit zu sorgen, entschädigt werden. Schließlich sei man als Wächter der Straße von Hormuz bekannt. Bis zum Kriegsbeginn Ende Februar war die Meerenge jahrzehntelang frei befahrbar.
1: Der französische Präsident Macron hat für die nächsten Monate überraschend Militärmanöver der sogenannten Koalition der Willigen angekündigt. Die Übungen sollen in den Nachbarländern der Ukraine stattfinden. 35 Staaten, die die Ukraine unterstützen, sollen daran beteiligt sein, darunter auch Deutschland. Bundeskanzler Merz hatte die geplanten Manöver in seinem Statement nach einer Konferenz der Unterstützerstaaten in Paris nicht erwähnt. Er hatte nur Sicherheitsgarantien der Koalition bei einem möglichen Waffenstillstand angekündigt. Massive IT-Probleme legen im Moment die Berliner Justiz weitgehend lahm. Seit gestern Morgen können die Mitarbeitenden kaum noch auf elektronische Akten und Mails zugreifen. Betroffen sind unter anderem Amtsgerichte, Landgerichte und das Kammergericht. Die Justizverwaltung geht davon aus, dass ein Lizenzproblem bei einer Software der Auslöser für die Probleme ist. In den USA wird ein riesiges Dinosaurier-Skelett versteigert. Die Knochen des Tyrannosaurus Rex sollen rund 30 Millionen US-Dollar wert sein, also etwa 26 Millionen Euro. Korrespondentin Giselle Ucker berichtet aus den USA.
3: Gefunden wurde Gus auf einer Farm in South Dakota. Benannt wurde er nach dem Grundstücksbesitzer. Immer wieder hatte er Zähne und Knochenteile bei seiner Arbeit gefunden. 2021 holte er sich deshalb professionelle Hilfe von einem privaten Unternehmen, das den T-Rex mehrere Jahre lang ausgegraben hat. Es gehört zu den größten und vollständigsten T-Rex-Fossilen, die je gefunden wurden. Der Dino, der vor 67 Millionen Jahren gelebt haben soll, ist fast 4 Meter hoch und etwa 12 Meter lang. An seinem gut erhaltenen Schädel sind sogar Bissspuren von einem Kampf mit anderen Artgenossen zu erkennen.
1: Das Wetter: in der Nacht gibt es in Deutschland teilweise viele Wolken und auch einzelne Regenschauer und Gewitter bei Temperaturen zwischen 22 und 13 Grad.